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1: Wo Liebe ist und Weisheit, von Franz von Assisi. Wo Liebe ist und Weisheit, da ist weder Furcht noch Ungewissheit. Wo Geduld und Demut, weder Zorn noch Aufregung. Wo Armut und Freude, nicht Habsucht und Geiz. Wo Ruhe und Besinnung, nicht Zerstreutheit und Haltlosigkeit. Wo die Furcht des Herrn das Haus bewacht, findet der Feind keine Gelegenheit einzudringen. Und wo Erbarmen wohnt und Verstehen, kennt man nicht Überfluss und Verhärtung des Herzens.

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1: Ich bin Diana Kramer. Titelverteidiger Argentinien steht erneut im Endspiel der Fußball-WM. Die Südamerikaner bezwangen im Halbfinale England mit 2:1 und treffen am Sonntag im Kampf um den 4. WM-Titel auf Europameister Spanien. Für England, um den deutschen Trainer Thomas Tuchel, ist der Traum geplatzt.
2: 30 Years of Hurt heißt es im Fußball-Gassenhauer Three Lions, Football's Coming Home. Aus den 30 Jahren der Schmerzen sind 60 Jahre geworden und die Engländer müssen weiter auf den ersten Titel seit 1966 warten. Dabei war England zunächst in Führung gegangen, doch nach dem Tor von Anthony Gordon zog sich die Mannschaft immer weiter zurück. Argentinien übernahm die Kontrolle und drehte das Spiel in den Schlussminuten. Thomas Tuchel, dessen defensive Spielweise für Verwunderung sorgte, gab sich nach dem Spiel selbstkritisch und sagte, er übernehme die Verantwortung für die Niederlage. Aus London, Philipp Detlefs.
1: Bundeskanzler Friedrich Merz sieht die schwarz-rote Koalition vor der Sommerpause auf Kurs. Bei seiner traditionellen Sommerpressekonferenz zog er eine weitgehend positive Bilanz der Regierungsarbeit.
3: Die Bundesregierung hat ihren Rhythmus gefunden, trotz mancher Kritik. Wir haben geliefert und wir haben die Dimension der Aufgaben, die vor uns stehen, erkannt. Ich bin und bleibe zuversichtlich, dass es uns gelingt, in den drei Ländern, vor allen Dingen in Sachsen-Anhalt und in Mecklenburg-Vorpommern, zu verhindern, dass es hier eine Mehrheit der AfD nach Mandaten in den jeweiligen Landesparlamenten gibt.
1: Merz räumte auch ein, dass man trotz vieler angestoßener Reformen aber noch nicht dastehe, wo er Deutschland gern sehen wolle. Beim Heizungstausch haben Wärmepumpen fossile Heizkessel überholt. Im vergangenen Jahr waren die Geräte in deutschen Wohngebäuden erstmals die am häufigsten eingebaute Heizungsart, zeigt eine Auswertung des IW. Im Zuge von Modernisierungen tauschten im vergangenen Jahr 3,4% der Eigentümerhaushalte ihre Heizung aus, knapp 2% ließen eine Wärmepumpe einbauen. Das russische Militär hat die ukrainische Hauptstadt Kiew in der Nacht ein weiteres Mal mit ballistischen Raketen angegriffen. Wie Bürgermeister Vitali Klitschko bei Telegram mitteilte, gab es Einschläge in zwei Stadtteilen. In einem Lager und einem unbewohnten Haus seien Brände ausgebrochen. Nach Angaben der ukrainischen Luftwaffe feuerte das russische Militär in zwei Wellen mindestens 8 Raketen auf Kiew und Umgebung ab.
4: Schön, dass Sie bei uns sind. Hier ist Radio Paradiso mit dem Wetter für Berlin und Brandenburg heute am Donnerstag. Sie können Sonnenschein genießen, in Kombination mit ein paar normalen Wolkenfeldern zumindest. Das Ganze bei Temperaturen bis zu 28 Grad. Schön sommerlich, nutzen Sie es aus, denn morgen am Freitag sieht es schon wieder ganz anders aus. Nur noch 27 Grad, also da ist es noch relativ ähnlich, aber das restliche Wetter scheint sich schlagartig zu ändern. Statt Sonnenschein eher Wolkenfelder und ganz viele mögliche Regenschauer zu erkennen. Auch vor leichten Gewittern sollten Sie sich in Acht nehmen. Am Samstag geht es ebenfalls mit Regenschauern weiter und das macht sich dann noch langsam bei den Temperaturen bemerkbar. 23 Grad sollen übrig bleiben, am Sonntag sogar nur noch 19. Auch hier erwarten wir weitere Niederschläge.

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1: Ein Wanderer fragte einen Schäfer, wie wird das Wetter heute? Der Schäfer antwortete, so wie ich es gerne habe. Woher wisst ihr, dass das Wetter so sein wird, wie ihr es liebt? Ich habe die Erfahrung gemacht, mein Freund, dass ich nicht immer das bekommen kann, was ich gern möchte. Also habe ich gelernt, immer das zu mögen, was ich bekomme. Deshalb bin ich ganz sicher, das Wetter wird heute so sein, wie ich es mag.

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1: Ich bin Diana Kramer. Das Finale der Fußball-WM ist perfekt. Titelverteidiger Argentinien um Superstar Lionel Messi hat im Halbfinale England mit 2:1 besiegt. Die Argentinier treffen im Endspiel am Sonntag auf Europameister Spanien.
2: Mit einer unglaublichen Energieleistung dreht Argentinien dieses Halbfinale, in dem Anthony Gordon nach 55 Minuten zunächst Thomas Tuchels Engländer in Führung bringt. Aber danach spielt fast nur noch der Weltmeister, der England phasenweise im eigenen Strafraum einschnürt, sich Chance auf Chance erspielt und am Ende verdient siegt. Enzo Fernandes macht in der 85. Minute den Ausgleich, Lautaro Martinez in der 2. Minute der Nachspielzeit den Siegtreffer, jeweils auf Vorlage von Messi. Dem winkt jetzt am Sonntag sein 2. WM-Titel. Thomas Thonfeld, Sportredaktion.
1: Die Kritik der SPD an den Plänen von Familienministerin Karin Prien, den Unterhaltsvorschuss für Alleinerziehende zu kürzen, reißt nicht ab. Mecklenburg-Vorpommerns Ministerpräsidentin Manuela Schwesig kritisiert neben Prien auch Bundeskanzler Merz. Beide hätten die Lebenssituation von Alleinerziehenden und ihren Kindern nicht verstanden, sagte Schwesig dem Spiegel. Viele wären trotz Arbeit auf den Unterhaltsvorschuss angewiesen. Diesen übernimmt der Staat bisher bis zum 18. Geburtstag des Kindes, wenn der Partner keinen Unterhalt zahlt. Laut Familienministerin soll das künftig nur noch bis zum 16. Geburtstag gelten. Kanzler Merz hatte das mit Blick auf gestiegene Ausgaben verteidigt. Schwesig spricht von Sparmaßnahmen zulasten der Kinder. Die Bundesregierung hat weitere Schritte zum Abbau der Bürokratie beschlossen. Das Kabinett einigte sich unter anderem darauf, Dokumentationspflichten für Firmen abzuschaffen.
3: Rund 600 Millionen Euro jährlich will die Bundesregierung einsparen, indem bürokratische Verpflichtungen für Bürger und Firmen abgeschafft werden. Beispielsweise sollen sich Halter von E-Autos künftig nicht mehr um eine grüne Umweltplakette kümmern müssen. Der Pflichttermin beim Jobcenter soll auch digital per Videoschalte möglich sein. Auch elektronische Arztüberweisungen sind geplant. Tanja Wagner, Nachrichtenredaktion.
1: In Trier ist ein Student bei einem Angriff auf offener Straße getötet worden. Der 22-Jährige war laut Polizei von einem Gleichaltrigen mit einem Messer angegriffen worden. Der Tatverdächtige, ein Afghane, konnte festgenommen werden. Die Ermittlungen laufen.
4: Sie haben es in den Donnerstag geschafft und der sieht schwer in Ordnung aus. Schön sommerlich mit 28 Grad maximal, nicht gerade wenig Sonnenschein und nur ein paar Wolken über ihren Köpfen. Vor allem Regenwolken sind da noch nicht mit von der Partie. Die könnten sich dann allerdings am Freitag blicken lassen und sie auch für viele Stunden begleiten. Sogar leichte Gewitter sind möglich bei 27 Grad maximal und die Sonne muss sich mal zur Abwechslung hinten anstellen. Sollte dann auch am Wochenende nicht so richtig zum Zug kommen. Da sieht es auch eher bewölkt und regnerisch aus. Am Samstag bei 23 Grad. Am Sonntag sogar nur noch bei 19.

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1: Sie brachten eine Frau zu Jesus und fragten ihn: Meister, diese Frau ist gefasst worden auf frischer Tat im Ehebruch. Das Gesetz hat Mose vorgeschrieben, solche zu steinigen. Was sagst du? Aber Jesus sagte: Der, der unter euch ohne Sünde ist, werfe den ersten Stein. Als sie das hörten, gingen sie hinaus, einer nach dem anderen. Jesus fragte sie: Frau, wo sind sie? Hat dich niemand verurteilt? Sie antwortete: Niemand, Herr. Und Jesus schloss: Auch ich verurteile dich nicht. Geh und sündige in Zukunft nicht mehr.

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1: Ich bin Diana Kramer. Titelverteidiger Argentinien steht erneut im Endspiel der Fußball-WM. Die Südamerikaner um Superstar Lionel Messi bezwangen im Halbfinale England mit 2:1. Argentinien trifft damit am Sonntag im Kampf um den 4. WM-Titel auf Europameister Spanien. Die Koalition hat Tritt gefasst. Das war die zentrale Botschaft des Bundeskanzlers bei seiner Sommerpressekonferenz in Berlin. Der Frage nach Fehlern wich Friedrich Merz dabei aus. Nach Protest der SPD gegen Einschnitte beim Unterhaltsvorschuss für Alleinerziehende zeigte sich der Kanzler zumindest gesprächsbereit.
2: Es ist ein Schlag ins Gesicht für Alleinerziehende. Der Unterhaltsvorschuss soll nur noch für Kinder bis 16 gelten, nicht mehr wie bisher bis 18. Für Alleinerziehende, deren Partner sich ohnehin drücken, ist der Wegfall von knapp 400 Euro schlicht eine Katastrophe. Das geht so gar nicht, heißt es von der SPD. Merz dagegen sagt, die Kosten für diese Leistung hätten sich binnen 8 Jahren vervierfacht. Angesichts der akuten Finanznot der Kommunen sei das auf Dauer nicht tragbar. Auch könnten 16-Jährige ja schon arbeiten gehen. Tanja Wagner, Nachrichtenredaktion.
1: Beschäftigte sollen künftig leichter eine neue Stelle ausprobieren können, ohne beim alten Arbeitgeber kündigen und beim neuen schon zusagen zu müssen. Dafür soll eine Job-to-Job-Erprobung eingeführt werden, für die das Bundeskabinett grünes Licht gegeben hat.
3: Die Job-to-Job-Erprobung ist nicht für jeden gedacht, sondern konkret für diejenigen, deren Anstellung absehbar enden wird, weil zum Beispiel der Betrieb 200 Stellen bis in 2 Jahren abbauen wird. Um im Anschluss möglichst ohne Lücke einen neuen Job zu haben, sollen sich Arbeitnehmer künftig ein paar Wochen in anderen Firmen vorstellen und umschauen können. In Absprache mit dem Noch-Arbeitgeber. Während der Erprobung würde sich dann auch klären, ob ich vielleicht noch eine Weiterbildung benötige. Aus Berlin, Lea Matschulat.
1: Das US-Militär hat nach eigenen Angaben einen Tanker angegriffen, der einen iranischen Hafen am Persischen Golf ansteuern wollte. Der unbeladene Öltanker habe verschiedene Warnungen ignoriert und versucht, gegen die US-Blockade von iranischen Häfen zu verstoßen, hieß es. Das US-Militär ist seit Dienstag wieder dazu übergegangen, Schiffe, die iranische Häfen ansteuern oder verlassen wollen, zu blockieren.
4: Ein bisschen wechselhaftes Wetter gibt es heute. Es können am Vormittag ein paar leichte Regenschauer runterkommen, aber dann wird es auflockern und es wird viel die Sonne scheinen heute und es wird nochmal richtig warm werden mit 28 Grad als Maximaltemperatur. Morgen geht es dann trocken los und dann am Vormittag aber wohl schon setzen dann Regenschauer ein und um die Mittagszeit sind auch ein paar Wärmegewitter möglich und den Rest des Tages müssen Sie dann morgen am Freitag sich immer wieder auf Regenschauer einstellen, bei aber immerhin 27 Grad als Maximaltemperatur.
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4: Hallo, guten Morgen am Donnerstag mit Genießermusik aus dem vergangenen Jahr. Taylor Swift, Open Light und mit Genießermusik aus den 80ern. Dann geht's hinein in diesen Tag. Hier ist Billy Idol und Eyes Without a Face. Schönen guten Morgen.

Finde ich immer eine ganz schön harte Ansage. Träum nicht weiter, es ist vorbei. Wow, diese Ansage kommt von Crowded House. Don't dream, it's over. Und Adel Tawil stellt eine Frage. Ist da jemand? Ja klar, ich bin da. Ich bin da für Sie heute Morgen hier auf Ihrem Radio Paradiso. Die besten Hits mit der meisten Abwechslung. Schönen guten Morgen.

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1: In Psalm 31 spricht der Betende zu Gott: Ich freue mich und bin fröhlich über deine Güte. Du stellst meine Füße auf weiten Raum. Ich wünsche Ihnen einen gesegneten Morgen.
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2: Ich bin Diana Kramer. Titelverteidiger Argentinien steht erneut im Endspiel der Fußball-WM. Die Südamerikaner um Superstar Lionel Messi bezwangen im Halbfinale England mit 2:1. Argentinien trifft damit am Sonntag im Kampf um den vierten WM-Titel auf Europameister Spanien. Die Koalition hat Tritt gefasst. Das war die zentrale Botschaft des Bundeskanzlers bei seiner Sommerpressekonferenz in Berlin. Der Frage nach Fehlern wich Friedrich Merz dabei aus. Nach Protest der SPD gegen Einschnitte beim Unterhaltsvorschuss für Alleinerziehende zeigte sich der Kanzler zumindest gesprächsbereit.
3: Es ist ein Schlag ins Gesicht für Alleinerziehende. Der Unterhaltsvorschuss soll nur noch für Kinder bis 16 gelten, nicht mehr wie bisher bis 18. Für Alleinerziehende, deren Partner sich ohnehin drücken, ist der Wegfall von knapp 400 Euro schlicht eine Katastrophe. Das geht so gar nicht, heißt es von der SPD. Merz dagegen sagt, die Kosten für diese Leistung hätten sich binnen 8 Jahren vervierfacht. Angesichts der akuten Finanznot der Kommunen sei das auf Dauer nicht tragbar. Auch könnten 16-Jährige ja schon arbeiten gehen. Tanja Wagner, Nachrichtenredaktion.
2: Beschäftigte sollen künftig leichter eine neue Stelle ausprobieren können, ohne beim alten Arbeitgeber kündigen und beim neuen schon zusagen zu müssen. Dafür soll eine Job-to-Job-Erprobung eingeführt werden, für die das Bundeskabinett grünes Licht gegeben hat.
4: Die Job-to-Job-Erprobung ist nicht für jeden gedacht, sondern konkret für diejenigen, deren Anstellung absehbar enden wird, weil zum Beispiel der Betrieb 200 Stellen bis in 2 Jahren abbauen wird. Um im Anschluss möglichst ohne Lücke einen neuen Job zu haben, sollen sich Arbeitnehmer künftig ein paar Wochen in anderen Firmen vorstellen und umschauen können. In Absprache mit dem Noch-Arbeitgeber. Während der Erprobung würde sich dann auch klären, ob ich vielleicht noch eine Weiterbildung benötige. Aus Berlin, Lea Matschulat.
2: Das US-Militär hat nach eigenen Angaben einen Tanker angegriffen, der einen iranischen Hafen am Persischen Golf ansteuern wollte. Der unbeladene Öltanker habe verschiedene Warnungen ignoriert und versucht, gegen die US-Blockade von iranischen Häfen zu verstoßen, hieß es. Das US-Militär ist seit Dienstag wieder dazu übergegangen, Schiffe, die iranische Häfen ansteuern oder verlassen wollen, zu blockieren.
5: Ja, wir bekommen die Sonne heute wohl noch zu Gesicht, aber erstmal können am Morgen und am Vormittag noch vereinzelt zumindest ein paar Regentropfen runterkommen. Spätestens am Nachmittag lockert es dann wieder sonnig auf, wird warm werden mit 28 Grad als Tagesspitzenwert. Morgen 27 Grad und es täuscht ein bisschen darüber hinweg, dass morgen wohl vor allem ab der Mittagszeit Regenschauer und auch Wärmegewitter runterkommen werden.
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5: Hallo und guten Morgen am Donnerstag. Vorgestern, da haben sie noch den Gendarmenmarkt verzaubert mit orchestraler Unterstützung. Alpha Will beim Classic Open Air. Hier sind sie. Hier ist das Original aus dem Jahr 84. Hier ist Forever Young.

zum gemeinschaftlichen Mittanzen. Die Backstreet Boys, I Want It That Way, hier auf ihrem Radioparadies. Die besten Hits mit der meisten Abwechslung zum Schnippschnapp wach werden am Donnerstag. Hier ist Rosalyn mit

der Song ist so toll, ne? Weil er was Romantisches hat und dann im Mittelteil aber auch zum Mittanzen. Lionel Richie, Say You, Say Me hier auf ihrem Radio Paradiso. Eben die besten Hits mit der meisten Abwechslung. Nicht nur aus den 80ern, nicht nur aus den 90ern, mal ist auch ein 70er dabei. Und jetzt geht's ins Jahr 2010 zu James Blunt und Stay the Night. Schönes Wachwerden jetzt an ihrem Donnerstag.

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3: Ich bin Thomas Bleskin. In der Debatte um die Pläne von Bundesfamilienministerin Karin Prien, den Unterhaltsvorschuss für Alleinerziehende zu kürzen, reißt die Kritik aus der SPD nicht ab. Jetzt legt Mecklenburg-Vorpommerns Ministerpräsidentin Manuela Schwesig nach. Sie kritisiert neben Prien auch Bundeskanzler Friedrich Merz.
4: Der Bundeskanzler und Ministerin Prien hätten die Lebenssituation von Alleinerziehenden und ihren Kindern nicht verstanden, sagte Schwesig dem Spiegel. Denn viele von ihnen wären trotz Arbeit auf den Unterhaltsvorschuss angewiesen. Diesen übernimmt der Staat bisher bis zum 18. Geburtstag des Kindes, wenn der Partner seiner Unterhaltspflicht nicht nachkommt. Laut Familienministerin soll das künftig nur noch bis zum 16. Geburtstag gelten. Kanzler Merz hatte das mit Blick auf gestiegene Ausgaben verteidigt. Ministerpräsidentin Schwesig spricht von Sparmaßnahmen zulasten der Kinder. Diana Kramer, Nachrichtenredaktion.
3: Nach neuen Angriffen und Drohungen der USA gegen den Iran scheint eine diplomatische Lösung erneut in weite Ferne gerückt zu sein. Das US-Militär startete am Mittwoch gleich zwei Angriffswellen und attackierte außerdem ein Schiff, das gegen die Blockade iranischer Häfen verstoßen haben soll. Laut US-Militär wollte der unbeladene Öltanker einen iranischen Hafen im Persischen Golf ansteuern. Viele deutsche Flüsse wie der Rhein, die Elbe oder die Donau sind derzeit von starkem Niedrigwasser betroffen. Das hat auch Auswirkungen auf die Schifffahrt. Binnenschiffe könnten derzeit weniger Ladung aufnehmen als bei höheren Wasserständen, heißt es vom Bundesverband der deutschen Binnenschifffahrt. Eine Folge der geringeren Transportmengen seien steigende Transportkosten entlang der Lieferkette. Zum Sportfußball. Titelverteidiger Argentinien steht erneut im Endspiel der Fußball-WM. Die Südamerikaner bezwangen im Halbfinale England mit 2:1 und treffen im Kampf um den vierten WM-Titel auf Europameister Spanien.
5: Die Engländer müssen weiter auf den ersten Titel seit 1966 warten. Dabei war England zunächst in Führung gegangen, doch nach dem Tor von Anthony Gordon zog sich die Mannschaft immer weiter zurück. Argentinien übernahm die Kontrolle und drehte das Spiel in den Schlussminuten. Thomas Tuchel, dessen defensive Spielweise für Verwunderung sorgte, gab sich nach dem Spiel selbstkritisch und sagte, er übernehme die Verantwortung für die Niederlage. Aus London, Philipp Detlefs.
6: Sonne und Wolken, beide sind da, beide sind schon wach, beide sind vorhanden. Aber im Laufe des Tages wird dann doch das Sommerwetter überwiegen. 29 Grad bekommen wir als Maximaltemperatur. 17 Grad haben wir jetzt schon und Regenschauer halten sich doch sehr bis komplett zurück. Und morgen geht es dann in den Freitag, auch in der ersten Tageshälfte vor allem nochmal sonnig los. Wir bekommen nochmal 29 Grad in der Spitze, aber dann ab mittags und dem frühen Nachmittag setzen dann Regenschauer ein und die begleiten uns dann auch bis in den Abend. Am Samstag soll es dann aber wieder trocken bleiben bei 24 Grad maximal.
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6: Oh je, es hat einen Unfall gegeben, gleich mit mehreren Fahrzeugen. Und zwar auf der A10, dem südlichen Berliner Ring Richtung Dreieck Spreeau zwischen Dreieck Werder und Glindow staut sich deswegen der Verkehr. Auf jeden Fall dort gut und gerne 20 Minuten mehr Zeit einplanen. Fahren Sie vorsichtig, kommen Sie gut und sicher an Ihr Ziel.
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6: Hallo, guten Morgen, willkommen am Donnerstag. Hineingestartet in diesem Tag mit Musik aus dem Jahr 2022, Harry Styles, As It Was. Und das hier, der Riesenhit von Nick Kershaw aus den 80ern, das ist Wouldn't It Be Good. Bei Berlins besten Hits mit der meisten Abwechslung. Schönen guten Morgen am Donnerstag.

0: Hektik hinein in den Donnerstag. Schönen guten Morgen, 15 Minuten nach 6.
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Atlanta, sondern auch bei uns hat es das zweite Halbfinale gegeben. Schönen guten Morgen hier auf Ihrem Radio Paradiso geweckt am Donnerstag von den Bengals mit Manic Monday um 19 Minuten nach 6. Und zwar sind die gestern angetreten in unserem Radio Paradiso WM Song Halbfinale Andreas Burani mit auf uns gegen Shakira mit Dai Dai und gewonnen hat mit 73% zu 27%. Andreas Burani mit auf uns und der muss morgen dann antreten gegen Shakiras Waka Waka. Ich bin gespannt, wie das ausgehen wird.

0: Sonne bricht durch die Wolken und musikalisch sprechen sie auf in den Donnerstag zu Mitschür und If I Was. Schönen guten Morgen, 6:30 haben wir es und zur Berlin-Wahl in diesem Jahr treten deutlich weniger Parteien an als noch 2021. Wie viele es sein werden, das hören Sie gleich im Hauptstadtkompakt bei Jörg Trotzki.
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2: Im Herbst 1944 schreibt Pfarrer Karl Lotz einen Rundbrief an Freunde aus der Bekennenden Kirche. Er will den Gemeinden und Pastoren, die sich gegen das Naziregime stellen, Mut machen.
3: Lassen Sie sich bitte durch mein Schreiben angesichts der gespannten Lage unseres Volkes nicht verdrießen. Wir müssen uns wohl nach dem Lutherwort richten. Und wenn morgen die Welt unterginge, so wollen wir heute unser Apfelbäumchen pflanzen.
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15: Ich bin Thomas Bleskin. In der Debatte um die Pläne von Bundesfamilienministerin Karin Prien, den Unterhaltsvorschuss für Alleinerziehende zu kürzen, reißt die Kritik aus der SPD nicht ab. Jetzt legt Mecklenburg-Vorpommerns Ministerpräsidentin Manuela Schwesig nach. Sie kritisiert neben Prien auch Bundeskanzler Friedrich Merz.
16: Der Bundeskanzler und Ministerin Prien hätten die Lebenssituation von Alleinerziehenden und ihren Kindern nicht verstanden, sagte Schwesig dem Spiegel. Denn viele von ihnen wären trotz Arbeit auf den Unterhaltsvorschuss angewiesen. Diesen übernimmt der Staat bisher bis zum 18. Geburtstag des Kindes, wenn der Partner seiner Unterhaltspflicht nicht nachkommt. Laut Familienministerin soll das künftig nur noch bis zum 16. Geburtstag gelten. Kanzler Merz hatte das mit Blick auf gestiegene Ausgaben verteidigt. Ministerpräsidentin Schwesig spricht von Sparmaßnahmen zulasten der Kinder. Diana Kramer, Nachrichtenredaktion.
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17: Mit Jörg Trotzki, guten Morgen. Zur Berlin-Wahl im September treten deutlich weniger Parteien als 2021 an. Vom Landeswahlamt heißt es, die Frist sei nun abgelaufen. Dabei hätten 21 Parteien Landes- und Bezirkslisten eingereicht. Bei der letzten Wahl waren es 34 Parteien. Neben den bekannten Parteien treten auch diesmal unter anderem eine Hip-Hop-Partei, eine Eigenheim- und eine Bergpartei an. Nächsten Monat wird der allseits beliebte Wahl-O-Mat freigeschaltet. Im Mellow Park in Oberschöneweide soll Berlins erste BMX-Halle entstehen. Baubeginn soll 2028, die Eröffnung dann 2030 sein, heißt es vom Bezirk Treptow-Köpenick. Aktuell laufe die öffentliche Ausschreibung. Gebaut werden soll die Halle auf der Freifläche westlich des Geländes an der Spindlersfelder Straße. Neben der reinen BMX-Halle sind auch Zuschauertribünen und ein Kraftraum geplant. Noch immer wird ein 20-jähriger Berliner in Brandenburg vermisst. Er wird vermutlich im Werbelinsee ertrunken sein, heißt es. Die Suche nach ihm blieb auch gestern erfolglos. Der junge Mann war am Montag mit einem Tretboot und einer Freundin auf den Werbelinsee gefahren und dann ins Wasser gestiegen. Nach einem Tauchgang kam er nicht wieder nach oben. Der Werbelinsee ist einer der größten und tiefsten Seen Brandenburgs. Im Basketball hat sich Alba Berlin für die neue Saison verstärkt. Der deutsche Meister hat den US-Amerikaner Brandon Angel verpflichtet. Die 24-Jährige spielte zuletzt in Israel. Hier in Berlin habe er zunächst einen Einjahresvertrag bekommen. Heißt es weiter.
0: Dankeschön, Jörg. Ich klettere ja immer noch bzw. hänge an der Bergpartei, die antreten wird bei der Berlin-Wahl. Wir haben auch viele Berge hier in der Hauptstadt, oder? Blinzel, Blinzel. Ja, Kreuzberg. 18 Grad haben wir aktuell auf jeden Fall. 29 hochsommerliche Grad entwickeln sich daraus heute noch maximal. Es ist schon viel Sonne zu sehen, aber auch einige Wolken. Aber diese Wolken, die bleiben wohl komplett harmlos heute. Regenschauer sind jetzt doch gar nicht mehr angekündigt für den Tag. Morgen dann, da sieht es ein bisschen anders aus. Zweigeteilt in der ersten Tageshälfte noch trocken und sonnig. Wir bekommen nochmal 29 Grad in der Spitze. Aber dann. Ab mittags, ab frühem Nachmittag, da ziehen Regenwolken auf und die lassen dann auch am Abend zum Teil nochmal kräftige Regenschauer runter.
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0: Durch den Berliner Stadtverkehr kommen Sie momentan noch sehr anständig, aber es hat einen Unfall gegeben mit gleich mehreren Fahrzeugen auf der A10. Dem südlichen Berliner Ring Richtung Dreieck Spreeau, da laufen jetzt die Bergungsarbeiten, deswegen gibt es Einschränkungen zwischen Dreieck Werder und Glindow. Außerdem Vorsicht auf der A11 Stettin Richtung Berlin zwischen Bernau Nord und Bernau Süd befinden sich Personen auf der Fahrbahn. Ich wünsche Ihnen eine gute, eine sichere Fahrt, eine sonnige Fahrt.
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0: Hinein gestartet in den Tag mit frischer aktueller Musik von Leonie. Ihr aktueller Hit Don't Worry, den habe ich gleich für Sie. Nach Chris Rea, der eigentlich sein Leben lang vor allem immer gerne Bluesmusik machen wollte, aber auch großartige und sehr erfolgreiche Popmusik abgeliefert hat. Aus dem Jahr 85 jetzt der unvergessene Chris Rea mit Josephine. Hallo am Donnerstag.

0: Was haben wir nicht alles gelernt und auch kennengelernt? Neues bei dieser Fußball-Weltmeisterschaft, den Hydration Break, die Trinkpause oder auch, dass ein Präsident eine rote Karte zurücknehmen kann. Schönen guten Morgen hier auf Ihrem Radio Paradiso, die besten Hits mit der meisten Abwechslung. Gerade frische aktuelle Musik von Leonie, Don't Worry, um 17 Minuten vor 7. Und auch zum Abschluss gibt es jetzt eine, wie ich finde, ganz wunderbare Neuerung. Und dieser widmet sich jetzt unser Radio Paradiso WM-Reporter Nico.
1: Das Finale der WM 2026 steht fest. Spanien gegen Argentinien. Lamine Yamal gegen Lionel Messi. Die Partie an sich wird schon für jede Menge Aufsehen sorgen. Besonders spektakulär wird es allerdings in der Halbzeit. Es ist eine riesige Halftime-Show geplant. Fast schon wie beim Super Bowl. Auftreten werden Shakira, Madonna, Justin Bieber, Coldplay, Burner Boy und die Band BTS. Das Problem dabei, eine Halbzeit dauert ja eigentlich nur 15 Minuten. Viel zu wenig Zeit für diese geplante Show, weswegen die FIFA bereits eine verlängerte Pause von 20 bis 30 Minuten angekündigt hat. Ja, ob das aus sportlicher Sicht eine gute Entscheidung ist, sei mal dahingestellt. Vor allem, da es auch schon eine Abschlusszeremonie im Vorfeld geben wird, wo nochmals weitere Musikacts eingeplant sind. Typisch Amerika, mir persönlich reicht die sportliche Show auf dem Platz.
0: Für mich ist es okay. Ich freue mich drauf. Also auch beim American Football, da ist es ja so, dass manche nur wegen der Halbzeitshow einschalten. Schönen guten Morgen. Verschaffen Sie sich einfach selbst am Sonntag einen Eindruck. Wir sind Take That, Back for Good. Schönen guten Morgen. 6:45 ist es.

0: Sonnigen guten Morgen, 7:12.
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0: für ihren bestmöglichen Start in den Donnerstag. Tina Turner auf ihrem Radio Paradiso, die besten Hits mit der meisten Abwechslung. 7:07 haben wir es und dieser Kinofilm gilt jetzt schon als Meisterwerk. Ich bin ein bisschen vorsichtig. Ich würde mal sagen, auf jeden Fall ist es ein großes Werk geworden. Sich allein der Geschichte der Odyssee anzunehmen, bedeutet ja schon großen Mut. Und diesen Mut aufgebracht hat Star-Regisseur Christopher Nolan.
1: Sag mir, woran du dich erinnerst.
2: Eine Frau, einen Sohn. Wir haben den Krieg gewonnen. Hilf mir, heimzukehren.
3: Dies ist ein Haus, das auf einen Herrn wartet.
4: Ithakas König wird zurückkehren.
3: Nein, wird er nicht.
5: Mein Vater kehrt zurück.
6: Bringt er Rache?
2: Er bringt alles.
0: Das war ein Epos mit Starbesetzung, Tom Holland, Matt Damon, Anne Hathaway und noch so viele mehr. Und heute startet der Film in den Kinos und heute Morgen gegen 7:50 lade ich Sie zu diesem Film ein. 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
8: Ich bin Thomas Bleskin. Mecklenburg-Vorpommerns Ministerpräsidentin Schwesig hat die Kürzungspläne der Bundesregierung beim Unterhaltsvorschuss für Alleinerziehende scharf kritisiert. Die SPD-Politikerin sagte dem Magazin Spiegel, Bundeskanzler Merz und Familienministerin Prien hätten die Lebenssituation vieler Alleinerziehender nicht verstanden. Auch 16- und 17-Jährige bräuchten Unterstützung. Merz verteidigte die Pläne, zeigte sich nach der Kritik aus der SPD aber gesprächsbereit. Über das Vorhaben solle in der Koalition weiter beraten werden. Viele deutsche Flüsse wie der Rhein, die Elbe oder die Donau sind derzeit von starkem Niedrigwasser betroffen. Das hat auch Auswirkungen auf die Schifffahrt. Binnenschiffe könnten derzeit weniger Ladung aufnehmen als bei höheren Wasserständen, heißt es vom Bundesverband der deutschen Binnenschifffahrt.
9: Die Elbe bei Dresden ist im Moment gerade mal noch 59 Zentimeter tief. Vollbeladene Schiffe würden auf Grund laufen. Die Auswirkungen sind immens. Geringere Transportmengen pro Schiff heißt, es werden mehr Schiffe eingesetzt, die müssen mehr Schiffsdiesel tanken, mehr Personal ist im Einsatz, unterm Strich steigen die Transportkosten entlang der Lieferkette. Und das hat letztlich auch Auswirkungen auf die Preise, die wir später im Supermarkt oder Restaurant zahlen müssen. Uli Reitinger, Nachrichtenredaktion.
8: Der Bundesgerichtshof entscheidet heute zu einem Rechtsstreit um die Kündigung von Fitnessstudio-Verträgen im Internet. Der Bundesverband der Verbraucherzentralen hatte gegen FitX aus Essen geklagt. Es geht darum, wie einfach eine Kündigung im Internet sein muss.
10: Seit Wochen nicht beim Training, aber dennoch jeden Monat Beiträge zahlen. In Krisenzeiten wie diesen kann eine Kündigung durchaus sinnvoll sein. Aber so leicht wollen Fitnessstudios ihre Kunden auch nicht verlieren. Auf der Seite des Kündigungsformulars der Fitnesskette wird deshalb prominent auf die Möglichkeit hingewiesen, den Vertrag auch nur zu pausieren. Zu prominent meinen die Verbraucherschützer. Denn laut Gesetz müssen Schaltflächen bei einer Online-Kündigung unmittelbar und leicht zugänglich sein. Das höchste deutsche Zivilgericht soll nun entscheiden, ob das hier der Fall ist. Thomas Brock, Redaktion.
8: Und zum Sportfußball. Titelverteidiger Argentinien steht erneut im Endspiel einer Weltmeisterschaft. Die Südamerikaner bezwangen England im Halbfinale mit 2:1 und treffen im Kampf um den 4. WM-Titel auf Europameister Spanien.
11: Das wird spannend, damit am Sonntag Anpfiff ist dann um 21 Uhr. Die Sonne, die hat auch den Anpfiff schon gehört heute Morgen. Die ist auf jeden Fall schon wach. Die zeigt sich immer mal wieder. Allerdings haben die Wolken den Anpfiff auch mitbekommen, sind auch schon am Start. Es gibt so ein Wechselspiel aus Sonne und Wolken letztlich den ganzen Tag über. Aber Regenschauer halten sich heute wahrscheinlich sogar komplett zurück. Da wird wahrscheinlich gar nichts mehr runterkommen. 29 Grad die Maximaltemperatur heute, 19 Grad der aktuelle Wert. Morgen dann geht es auch erstmal trocken los, wird auch nochmal richtig hochsommerlich heiß mit 29 Grad in der Spitze. Aber dann so ab der Mittagszeit, frühen Nachmittag, da kommen Regenschauer runter, die können am Abend auch mal ein bisschen heftiger ausfallen. Am Samstag dann nur wieder trocken, aber Wolkenverhang bei 24 Grad maximal.
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11: Na, wer hätte das gedacht, es staut sich mal wieder auf der A100 Richtung Wettingen zwischen Innsbrucker Platz und Schmargendorf. Die Länge um 10 Minuten circa Wartezeit sollten Sie da einplanen. Außerdem laufen die Bergungsarbeiten immer noch auf der A10 südlicher Berliner Ring Richtung Dreieck Spreeau nach einem Unfall heute früh mit gleich mehreren Fahrzeugen. Zwischen Dreieck Werder und Glindow ist die rechte Spur deswegen jetzt aktuell gesperrt. Außerdem die A10 Berliner Ring Dreieck Werder in Richtung Dreieck Potsdam. In der Ausfahrt Glindow steht jetzt noch zusätzlich sozusagen ein defektes Fahrzeug. Auch da bitte besonders aufmerksam fahren. Ich wünsche Ihnen eine gute, eine sichere Fahrt. Passen Sie auf sich und aber auch auf alle anderen drumherum auf. Kommen Sie gut an.
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11: 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Gleich frische aktuelle Musik von Holly Humberstone, To Love Somebody. Und das hier ist der Riesenhit von der großartigen Band Queen aus dem Jahr 84. Das ist Radio Gaga bei Berlins besten Hits mit der meisten Abwechslung. Schönen guten Morgen, 5 Minuten nach 7 haben wir es.

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Und dann sind Sie hoffentlich hier im Lostopf gelandet und können von mir dann gleich gezogen werden. Musikalisch gezogen habe ich jetzt Cher für ihren starken, kraftvollen Start hinein in diesen Donnerstag. Das ist Strong Enough um 14 Minuten nach 7.

0: Wechselbar. Tolle Stimme von Christopher Cross, Arthur's Theme, hier auf ihrem Radio Paradiso. Die besten Hits mit der meisten Abwechslung am Donnerstagmorgen, 7.21 Uhr, haben wir es nach dem zweiten Halbfinalspiel Argentinien gegen England. Ausgegangen ist es 2:1 für Argentinien. Jenny ist jetzt am Telefon. Liebe Jenny, für wen hat denn ihr Herz da mehr geschlagen?
1: Also es ist so, ich finde beide Mannschaften sehr gut,
0: ja.
1: Aber mein Herz war bei Argentinien. Aber ich muss sagen, England hat sich wirklich durch die WM sehr gut geschlagen. Also wir saßen gestern echt auf der Couch,
0: ja.
1: Meine Frau war eher für England.
0: Ja.
1: Und aber wir haben dann gesagt, die bessere Mannschaft möge gewinnen. Ich finde, diese WM ist doch für ganz viele Überraschungen gut, muss man sagen, ja.
0: Absolut. Und das fand ich so schön bei diesem Sieg. Es waren zwei Tore, die wirklich einfach ganz klar und sauber rausgespielt waren, wo man nicht irgendwie sagen kann, Fehlentscheidung oder irgendwas, wo es Diskussionen gab, sondern das waren tolle Tore einfach am Ende, oder?
1: Absolut, absolut, muss ich auch sagen. Also es macht wirklich Spaß.
0: Und
1: könnte ein bisschen früher kommen, weil heute bin ich ein bisschen müde. Also ich glaube, eigentlich so.
0: Ja, das kann ich auch gut nachvollziehen. Damit vermute ich mal, schlägt Ihr Herz dann auch für Argentinien beim Finale gegen Spanien oder wechseln Sie da nochmal?
1: Nee, also tatsächlich ist mein letzter Tipp ist für Argentinien, aber Spanien finde ich auch wirklich richtig klasse. Also die haben es auch gut gemacht, das ganze Turnier. Also das ist dieses Mal ist die WM wirklich so eine Herzenssache, dass ich tatsächlich bei ganz vielen Mannschaften sage, möge die bessere Mannschaft gewinnen. Mhm. Ja, auch Norwegen oder so, wirklich super. Oder Marokko haben auch sehr gut gespielt.
0: Ja, darauf hoffe ich auch, dass wir sagen können, am Ende die bessere Mannschaft hat einfach gewonnen. Also ein ganz faires Spiel und sportlich dann möge der bessere gewinnen. So emotional sind wir jetzt, nachdem Deutschland raus ist, dann können wir ja das Ganze auch ein bisschen gelassen angehen. Das hat ja auch was für sich. Allerdings möchte ich jetzt dafür sorgen, dass Ihr Herz ganz hoch schlägt, denn Sie bekommt den 100-Euro-Gutschein für das Edeka-Center Graz.
1: Dankeschön, ich danke Ihnen. Vielen, vielen Dank. Ich freue mich ganz doll.
0: Freut mich. Ja, dann machen Sie sich gemeinsam mit Ihrer Frau so eine richtig schöne WM-Party am Wochenende. Ja, herzlichen Glückwunsch.
1: Auf jeden Fall. Ja, das machen wir. Vielen Dank.
0: Sehr, sehr gerne. Und dann wird mitgefiebert am Sonntag beim Endspiel Spanien gegen Argentinien. Anpfiff ist dann um 21 Uhr.

0: Blick auf Ihren Wecker, 8:03.
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0: schönen, entspannten guten Morgen. So ein bisschen Reisemusik ist es ne, gewesen hier. Room with a View aus der Miniserie Wilder Westen inklusive aus den 80ern im Fernsehen damals gelaufen. 7:30 haben wir es. Apropos Reise, auf dem Weg von Sylt nach Berlin hat ein ICE einen ungewöhnlichen Stopp eingelegt. Welchen? Warum? Das hören Sie gleich im Hauptstadtkompakt bei Jörg Trotzki.
1: 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Aus der Allgemeinen Erklärung der Menschenrechte.
2: Alle Menschen sind frei und gleich an Würde und Rechten geboren. Sie sind mit Vernunft und Gewissen begabt und sollen einander im Geist der Brüderlichkeit begegnen. Jeder hat Anspruch auf die in dieser Erklärung verkündeten Rechte und Freiheiten, ohne irgendeinen Unterschied, etwa nach Rasse, Hautfarbe, Geschlecht, Sprache, Religion, politischer oder sonstiger Überzeugung, nationaler oder sozialer Herkunft, Vermögen, Geburt oder sonstigem Stand. Jeder hat das Recht auf Leben, Freiheit und Sicherheit der Person.
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11: Ich bin Thomas Bleskin. Mecklenburg-Vorpommerns Ministerpräsidentin Schwesig hat die Kürzungspläne der Bundesregierung beim Unterhaltsvorschuss für Alleinerziehende scharf kritisiert. Die SPD-Politikerin sagte dem Magazin Spiegel, Bundeskanzler Merz und Familienministerin Prien hätten die Lebenssituation vieler Alleinerziehender nicht verstanden. Auch 16- und 17-Jährige bräuchten Unterstützung. Merz verteidigte die Pläne, zeigte sich nach der Kritik aus der SPD aber gesprächsbereit. Über das Vorhaben solle in der Koalition weiter beraten werden.
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12: Mit Jörg Trotzki, guten Morgen. In Tempelhof will der Bezirk invasive Pflanzenarten mit Stromschlägen bekämpfen. Vom Bezirksamt heißt es, bis Anfang August solle so am Wilhelmsteich im Linné-Park der japanische Staudenknöterich zurückgedrängt werden. Dieser habe sich dort stark ausgebreitet. Der schnell wachsende Knöterich bedrohe die heimische Flora. Nach den Stromschlägen werde der Knöterich erst einmal liegen bleiben, um sicherzugehen, dass die Pflanze auch bis in die Wurzelspitzen abgestorben ist, heißt es weiter. Dann werde alles fachgerecht entsorgt. Bundespolizei und Zoll haben im brandenburgischen Ludwigsfelde ein Drogenlabor ausgehoben. Bei einer groß angelegten Razzia auf dem Industriegebiet seien mehrere Menschen festgenommen worden, sagte man uns. Über 200 Beamte durchsuchten zugleich mehrere Privatwohnungen, auch in Berlin. Die Durchsuchungen sollen heute weitergehen. Erst im Herbst letzten Jahres war im brandenburgischen Nauen ein riesiges Drogenlabor ausgehoben worden. Auf dem Weg von Sylt nach Berlin hat ein ICE einen ungewöhnlichen Stopp eingelegt. Der Zugchef ließ den ICE in Hamburg halten, um im Bahnhof Toilettenpapier zu kaufen. Die Deutsche Bahn bestätigte uns dies inzwischen. Personalmangel habe zum Engpass des Papiers geführt. Der Vorfall wurde bekannt, weil ein Fahrgast ein Video vom zurückkehrenden Zugchef machte und dies bei Instagram einstellte. Das Video hat inzwischen 700.000 Aufrufe gehabt. Der Zugchef wird als Mitarbeiter des Monats gefeiert.
0: Respekt, Jörg, wie konntest du da ernst bleiben? Das ist ja super. Nach diesem Clip muss ich auch mal suchen. Außerdem der japanische Staudenknöterich. Könnte auch aus einem Loriot-Sketch stammen. Aber den gibt es wirklich. Toilettenpapier-Gate bei der Deutschen Bahn. 20 Grad haben wir aktuell. Zu viele Bilder. 29 Grad, das wird die Maximaltemperatur heute. Es wird viel Sonne geben. Es gibt schon einige Wolken. Sonne und Wolken im lockeren Wechsel erwarten uns heute. Regenschauer, die halten sich sehr bis komplett sogar zurück. Morgen am Freitag dann in der zweiten Tageshälfte am Nachmittag und am Abend. Am Abend sogar ein paar kräftige Regenschauer. Morgen früh aber wohl trocken und sonnig. Dann auch nochmal 29 Grad der Tagesspitzenwert. Am Samstag Sonne und Wolken im lockeren Wechsel mit so einem leichten Übergewicht an Wolken. Bei 24 Grad landen wir dann maximal.
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0: Es staut sich der Verkehr auf der A100 im Stadtring Richtung Wedding. Zwischen Innsbrucker Platz und Schmargendorf brauchen Sie aktuell 10 Minuten länger. Außerdem gibt es Behinderungen durch ein defektes Fahrzeug auf der A10 im südlichen Berliner Ring Richtung Dreieck Spreeau. In der Ausfahrt Glindow steht dieses Fahrzeug. Und A11, das ist Berlin Richtung Stettin, zwischen Joachimsthal und Pfingstberg. Auch da gibt es einen Liegenbleiber. Auch da bitte besonders aufmerksam und vorsichtig fahren. Insgesamt wünsche ich Ihnen eine gute, vor allem aber sichere Fahrt. Kommen Sie gut durch und kommen Sie gut an.
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0: Und gleich da erfahren Sie den wahrscheinlich wichtigsten Tipp für gelingende Ferien in der Radio Paradiso Coaching Etage. Jetzt gibt es für Ihren gelingenden musikalischen Start hinein in den Tag Kim Wilde mit You Came. 8 Minuten nach 8.

0: Ich hoffe, alle Ihre Vorräte sind aufgefüllt. Schönen guten Morgen.
1: Dreiviertel acht haben wir es. Ich habe das Video gefunden vom Zugführer, der ein ICE bei der Zugfahrt Sylt nach Berlin außerplanmäßig in Hamburg hat halten lassen, um Toilettenpapier zu kaufen. Hat er selbst gekauft für die Fahrgäste, für die Passagiere. Ich finde das wirklich großartig. Also wenn der Ärger bekommen sollte von der Bahn, dann schreiben wir doch garantiert alle eine Petition. Auf einer großen Papierrolle. Wirklich Mitarbeiter des Monats.
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3: Endlich Ferien. Es gibt Menschen, die stehen im Urlaub freiwillig früher auf als zu Hause. Schnell die Liegen am Pool reservieren, dann fix zum Frühstücksbuffet. Um 9 beginnt die Bootstour, um 11 geht's in die Altstadt, mittags ins Restaurant mit den besten Bewertungen und nachmittags natürlich noch zum Wasserfall. Abends wartet der Sonnenuntergang auf Applaus. Schließlich soll sich der Urlaub ja lohnen. Leider kommen so viele Erholungsbedürftiger zurück, als sie losgefahren sind. Natürlich macht Planen Sinn, aber müssen Sie Ihre Auszeit wirklich strategisch durchkalkulieren wie ein Großprojekt? Bloß nichts verpassen, möglichst alles erleben und am besten noch so viele Fotos posten, dass die Nachbarn zu Hause vor lauter Staunen fast vom Balkon fallen. Die meisten meiner ganz besonderen Urlaubserinnerungen haben wenig mit einem straffen Programm zu tun. Die sind meist irgendwo zwischendurch entstanden. Bei zufälligen Begegnungen oder spontanen Umwegen durch einladende Gassen. Bei einem Eis auf einer Parkbank, während eines tollen Gesprächs, wo kein Bus kam. Oder beim gemeinsamen Lachen über irgendeine Kleinigkeit. Meist in den Momenten, in denen keiner auf die Uhr geschaut hat. Wie wäre es also mal mit Ferien vom Funktionieren? Sie müssen nicht jeden Tag perfekt nutzen. Sie dürfen auch einfach mal bummeln, träumen oder auf einer Bank sitzen und dem Leben zusehen. Und das fühlt sich am Anfang wahrscheinlich recht ungewohnt an, aber genau dann passiert es. Ihr Kopf wird ruhiger, das Herz leichter und plötzlich merken Sie, dass Sie tatsächlich Urlaub haben. So sind die schönsten Ferientage oft die, an denen Sie aufgehört haben, ständig etwas erleben zu müssen. Und keine Sorge, der Wasserfall ist morgen bestimmt auch noch da. Der gemeinsame Moment mit Ihrem Lieblingsmenschen vielleicht nicht.
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3: Und wenn Sie eine persönliche Beratung wünschen, schreiben Sie mich gerne an unter www.beziehungscoach-berlin.de.

0: Das wird garantiert ein cineastisches Highlight. Aber Sie brauchen ein bisschen Sitzfleisch für die Odyssee. Die geht nämlich fast 3 Stunden. Also dieser Film geht fast 3 Stunden. Schönen guten Morgen, musikalisch wach geküsst von Dermot Kennedy und Kiss Me um 8:09. Und in der nächsten Stunde, da lade ich Sie ein, genau zu diesem Film, die Odyssee.
1: Sag mir, woran du dich erinnerst.
2: Eine Frau, einen Sohn. Wir haben den Krieg gewonnen. Hilf mir, heimzukehren.
3: Dies ist ein Haus, das auf einen Herrn wartet.
1: Ithakas König wird zurückkehren.
3: Nein, wird er nicht.
4: Mein Vater kehrt zurück.
5: Bringt er Rache?
2: Er bringt alles.
0: Wenn Sie Lust haben auf großes, ganz großes Kino und auf Starbesetzung, Matt Damon, Tom Holland, Anne Hathaway, Zendaya, Charlize Theron und Robert Pattinson, dann sollten Sie sich anmelden für die Odyssee, indem Sie eine WhatsApp schicken an 030 80 500 und die 80 oder eine E-Mail schreiben an redaktion@paradiso.de.
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9: Ich bin Thomas Bleskin. In der Debatte um die Pläne von Bundesfamilienministerin Karin Prien, den Unterhaltsvorschuss für Alleinerziehende zu kürzen, reißt die Kritik aus der SPD nicht ab. Jetzt legt Mecklenburg-Vorpommerns Ministerpräsidentin Manuela Schwesig nach. Sie kritisiert neben Prien auch Bundeskanzler Friedrich Merz.
10: Der Bundeskanzler und Ministerin Prien hätten die Lebenssituation von Alleinerziehenden und ihren Kindern nicht verstanden, sagte Schwesig dem Spiegel. Denn viele von ihnen wären trotz Arbeit auf den Unterhaltsvorschuss angewiesen. Diesen übernimmt der Staat bisher bis zum 18. Geburtstag des Kindes, wenn der Partner seiner Unterhaltspflicht nicht nachkommt. Laut Familienministerin soll das künftig nur noch bis zum 16. Geburtstag gelten. Kanzler Merz hatte das mit Blick auf gestiegene Ausgaben verteidigt. Ministerpräsidentin Schwesig spricht von Sparmaßnahmen zulasten der Kinder. Diana Kramer, Nachrichtenredaktion.
9: Nach neuen Angriffen und Drohungen der USA gegen den Iran scheint eine diplomatische Lösung erneut in weite Ferne gerückt zu sein. Das US-Militär startete am Mittwoch gleich zwei Angriffswellen und attackierte außerdem ein Schiff, das gegen die Blockade iranischer Häfen verstoßen haben soll. Laut US-Militär wollte der unbeladene Öltanker einen iranischen Hafen im Persischen Golf ansteuern. Viele deutsche Flüsse wie der Rhein, die Elbe oder die Donau sind derzeit von starkem Niedrigwasser betroffen. Das hat auch Auswirkungen auf die Schifffahrt. Binnenschiffe könnten derzeit weniger Ladung aufnehmen als bei höheren Wasserständen, heißt es vom Bundesverband der deutschen Binnenschifffahrt. Eine Folge der geringeren Transportmengen seien steigende Transportkosten entlang der Lieferkette. Zum Sportfußball. Titelverteidiger Argentinien steht erneut im Endspiel der Fußball-WM. Die Südamerikaner bezwangen im Halbfinale England mit 2:1 und treffen im Kampf um den vierten WM-Titel auf Europameister Spanien.
11: Die Engländer müssen weiter auf den ersten Titel seit 1966 warten. Dabei war England zunächst in Führung gegangen, doch nach dem Tor von Anthony Gordon zog sich die Mannschaft immer weiter zurück. Argentinien übernahm die Kontrolle und drehte das Spiel in den Schlussminuten. Thomas Tuchel, dessen defensive Spielweise für Verwunderung sorgte, gab sich nach dem Spiel selbstkritisch und sagte, er übernehme die Verantwortung für die Niederlage. Aus London, Philipp Detlefs.
12: Dankeschön, Philipp. Wolken sind da, ein paar Sonnenlücken allerdings auch. Da blitzt die Sonne hervor. Trotz der Wolken, die hier und da ganz schön grau aussehen, soll es heute wohl trocken bleiben. Wenn, dann höchstens ganz vereinzelt ein paar wenige Tröpfchen. 20 Grad haben wir aktuell. 29 Grad bekommen wir heute maximal. Morgen geht es trocken los durch die erste Tageshälfte. Dann wird es sogar sonnig sein und nochmal hochsommerlich warm werden. Mit nochmal 29 Grad in der Spitze morgen am Freitag. Dann so ab mittags und spätestens ab dem frühen Nachmittag. Da kommen dann Regenschauer runter morgen am Freitag und am Abend können die auch mal ein bisschen heftiger ausfallen. Am Samstag soll es dann wieder trocken bleiben bei vielen Wolken allerdings, aber auch einzelnen Auflockerungen und am Samstag 24 Grad in der Spitze.
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12: Und jetzt auf den Verkehr geschaut, auf die A100, nämlich Richtung Wedding zwischen Innsbrucker Platz und Schmargendorf. Ist weiterhin anstehen angesagt. 10 Minuten sollten Sie dort auf jeden Fall extra Zeit mitnehmen. Dann A13 Dresden Richtung Berlin zwischen Bronco und Karlau, rechte Spur gesperrt. Da muss die Fahrbahn ausgebessert werden. Ich wünsche Ihnen eine gute Fahrt, eine sichere Fahrt. Fahren Sie mir vorsichtig, kommen Sie gut und heil an Ihr Ziel. Das wünsche ich Ihnen.
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12: Und jetzt klopft hier musikalisch der Donnerstag an die Tür.

0: Von der staubigen Westernstraße rüber nach Troja. Dasha Austin hier auf ihrem Radio Paradiso. Die besten Hits mit der meisten Abwechslung. Schönen guten Morgen am Donnerstag. 8:09 haben wir es. Viele Filme kommen ins Kino, aber nur wenige setzen wirklich neue Maßstäbe. Aber dieser wird es tun. Tut es auf jeden Fall. Die Odyssee von Star-Regisseur Christopher Nolan. Der ganze Film, der erste Film, der komplett im IMAX-Format gedreht worden ist. Der dreifache Oscar-Preisträger hat sich das antike Epos, die Odyssee, vorgenommen und daraus ein modernes, bildgewaltiges Action-Abenteuer gemacht. Matt Damon als Odysseus an seiner Seite, Tom, Spider-Man, Holland, Anne, der Teufel trägt Prada, Hathaway, Zendaya, Charlize Theron und Robert Pattinson.
1: Sag mir, woran du dich erinnerst.
2: Eine Frau, einen Sohn. Wir haben den Krieg gewonnen. Hilf mir, heimzukehren.
3: Dies ist ein Haus, das auf einen Herrn wartet.
4: Ithakas König wird zurückkehren.
3: Nein, wird er nicht.
5: Mein Vater kehrt zurück.
6: Bringt er Rache?
2: Er bringt alles.
0: Ganz, ganz großes Kino dürfen Sie erwarten. Ganz langes Kino auch. Der Film ist fast 3 Stunden lang, aber das Sitzfleisch, das wird sich lohnen. Die Mutter aller Heldengeschichten ist völlig neu verfilmt worden. Die Odyssee von Starregisseur Christopher Nolan. Da hat so Filme gemacht wie Inception und hat ja 3 Oscars gewonnen. Die eine Batman-Reihe hat er gemacht. Tenet oder auch Oppenheimer. Also ein echter Must-See. Film, zu dem ich Sie sehr gerne einlade mit Freitickets plus Begleitung. Ich hoffe, Sie haben schon eine WhatsApp geschickt an 030 80 500 und die 80, oder tun das in diesen Sekunden oder schreiben noch eine E-Mail an redaktion@paradiso.de. Mit beiden Wegen landen Sie im Lostopf und können dann von mir gleich ausgelost werden. Schon

0: Pauken und Trompeten hinein in diesen Donnerstag hier auf Ihrem Radioparadiese. Die besten Hits mit der meisten Abwechslung. 20 Minuten nach 8 ist es und die Martina aus Lichtenrade ist am Telefon. Liebe Martina, und Sie schreiben hier per WhatsApp, dass Sie schon lange nicht mehr im Kino gewesen sind. Was ist denn der letzte Film gewesen, den Sie gesehen haben? Sagen Sie nicht Titanic.
1: Nein, so lange nicht. Nein, ich habe echt lange überlegt, aber dann ist es mir doch noch eingefallen. Na? Der Teufel trägt Prada 2 habe ich gesehen, auch mit Anne Hathaway.
0: Ja, der, so lange ist das ja dann wirklich zum Glück nicht mehr her. Aber wenn Sie so das, den Anspruch haben, jede Woche ins Kino zu gehen, dann ist das schon wieder eine Weile her. Was reizt Sie an diesem Film? Was für eine Idee haben Sie von dem Film Odyssee?
1: Also ich denke mal, der ist so, ja, so mystisch wird der sein. Also, ja. Aber ich habe jetzt auch keine, ich habe jetzt nicht nachgelesen.
0: Nein, Sie müssen auch Homer nicht vorher noch einmal komplett durchgelesen und durchgearbeitet haben, am besten noch in Originalsprache. Nein, Sie dürfen diesen Film einfach so genießen. Ja, mythologisch wird es vor allem und mit großem Star-Aufgebot, ne? Sie haben es gehört. Matt Damon, Anne Hathaway, Tom Holland, Zendaya, Charlize Theron, Robert Batman Pattinson, also wirklich ganz, ganz großes Kino und ich lade Sie sehr gerne ein. Herzlichen Glückwunsch.
1: Dankeschön, danke, da freue ich mich. Nee, das, aber davor war, also ich habe wirklich lange überlegt, wann der letzte Film war, aber davor war ich wirklich ewig nicht mehr, bestimmt 2 Jahre.
0: Ja, okay. Ja. Aber Teufel trägt Prada war auch toll, ne?
1: Ja, aber ich hätte es mir doch noch etwas spannender vorgestellt.
0: Ja, vielleicht, weil Sie so lange nicht im Kino waren, dachten Sie so, jetzt muss da was ganz Besonderes passieren.
1: Und ich freue mich. Dankeschön.
0: Ich freue mich.

0: Machen Sie das Popcorn heiß. Schönen guten Morgen, 8:05.
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0: Schritte hinein in den Donnerstag. Viel leichter, weil es Tanzschritte sein können. Soul Sister, The Way to Your Heart. Schönen guten Morgen. Eine Minute vor 8:30 ist es und die Berliner S-Bahn bekommt wohl neue Züge. Mehr dazu gleich im Hauptstadtkompakt bei Jörg Trotzki.
1: 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Die größten Worte der Menschheitsgeschichte. April 1521. Martin Luther verteidigt seine reformatorischen Überzeugungen von der Freiheit jedes Christenmenschen beim Reichstag zu Worms vor Kaiser Karl dem V.
2: Wenn ich nicht mit Zeugnissen der Schrift oder mit offenbaren Vernunftgründen besiegt werde, so bleibe ich von den Schriftstellen besiegt, die ich angeführt habe, und mein Gewissen bleibt gefangen in Gottes Wort. Widerrufen kann und will ich nichts. Hier stehe ich und kann nicht anders. Gott helfe mir. Amen.
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13: Ich bin Thomas Bleskin. In der Debatte um die Pläne von Bundesfamilienministerin Karin Prien, den Unterhaltsvorschuss für Alleinerziehende zu kürzen, reißt die Kritik aus der SPD nicht ab. Jetzt legt Mecklenburg-Vorpommerns Ministerpräsidentin Manuela Schwesig nach. Sie kritisiert neben Prien auch Bundeskanzler Friedrich Merz.
14: Der Bundeskanzler und Ministerin Prien hätten die Lebenssituation von Alleinerziehenden und ihren Kindern nicht verstanden, sagte Schwesig dem Spiegel. Denn viele von ihnen wären trotz Arbeit auf den Unterhaltsvorschuss angewiesen. Diesen übernimmt der Staat bisher bis zum 18. Geburtstag des Kindes, wenn der Partner seiner Unterhaltspflicht nicht nachkommt. Laut Familienministerin soll das künftig nur noch bis zum 16. Geburtstag gelten. Kanzler Merz hatte das mit Blick auf gestiegene Ausgaben verteidigt. Ministerpräsidentin Schwesig spricht von Sparmaßnahmen zulasten der Kinder. Diana Kramer, Nachrichtenredaktion.
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15: Mit Jörg Trotzki, guten Morgen. Die Berliner S-Bahn bekommt neue Züge. Nach 6 Jahren Verhandlungen sei jetzt der Milliardendeal unterschrieben worden, heißt es. Damit bekomme Berlin viele 100 neue S-Bahn-Wagen. Heute soll es eine groß angelegte Pressekonferenz mit allen Beteiligten, unter anderem Betreiber, Zugbauer und dem Land Berlin geben, um die Ergebnisse vorzustellen. Betrieben werden wird die S-Bahn, das steht außer Frage, auch weiterhin von der Bahn. Aufgrund von Vermessungsarbeiten an der Brücke Mecklenburgische Straße in Wilmersdorf kommt es erneut zur nächtlichen Vollsperrung dort. Und zwar nächste Woche Donnerstag ab 22 Uhr. Das teilte uns die Verkehrsleitstelle mit. Die Sperrung gelte bis Freitag, den 24. Juli, morgens um 5. Bei den Messungen müsse die Brücke schwingungsfrei sein, heißt es weiter. Zur Berlin-Wahl im September treten deutlich weniger Parteien an als 2021. Vom Landeswahlamt heißt es, die Frist sei nun abgelaufen. Dabei hätten 21 Parteien ihre Landes- und Bezirkslisten eingereicht. Bei der letzten Wahl waren es 34 Parteien. Neben den bekannten Parteien treten auch diesmal unter anderem eine Hip-Hop-Partei, eine Eigenheim- und eine Bergpartei an. Letztere sieht sich als öko-anarchistisch und real-dadaistisch. So richtete die Bergpartei unter anderem eine Gemüseschlacht auf der Oberbaumbrücke aus.
16: Schon klar. Sonnigen guten Morgen an diesem Donnerstag. 20 Grad haben wir aktuell, 29 werden wir heute noch als Maximaltemperatur messen. Es werden nur wenige Wolken unterwegs sein, die haben maximal vereinzelt ein paar Regenschauer dabei. Es bleibt aber die allermeiste Zeit trocken heute. Morgen bleibt es in der ersten Tageshälfte trocken, dann am Nachmittag und vor allem am Abend. Da kommen Regenschauer runter, am Abend auch ein bisschen heftiger können die dann ausfallen. 29 Grad morgen nochmal der Tagesspitzenwert. Am Samstag sehr wolkenverhangen, aber weiterhin trocken dann wohl. Bei 24 Grad landen wir am Samstag als Maximalwert.
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16: Stau auf der A100, wer hätte das gedacht, Richtung Treptow zwischen Detmolder Straße und Sachsendamm stehen sie an und Richtung Wedding zwischen Innsbrucker Platz und Schmargendorf jeweils an beiden Stellen circa 10 Minuten mehr Zeit mitnehmen. Außerdem, es ist eng auf der A13 Dresden Richtung Berlin zwischen Bronco und Kralau ist die rechte Spur nämlich gesperrt. Da muss die Fahrbahn ausgebessert werden. Ich wünsche eine gute Fahrt, eine überlegte Fahrt, vor allem aber eine sichere Fahrt. Kommen Sie gut und heil an Ihr Ziel.
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16: Schönen, vor allem aber entspannten guten Morgen. Mit entspannender Musik live von Olivia Dean, Man I Need. Und hier schleicht sich ein 80er an. Aber ich habe ihn schon erkannt. Entdeckt, das ist Robin Gibb mit Juliet. Schönen guten Morgen. 6 Minuten nach 8:30.

0: toller Titel, tolle Künstlerin Olivia Dean, Man I Need. Schönen guten Morgen hier auf ihrem Radio Paradiso. Die besten Hits mit der meisten Abwechslung. 17 Minuten von 9 haben wir es. Und was haben wir bei dieser Fußball-Weltmeisterschaft nicht schon alles gelernt und neu erfahren, dass es einen Hydration Break gibt, eine Trinkpause und dass ein Präsident es schafft, dass eine rote Karte zurückgenommen wird. Jetzt gibt es zum Abschluss auch nochmal eine, wie ich finde, ganz tolle Neuerung und dieser widmet sich unser Radio Paradiso WM-Reporter Nico jetzt.
1: Das Finale der WM 2026 steht fest. Spanien gegen Argentinien. Lamine Yamal gegen Lionel Messi. Die Partie an sich wird schon für jede Menge Aufsehen sorgen. Besonders spektakulär wird es allerdings in der Halbzeit. Es ist eine riesige Halftime-Show geplant, fast schon wie beim Super Bowl. Auftreten werden Shakira, Madonna, Justin Bieber, Coldplay, Burna Boy und die Band BTS. Das Problem dabei, eine Halbzeit dauert ja eigentlich nur 15 Minuten. Viel zu wenig Zeit für diese geplante Show, weswegen die FIFA bereits eine verlängerte Pause von 20 bis 30 Minuten angekündigt hat. Ja, ob das aus sportlicher Sicht eine gute Entscheidung ist, sei mal dahingestellt. Vor allem, da es auch schon eine Abschlusszeremonie im Vorfeld geben wird, wo nochmals weitere Musikacts eingeplant sind. Typisch Amerika, mir persönlich reicht die sportliche Show auf dem Platz.

Da waren sie ihrer Zeit voraus, Genesis. Ne? Da ging es auch schon um Follower. Aber da haben sie, glaube ich, an was anderes gedacht als die Follower im Internet. Unser Radio-Paradiso-Klassiker aus dem Jahr 1978. Genesis auf ihrem Radio-Paradiso. Die besten Hits mit der meisten Abwechslung. Jetzt mit Bruno Mars um 8 Minuten vor 9.

einer der wenigen Songs, die Bruno Mars bei seinen Konzerten hier in Berlin im Olympiastadion nicht gespielt hat. Zumindest bei dem Konzert, bei dem ich dabei war. Count on Me. Deswegen gerade gehört hier von Bruno Mars auf ihrem Radio Paradiso die besten Hits mit der meisten Abwechslung. Jetzt gibt es eine musikalische Zeitreise in die 80er zu Marillion und Kaylee. Wenn Sie rund um die Uhr 80er Jahre Musik hören möchten, dann empfehle ich Ihnen unseren Musikstream, die Radio Paradiso 80er. 5 Minuten vor 9.

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9: Ich bin Thomas Bleskin. Mecklenburg-Vorpommerns Ministerpräsidentin Schwesig hat die Kürzungspläne der Bundesregierung beim Unterhaltsvorschuss für Alleinerziehende scharf kritisiert. Die SPD-Politikerin sagte dem Magazin Spiegel, Bundeskanzler Merz und Familienministerin Prien hätten die Lebenssituation vieler Alleinerziehender nicht verstanden. Auch 16- und 17-Jährige bräuchten Unterstützung. Merz verteidigte die Pläne, zeigte sich nach der Kritik aus der SPD aber gesprächsbereit. Über das Vorhaben solle in der Koalition weiter beraten werden. Viele deutsche Flüsse wie der Rhein, die Elbe oder die Donau sind derzeit von starkem Niedrigwasser betroffen. Das hat auch Auswirkungen auf die Schifffahrt. Binnenschiffe könnten derzeit weniger Ladung aufnehmen als bei höheren Wasserständen, heißt es vom Bundesverband der deutschen Binnenschifffahrt.
10: Die Elbe bei Dresden ist im Moment gerade mal noch 59 Zentimeter tief. Vollbeladene Schiffe würden auf Grund laufen. Die Auswirkungen sind immens. Geringere Transportmengen pro Schiff heißt, es werden mehr Schiffe eingesetzt, die müssen mehr Schiffsdiesel tanken, mehr Personal ist im Einsatz, unterm Strich steigen die Transportkosten entlang der Lieferkette. Und das hat letztlich auch Auswirkungen auf die Preise, die wir später im Supermarkt oder Restaurant zahlen müssen. Uli Reitinger, Nachrichtenredaktion.
9: Der Bundesgerichtshof entscheidet heute zu einem Rechtsstreit um die Kündigung von Fitnessstudio-Verträgen im Internet. Der Bundesverband der Verbraucherzentralen hatte gegen FitX aus Essen geklagt. Es geht darum, wie einfach eine Kündigung im Internet sein muss.
11: Seit Wochen nicht beim Training, aber dennoch jeden Monat Beiträge zahlen. In Krisenzeiten wie diesen kann eine Kündigung durchaus sinnvoll sein. Aber so leicht wollen Fitnessstudios ihre Kunden auch nicht verlieren. Auf der Seite des Kündigungsformulars der Fitnesskette wird deshalb prominent auf die Möglichkeit hingewiesen, den Vertrag auch nur zu pausieren. Zu prominent meinen die Verbraucherschützer. Denn laut Gesetz müssen Schaltflächen bei einer Online-Kündigung unmittelbar und leicht zugänglich sein. Das höchste deutsche Zivilgericht soll nun entscheiden, ob das hier der Fall ist. Thomas Brock, Redaktion.
9: Und zum Sportfußball. Titelverteidiger Argentinien steht erneut im Endspiel einer Weltmeisterschaft. Die Südamerikaner bezwangen England im Halbfinale mit 2:1 und treffen im Kampf um den vierten WM-Titel auf Europameister Spanien.
12: Dankeschön, Thomas.
13: Und
6: Danke an das Wetter für die Sonne. Sieht einfach toll aus. Strahlender Sonnenschein, meist zumindest. Es ziehen so ein paar Wolken durch. Heute auch im Laufe des Tages. Regenschauer haben aber Seltenheitswert. 21 Grad haben wir aktuell, 29 Grad bekommen wir noch als Maximaltemperatur. Das ist auch der Tagesspitzenwert morgen. Morgen allerdings in der zweiten Tageshälfte auch immer mal wieder nass. Gerade am Abend kann auch der ein oder andere heftigere Regenschauer runterkommen. Am Samstag dann wieder wohl trocken, bei vielen Wolken allerdings. Ein paar Auflockerungen gibt es aber auch. 24 Grad der Maximalwert am Samstag.
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6: Achtung und aufgepasst, 100 Richtung Treptow zwischen Wegstraße und Tunnel Innsbrucker Platz muss die Fahrbahn ausgebessert werden. Die rechte Spur ist da gesperrt. 10 Minuten passiert, Dauer erwarten Sie auf der 100 Richtung Treptow zwischen Detmolder Straße und Sachsendamm und Richtung Wedding zwischen Innsbrucker Platz und Schmargendorf ist anstehend zurzeit angesagt. Rausgeschaut ins Umland und da zunächst auf die A2 Berlin Richtung Magdeburg zwischen Lenin und Netzen ist die Richtungsfahrbahn gesperrt. Da hat es vor kurzem einen Unfall gegeben. Grünpflegearbeiten, die laufen auf der A13 Berlin Richtung Dresden zwischen Großrehschen und Klettwitz ist deswegen die rechte Spur gesperrt. Bleiben Sie aufmerksam, fahren Sie vorsichtig, lassen Sie sich durch nichts aus der Ruhe bringen am besten. Kommen Sie so dann sicher und heil an Ihr Ziel.
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6: Oh ja, wir haben einiges zu besprechen gleich in der Radio Paradiso Frühstücksrunde. Und deswegen treffen gleich ein Elena, Laura habe ich schon gesehen und Fabi ist auf jeden Fall auch dabei. Schönen guten Morgen und jetzt ist Donna Summer für Sie am Start. She works hard for the money. 5 nach

0: Soundmusik von Calum Scott. You are the reason hier auf Ihrem Radio Paradiso. Die besten Hits mit der meisten Abwechslung. Sie haben erst mal das Fenster aufgerissen hier in der Radio Paradiso. Frühstücksrunde begrüße ich Elena, Fabi und Nico.
1: Guten Morgen.
0: Nichts mit Gänsehaut hier, was die Temperaturen angeht. Ne? Aber ja, das hast das Fenster auch wieder zugemacht. Das ist auch gut, sonst ist es zu laut von draußen. Wir versuchen trotzdem atmen zu können. Ja, mir ist der Atem weggeblieben gestern beim Fußballspiel. Ich dachte euch bestimmt auch, ihr habt gesagt, ihr habt es gar nicht geguckt.
2: Nee, leider nicht.
3: Ich war auch noch lange unterwegs, habe das dann nur in der Stadt so immer mal wieder gehört, dass das gejubelt wurde. Und dann habe ich auf mein Handy geguckt, wer hat ein Tor geschossen? Aber gesehen
0: das Ergebnis
3: nicht.
0: Ist bekannt. Wer hat denn überhaupt auf Argentinien gesessen? Ich muss ja sagen, ich habe auf England getippt nach Elfmeterschießen. Das war mein Tipp. Wie war es bei euch?
2: Ich hatte auch Argentinien gedacht, habe aber England getippt, weil ich es mir gewünscht hätte.
4: Ja, ich auch so. Ich dachte, so kriege ich noch mehr Punkte beim Tippspiel, aber falsch gelegen.
0: Ja, allerdings habe ich dann hinterher gesehen, die meisten haben auf England getippt.
3: Ja, hat mich auch überrascht.
0: Ich dachte nur, die gute Jana, die gestern gewonnen hat hier, die hätte auf England getippt, aber die meisten haben auf England getippt und ja, haben wir alle. Also ich muss ja sagen, Argentinien, ich mag ja Argentinien, muss ich ja sagen. Allein die Trikots gefallen mir und Messi ist einfach großartig. Okay, was ist passiert? England ist zunächst in Führung gegangen, um die 60., 70. Minute irgendwie so. Mhm. Und dann haben die sich total zurückgezogen und haben nur gemauert und wollten das irgendwie über die Runden bringen. Mhm. Das war ein Fehler.
2: Das habe ich gelesen im Nachhinein. Und da wird ja jetzt der Tuchel so unglaublich kritisiert, was man verstehen kann. Kritik ist angebracht. Aber die tun jetzt so, also die Kommentare im Internet sind teilweise wieder so unterirdisch, wo ich mir denke, beim letzten Spiel noch gefeiert, die ganze WM, wirklich. Also der hat ja die Engländer durchgebracht bis ins Halbfinale, Leute. Und die jetzt wieder so extrem runterzumachen, das finde ich nicht gut.
0: Ah, so geht das dann immer. Ich finde das auch schade. Was ich richtig toll fand bei diesem Spiel ist, dass die Tore von Argentinien so ganz saubere Tore waren. Mhm. Also da ist nichts mit VR-Schiedsrichter da eingeschaltet werden muss. Die waren einfach super rausgespielt, gibt's gar keine Diskussion, nichts irgendwie mit Handelfmeter oder irgendwas oder Abseitsposition. Die waren toll gespielt, Messi hat beide Vorlagen geliefert und eben so ganz knapp, ne, 85. Minute und dann in der zweiten Minute der Nachspielzeit, da haben sie dann ein paar Kopfball als das letzte Tor gemacht. Ganz sauber. Nee, und dann ist es auch immer toll zu sehen, wie die alle, die Fans da strahlen und wirklich Tränen in den Augen haben. Ja. Das hat denen so viel bedeutet. Also das war schon ganz großes Fußballkino.

0: Donner, das passt hervorragend hier auf Ihrem Radio Paradiso. Die besten Hits mit der meisten Abwechslung in der Frühstücksrunde mit Laura, Elena und Fabi.
1: Guten Morgen.
0: Morgen, 20 Minuten nach 9 haben wir es. Und Finalwochenende steht an heute Donnerstag, morgen Freitag, aber das Wochenende, ne, Sonntag, Finale der Fußball-Weltmeisterschaft und da gibt es eine enorme, große, lange Halbzeitshow und da spielt eben auch Madonna mit, die ist auch dabei. Wer ist noch alles dabei?
2: Justin Bieber ist dabei.
3: Ja, BTS, große koreanische Band.
0: Shakira.
1: Und darauf freust du dich bestimmt richtig, Donny Thorsten. Coldplay spielt.
0: Oh, darauf habe ich sehr gehofft. Chris Martin, der hat das Ganze ja so ausgerichtet, ist der Organisator und Manager, Chris Martin, der Sänger von Coldplay. Aber es war lange nicht klar, ob Coldplay noch auftreten werden. Aber sie werden auftreten. Und das Ganze ist verlängert worden auf eine halbe Stunde, sonst ja immer nur 15 Minuten, sonst sage ich jetzt halbe Stunde. Ich hoffe so auf irgendwie, keine Ahnung, 25 Minuten Coldplay und den Rest kann er verteilt werden. Nee, aber was sagt ihr insgesamt dazu, dass es so eine lange Halbzeitshow gibt, Fabi?
2: Ja, ich liebe Show, ich liebe gute Show, ich liebe Musik und das zu gucken ist toll. Ich finde nur, bei dem Spiel, da geht es um einen Weltmeistertitel und wir gucken die WM, weil es um Fußball geht. Und da immer wieder die Regeln so zu ändern, dass nur um noch mehr Geld zu generieren, nur um noch mehr Show zu machen, finde ich nicht
0: Findest
2: gut.
0: Du zu viel?
2: Ich finde, man hätte es in 15 Minuten packen können und dann eben einen weglassen.
3: Ja, oder davor eine große oder danach eine große Show noch. Ja. Ich finde auch.
0: Gibt's auch.
3: Ja, gibt's auch so, ja. Ach, natürlich. Okay. Aber so direkt dazwischen. Es hat ein bisschen das Gefühl, wir machen eine große Show und nebenbei wird auch mal Fußball gespielt.
0: Ja. Fabi, du bist doch der große American Football Spieler. Gibt's ja auch immer die Halftime Show, weswegen sich manche nur deswegen den Super Bowl angucken. Wie lang ist die? Weißt du, das
2: ist die ist auch eine halbe Stunde.
0: Auch eine halbe Stunde, von daher.
2: Aber Football wird ja auch anders gespielt, mit Vierteln wird das gespielt, also da ist ja auch viel weniger Spielfluss dabei. Mhm. Wobei jetzt im Fußball spielen wir auch mittlerweile Viertel, weil es gibt ja neu auch die Hydration Break
1: für mehr Werbung.
0: Laura, bist du auf meiner Seite? Also ich freue mich nämlich auf die Show.
1: Ja, auf jeden Fall.
0: Ja, doch, du auch. Also doch, ich freue mich auch. Ich komme nicht drum hin. Also das sind so viele tolle Künstler da und ich hoffe auch, dass dann so ein paar mehr Leute dann doch mal von den Fernseher gezogen werden. Ich weiß, meine Frau, die würde es sonst nicht gucken, aber auf die Halftime-Show, da freut sie sich und dann bleibt sie vielleicht danach in der zweiten Halbzeit doch nochmal hängen und dann werden wir gemeinsam gucken, wird ein langer Abend, wer dann gewinnen wird. Spanien oder Argentinien? Über die Tipps sprechen wir morgen. Jetzt gibt's Milo, Whatever It Takes, hier auf Ihrem Radio Paradiso, 9.23 Uhr.

0: Hineingestartet in den Donnerstag mit dem Alan Parsons Project und Eye in the Sky. 9:30 haben wir es und es gibt Probleme bei der S-Bahn und zwar im Norden. Was da genau los ist, hören Sie gleich im Hauptstadtkompakt bei Jörg Trotzki.
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2: Unsere Welt geht nicht zugrunde aus Mangel an Wissen, Sachverstand und Können, sondern aus Mangel an Liebe. Liebe setzt Dinge voraus, die nicht mehr in Mode sind. Sich selbst beherrschen, der Habgier nicht nachgeben, den Egoismus überwinden. Liebe heißt Menschen lieben.
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10: Ich bin Thomas Bleskin. Mecklenburg-Vorpommerns Ministerpräsidentin Schwesig hat die Kürzungspläne der Bundesregierung beim Unterhaltsvorschuss für Alleinerziehende scharf kritisiert. Die SPD-Politikerin sagte dem Magazin Spiegel, Bundeskanzler Merz und Familienministerin Prien hätten die Lebenssituation vieler Alleinerziehender nicht verstanden. Auch 16- und 17-Jährige bräuchten Unterstützung. Merz verteidigte die Pläne, zeigte sich nach der Kritik aus der SPD aber gesprächsbereit. Über das Vorhaben solle in der Koalition weiter beraten werden.
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11: Mit Jörg Trotzki, guten Morgen. Die S-Bahn hat im Norden gerade Probleme. Die Ringbahnen S41 und S42 mussten unterbrochen werden. Auch die neue S15 fahre nicht. Zwischen Beustelstraße und Gesundbrunnen sei im Gleisbereich im S-Bahnhof Weddingen ein Brand ausgebrochen. Eine elektrische Anlage habe Feuer gefangen, heißt es weiter. Noch immer wird seit Montag ein 20-jähriger Berliner vermisst. Er ist möglicherweise im Werbelinsee in Brandenburg ertrunken. Von der Polizei wurde bisher ermittelt, dass der 20-jährige wegen einer Tretbootfahrt mit einer Begleiterin zum Schwimmen ins Wasser gegangen war. Dabei tauchte er unter und kam nicht wieder nach oben. Der Werbelinsee gehört mit gut 800 Hektar und teilweise 50 Metern Tiefe zu den größten und tiefsten Seen Brandenburgs. Bundespolizei und Zoll haben in Ludwigsfelde in Brandenburg ein Drogenlabor ausgehoben. Bei einer groß angelegten Razzia auf dem Industriegebiet dort seien mehrere Menschen festgenommen worden, sagte man uns. Über 200 Beamte durchsuchten zusätzlich Privatwohnungen, auch in Berlin. Die Durchsuchungen sollen heute weitergehen. Erst im Herbst letzten Jahres war im brandenburgischen Nauen ein riesiges Drogenlabor ausgehoben worden. Im Basketball hat sich Alba Berlin für die neue Saison verstärkt. Der deutsche Meister hat den US-Amerikaner Brandon Angel verpflichtet. Der 24-Jährige spielt zuletzt in Israel. Hier in Berlin habe er zunächst einen Einjahresvertrag bekommen, heißt es weiter.
0: Dankeschön, Jörg. Wunderbar sonnig ist es aktuell. Wir haben schon 23 Grad und bekommen hochsommerliche 29 Grad als Tagesspitzenwert. Erfrischende Abkühlung von oben kommt heute wohl nicht runter, wenn dann nur so ganz vereinzelte wenige Tropfen. Morgen dagegen am Nachmittag deutlich nasser. Also anfangs erstmal trocken und auch sonnig, wird auch wieder warm werden morgen am Freitag in der ersten Tageshälfte. 29 Grad die Maximaltemperatur. Dann ab Mittag ziehen mehr und mehr Wolken auf und spätestens am späten Nachmittag und Abend, da kommen Regenschauer runter, die teils auch ein bisschen heftiger ausfallen können. Am Samstag dann wohl wieder trocken bei einigen Wolken und Sonne. 24 Grad am Samstag der Tageshöchstwert.
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0: Baustellenstaus immer noch auf der A100 Richtung Treptow zwischen Detmolder Straße und Sachsendamm und auch auf der A100 Richtung Wedding zwischen Innsbrucker Platz und Schmargendorf jeweils gut und gerne 10 Minuten mehr Zeit sollten Sie dort einplanen. Ich wünsche Ihnen eine gute, eine sichere Fahrt. Fahren Sie vorsichtig und kommen Sie gut an.
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0: Um entspanntes Verreisen. Gemeinsam entspannt verreisen. Darum geht es gleich wieder in der Radio Paradiso Coaching Etage bei Hergen von Hochding. Nach entspannender Musik von Boyzone, No Matter What. Und nach Desireless, sehr passend aus den 80ern. Voyage, Voyage. Reise, Reise in den Donnerstag. Musik.

0: so schön, so gefühlvoll. Boyzone, No Matter What aus den 90ern hier bei Berlins besten Hits mit der meisten Abwechslung. Da geht es für die meiste Abwechslung gleich in die 70er zu einem Radioparadiso-Klassiker und dem vielleicht berühmtesten Pop-Saxophon der Musikgeschichte aus dem Jahr 78, nämlich Gary Rafferty mit Baker Street nach einem Riesenhit aus dem Jahr 2022. Von One Republic West Coast. Gleich für Sie nach um 14 Minuten vor 10.
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2: Endlich Ferien. Es gibt Menschen, die stehen im Urlaub freiwillig früher auf als zu Hause. Schnell die Liegen am Pool reservieren, dann fix zum Frühstücksbuffet. Um 9 beginnt die Bootstour, um 11 geht's in die Altstadt, mittags ins Restaurant mit den besten Bewertungen und nachmittags natürlich noch zum Wasserfall. Abends wartet der Sonnenuntergang auf Applaus. Schließlich soll sich der Urlaub ja lohnen. Leider kommen so viele Erholungsbedürftiger zurück, als sie losgefahren sind. Natürlich macht Planen Sinn, aber müssen sie ihre Auszeit wirklich strategisch durchkalkulieren wie ein Großprojekt? Bloß nichts verpassen, möglichst alles erleben und am besten noch so viele Fotos posten, dass die Nachbarn zu Hause vor lauter Staunen fast vom Balkon fallen. Die meisten meiner ganz besonderen Urlaubserinnerungen haben wenig mit einem straffen Programm zu tun. Die sind meist irgendwo zwischendurch entstanden. Bei zufälligen Begegnungen oder spontanen Umwegen durch einladende Gassen. Bei einem Eis auf einer Parkbank, während eines tollen Gesprächs, wo kein Bus kam. Oder beim gemeinsamen Lachen über irgendeine Kleinigkeit. Meist in den Momenten, in denen keiner auf die Uhr geschaut hat. Wie wäre es also mal mit Ferien vom Funktionieren? Sie müssen nicht jeden Tag perfekt nutzen. Sie dürfen auch einfach mal bummeln, träumen oder auf einer Bank sitzen und dem Leben zusehen. Und das fühlt sich am Anfang wahrscheinlich recht ungewohnt an, aber genau dann passiert es. Ihr Kopf wird ruhiger, das Herz leichter und plötzlich merken Sie, dass Sie tatsächlich Urlaub haben. So sind die schönsten Ferientage oft die, an denen Sie aufgehört haben, ständig etwas erleben zu müssen. Und keine Sorge, der Wasserfall ist morgen bestimmt auch noch da. Der gemeinsame Moment mit Ihrem Lieblingsmenschen vielleicht nicht.
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2: Und wenn Sie eine persönliche Beratung wünschen, schreiben Sie mich gerne an unter www.beziehungscoach-berlin.de.

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9: Mögen deine Gaben in dir wachsen und reifen wie Früchte. Mögest du sie ernten und verschenken für ein Lächeln. Das, was du verschenkst, wird hundertfach an Freude zu dir zurückkommen. Gott segne dich.
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10: Ich bin Thomas Bleskin. Die Unwetter der vergangenen Tage haben in der Landwirtschaft Schäden in Millionenhöhe angerichtet. Nach ersten Schätzungen der Spezialversicherung Vereinigte Hagel belaufen sie sich auf mindestens 50 Millionen Euro.
11: Der Nordosten Niedersachsens, Nordhessen, Ostwestfalen-Lippe und Teile von Thüringen, das sind nur einige der Gebiete, in denen es zu Beginn der Woche so heftig gehagelt, geregnet oder auch gestürmt hat, dass nun Teile der Ernte hin sind. Betroffen sind unter anderem Weizen und Raps und auch Kartoffeln und Hopfen. Teilweise hätten Sturm und Hagel Rapsfelder regelrecht abrasiert, heißt es vom Spezialversicherer Vereinigte Hagel. Für die Landwirtschaft sind diese Unwetterschäden ein weiteres Problem neben der aktuellen Trockenheit. Lea Matschulat, Nachrichtenredaktion.
10: Mecklenburg-Vorpommerns Ministerpräsidentin Schwesig hat die Kürzungspläne der Bundesregierung beim Unterhaltsvorschuss für Alleinerziehende scharf kritisiert. Die SPD-Politikerin sagte dem Magazin Spiegel, Bundeskanzler Merz und Familienministerin Prien hätten die Lebenssituation vieler Alleinerziehender nicht verstanden. Auch 16- und 17-Jährige bräuchten Unterstützung. Merz verteidigte die Pläne, zeigte sich nach der Kritik aus der SPD aber gesprächsbereit. Der US-Fahrdienstleister Uber übernimmt den deutschen Essenslieferanten Delivery Hero. Das börsennotierte Berliner Unternehmen wird insgesamt mit knapp 13 Milliarden Euro bewertet.
12: Die Aktie von Delivery Hero schießt direkt in die Höhe. Auch wenn es sich um ein deutsches Unternehmen handelt, hatte es sein Heimatgeschäft an Lieferando verkauft. Hierzulande sieht man also keine Lieferanten von Delivery Hero mehr. Dafür ist man in Asien, Südeuropa, der arabischen Halbinsel und den Teilen Afrikas umso präsenter. Uber hat sich verpflichtet, den Hauptsitz von Delivery Hero in Berlin beizubehalten und bis mindestens 2029 keine Änderungen an der Berliner Belegschaft vorzunehmen. Uli Reitinger, Berlin.
10: Die Zahl der E-Scooter-Unfälle mit Verletzten oder Todesopfern ist im vergangenen Jahr deutlich gestiegen. Nach Angaben des Statistischen Bundesamts registrierte die Polizei rund 16.500 solcher Unfälle, gut 38% mehr als im Vorjahr. 38 Menschen kamen ums Leben, die meisten von ihnen auf einem E-Scooter als Fahrer oder Mitfahrer. Unter den weiteren Todesopfern waren auch Fußgänger, ein Radfahrer und ein Autofahrer.
13: Sonne begleitet sie durch den Donnerstag heute, bringt sommerliche Temperaturen mit, 24 Grad im Moment schon, 29 Grad der Spitzenwert. Es bleibt heute freundlich, es bleibt trocken, Regen ist nicht in Sicht, das wird sich aber morgen am Freitag ändern. Die erste Tageshälfte bleibt überwiegend trocken, aber ab der Mittagszeit gibt es die Aussicht auf zeitweise zumindest mal leichte Schauer, die werden morgen Abend erst so richtig zunehmen und die Temperaturen bleiben heiß, morgen nochmal 29 Grad. Maximal. Wir brauchen besondere Geduld auf der A100 Richtung Treptow. Aktuell 20 Minuten Stau zwischen Detmolder Straße und Sachsendamm. In die andere Richtung dauert es 10 Minuten länger. A100 Richtung Wedding zwischen Innsbrucker Platz und Schmargendorf. Außerdem bitte Geduld in Friedrichshain auf der Stralauer Allee. Staut sich hier zwischen Rochowstraße und am Oberbaum in Richtung Mitte. Prenzlauer Berg und Mitte, Otto-Braun-Straße bis Gruner-Straße. Hier stehen sie an, wenn sie Richtung Tiergarten unterwegs sind. Und in Wedding haben wir eine Autoschlange auf der Seestraße zwischen Luise-Schröder-Platz und Cornelius-Frederiks-Straße in Richtung Jungfernheide. Kommen Sie gut durch die Stadt und kommen Sie sicher an Ihr Ziel.
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13: Und der Klang des Sommers kommt jetzt von Kaoma. Sie tanzen durch den Donnerstag zu Lambada um 3 nach 10.

0: Immer näher. Viele müssen sie schon bis zum 31. Juli beim Finanzamt einreichen. Manche haben aber sogar noch weniger Zeit, weil sie schon vorher in den Sommerurlaub aufbrechen möchten. Sie hören 98.2 Radio Paradiso und mein lieber Kollege Ronny Thorau hat ein paar Last-Minute-Steuererklärungstipps, Ronny. Angeblich gibt's doch jetzt die Steuererklärung mit einem Klick. Dann hat sich das Problem doch eigentlich erledigt.
1: Ja, schön wär's. Leider muss man sich für diese Blitzsteuererklärung erstmal anmelden. Man braucht also ein Benutzerkonto beim Steuerportal Elster und die Mein Elster Plus App des Finanzministeriums. Wer das alles noch nicht hat, aber schon eine Steuersoftware oder App parat, fährt fast schneller, wenn er die schnell benutzt. Und die Steuererklärung mit einem Klick funktioniert auch nur für Menschen, die eine sehr übersichtliche Einnahmesituation haben. Also zum Beispiel Arbeitnehmer ohne Kinder und Bezieher von Alterseinkünften. Wer Kinder hat oder weitere Einkünfte, der fällt da erstmal raus.
0: Okay, und wenn ich jetzt tatsächlich eine Steuersoftware oder eine App benutze, wie du sagst, aber wirklich nur noch wenig Zeit habe, wie bekomme ich die Steuererklärung schnell hin?
1: Ja, erstmal sollte man immer möglichst den automatischen Datenabruf des Finanzamtes benutzen. Dann werden auch in der Software oder App die wichtigsten Steuerdaten schon mal eingepflegt. Und dann gilt das Prinzip dicke Fische. Also nur die allerwichtigsten Daten eingeben, die viel Steuerersparnis bringen. Beispiele nennt Emil Nefzka vom Geldratgeber Finanztipp.
2: Zum Beispiel die Entfernungspauschale, das kennen viele als die Pendlerpauschale. Oder wenn man die nicht hat, die Homeoffice-Pauschale. Und zum Beispiel so Dinge wie die haushaltsnahen Dienstleistungen, da fällt zum Beispiel ein Teil der Mietnebenkosten rein.
1: Und Zeit sparen kann man auch beim Suchen von Belegen, weil viele muss man gar nicht mitschicken, sondern nur vorrätig haben, wenn das Finanzamt nachfragt. Also wenn man mal einen Beleg nicht gleich findet, trotzdem erstmal die Steuererklärung abschicken. Dann kann man den Beleg immer noch in Ruhe weitersuchen.
0: Was ja auch zusätzlich Zeit bringen soll, ist sich einen Steuerberater oder einen Lohnsteuerhilfeverein zu suchen, oder?
1: Ja, weil dann verlängert sich die Abgabefrist automatisch bis Anfang März 2027. Und man kann auch eine unvollständige Steuererklärung erstmal einreichen, mit klaren Hinweisen aber, was da noch nachgereicht wird. Das vermeidet aber oft auch die Verspätungszuschläge.
0: Okay, danke schön für die Tipps, lieber Ronny. Und vielleicht nehmen Sie sich das jetzt einfach mal fürs nächste Wochenende vor, dann haben Sie es erledigt. Die Steuererklärung machen, bevor dann am 31. Juli in diesem Jahr die Frist verstreicht. 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Es geht weiter durch den sonnigen Donnerstag mit Berlins besten Hits mit der meisten Abwechslung. See

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1: Geh deinen Weg ruhig mitten in Lärm und Hast und wisse, welchen Frieden die Stille schenken mag. Steh mit allen auf gutem Fuß, wenn es geht, aber gib dich selbst nicht auf dabei. Sage deine Wahrheit immer ruhig und klar und höre die anderen auch an, selbst die unwissenden Dummen, sie haben auch ihre Geschichte. Meide laute und zänkische Menschen, sie sind eine Plage für dein Gemüt.
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11: Mit Jörg Trotzki, guten Tag. In Tempelhof will der Bezirk invasive Pflanzenarten mit Stromschlägen bekämpfen. Vom Bezirksamt heißt es, bis Anfang August solle so am Wilhelmsteich im Linné-Park der japanische Staudenknöterich zurückgedrängt werden. Dieser habe sich dort stark ausgebreitet. Der schnell wachsende Knöterich bedrohe die heimische Flora. Nach den Stromschlägen werde der Knöterich erst einmal liegen bleiben, um sicherzugehen, dass die Pflanze auch bis in die Wurzelspitzen abgestorben ist, heißt es weiter. Dann werde alles fachgerecht entsorgt. Bundespolizei und Zoll haben im brandenburgischen Ludwigsfelde ein Drogenlabor ausgehoben. Bei einer groß angelegten Razzia auf dem Industriegebiet seien mehrere Menschen festgenommen worden, sagte man uns. Über 200 Beamte durchsuchten zugleich mehrere Privatwohnungen, auch in Berlin. Die Durchsuchungen sollen heute weitergehen. Erst im Herbst letzten Jahres war im brandenburgischen Nauen ein riesiges Drogenlabor ausgehoben worden. Auf dem Weg von Sylt nach Berlin hat ein ICE einen ungewöhnlichen Stopp eingelegt. Der Zugchef ließ den ICE in Hamburg halten, um im Bahnhof Toilettenpapier zu kaufen. Die Deutsche Bahn bestätigte uns dies inzwischen. Personalmangel habe zum Engpass des Papiers geführt. Der Vorfall wurde bekannt, weil ein Fahrgast ein Video vom zurückkehrenden Zugchef machte und dies bei Instagram einstellte. Das Video hat inzwischen 700.000 Aufrufe gehabt. Der Zugchef wird als Mitarbeiter des Monats gefeiert.
12: spüren den Sommer heute nochmal ganz besonders. Der Donnerstag bringt viel Sonnenschein mit. 29 Grad maximal, keinen Regen. Das sollten Sie nutzen, denn es wird zwar auch morgen am Freitag nochmal warm und sonnig bei bis zu 29 Grad maximal. Allerdings sind morgen um die Mittagszeit ein paar leichte Regenschauer möglich und dann nochmal zeitweise über den Nachmittag. Das Wochenende wird nochmal sehr angenehm. Samstag 24, Sonntag 22 Grad maximal und am Sonntag sollten Sie dann auch noch mal mit leichten Regenschauern rechnen. Auch heute bitte Geduld auf dem Stadtring der A100 Richtung Treptow. Stau hier zwischen Detmolder Straße und Sachsendamm. Und auf der A100 Richtung Wedding stehen Sie zwischen Innsbrucker Platz und Schmargendorf. Außerdem staut es sich in Prenzlauer Berg und Mitte, Otto-Braun-Straße bis Gruner Straße, hier wenn Sie Richtung Tiergarten unterwegs sind. Wedding und Reinickendorf, Reinickendorfer Straße bis Markstraße, bitte hier Geduld Richtung Wittenau. Und auf der Seestraße in Wedding gibt es ebenfalls eine Autoschlange zwischen Luise-Schröder-Platz und Cornelius-Frederik-Straße in Richtung Jungfernheide. Bleiben Sie gelassen und kommen Sie gut und vor allem sicher an Ihr Ziel.
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12: Welche Geschichte, welche Bedeutung steckt wirklich hinter Ihren Lieblingsliedern? 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Police, Every Breath You Take. 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
9: Ich bin Thomas Bleskin. Die Unwetter der vergangenen Tage haben in der Landwirtschaft Schäden in Millionenhöhe angerichtet. Nach ersten Schätzungen der Spezialversicherung Vereinigte Hagel belaufen sie sich auf mindestens 50 Millionen Euro. Betroffen seien rund 100.000 Hektar Anbaufläche in mehreren Regionen Deutschlands. Beschädigt wurden unter anderem Weizen, Raps, Mais, Kartoffeln, Hopfen und Wein. Aus den Regionen Nürnberg und Stuttgart wurden teils Totalschäden gemeldet. Viele deutsche Flüsse wie der Rhein, die Elbe oder die Donau sind derzeit von starkem Niedrigwasser betroffen. Das hat auch Auswirkungen auf die Schifffahrt. Binnenschiffe können derzeit weniger Ladung aufnehmen als bei höheren Wasserständen, heißt es vom Bundesverband der deutschen Binnenschifffahrt.
10: Die Elbe bei Dresden ist im Moment gerade mal noch 59 Zentimeter tief. Vollbeladene Schiffe würden auf Grund laufen. Die Auswirkungen sind immens. Geringere Transportmengen pro Schiff heißt, es werden mehr Schiffe eingesetzt. Die müssen mehr Schiffsdiesel tanken. Mehr Personal ist im Einsatz. Unterm Strich steigen die Transportkosten entlang der Lieferkette. Und das hat letztlich auch Auswirkungen auf die Preise, die wir später im Supermarkt oder Restaurant zahlen müssen. Uli Reitinger, Nachrichtenredaktion.
9: In der Debatte um die Pläne von Bundesfamilienministerin Karin Prien, den Unterhaltsvorschuss für Alleinerziehende zu kürzen, reißt die Kritik aus der SPD nicht ab. Jetzt legt Mecklenburg-Vorpommerns Ministerpräsidentin Manuela Schwesig nach. Sie kritisiert neben Prien auch Bundeskanzler Friedrich Merz.
11: Der Bundeskanzler und Ministerin Prien hätten die Lebenssituation von Alleinerziehenden und ihren Kindern nicht verstanden, sagte Schwesig dem Spiegel. Denn viele von ihnen wären trotz Arbeit auf den Unterhaltsvorschuss angewiesen. Diesen übernimmt der Staat bisher bis zum 18. Geburtstag des Kindes, wenn der Partner seiner Unterhaltspflicht nicht nachkommt. Laut Familienministerin soll das künftig nur noch bis zum 16. Geburtstag gelten. Kanzler Merz hatte das mit Blick auf gestiegene Ausgaben verteidigt. Ministerpräsidentin Schwesig spricht von Sparmaßnahmen zulasten der Kinder. Diana Kramer, Nachrichtenredaktion.
9: Der Bundesgerichtshof hat die Rechte von Verbrauchern bei Online-Kündigungen gestärkt. Die Richter entschieden, dass auf der Bestätigungsseite nach dem Klick auf den Kündigungsbutton keine Hinweise auf Alternativen, wie etwa eine Vertragspause, erscheinen dürfen. Nach Auffassung des Gerichts darf die Bestätigungsseite ausschließlich der Abgabe der Kündigung dienen.
4: Sommer-Sonnenbrillenwetter vom Feinsten heute und auch die Temperaturen spielen mit 26 Grad im Moment, 29 Grad der Spitzenwert. Morgen am Freitag wird sich die Sonne auch noch zeigen können, allerdings sollten Sie um die Mittagszeit und zeitweise auch mal am Nachmittag mit zumindest leichten Regentropfen rechnen. Das Ganze morgen nochmal bei 29 Grad maximal. Am längsten stehen sie an aktuell auf der A2, Berlin Richtung Magdeburg. Zwischen Lenin und Netzen ist nach einem Unfall nur die linke Spur frei. Deshalb staut es sich ab dem Dreieck Werder mit rund 60 Minuten Verzögerung. Nicht ganz so lang stehen sie an auf dem Stadtring A100 Richtung Treptow. Aktuell 10 Minuten mehr zwischen Detmolder Straße und Sachsendamm. Auf der A100 Richtung Wedding stehen sie zwischen Innsbrucker Platz und Schmargendorf ebenfalls mit 10 Minuten Verzögerung. Dann dauert es länger auch in Prenzlauer Berg und Mitte, Otto-Braun-Straße bis Gruner-Straße, hier Richtung Tiergarten. Und in Wedding Geduld auf der Seestraße, Stau hier zwischen Luise-Schröder-Platz und Cornelius-Frederiks-Straße Richtung Jungfernheide. Kommen Sie gut durch die Stadt und kommen Sie möglichst gelassen ans Ziel.
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4: Und viel Gelassenheit bringt auch er hier mit, musikalisch. Billy Idol, Sweet.

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1: Argentinien gegen England. Ausgegangen ist es 2:1 für Argentinien. Jenny ist jetzt am Telefon. Liebe Jenny, für wen hat denn Ihr Herz da mehr geschlagen?
2: Also es ist so, ich finde beide Mannschaften sehr gut,
1: ja.
2: Aber mein Herz war bei Argentinien. Aber ich muss sagen, England hat sich wirklich durch die WM sehr gut geschlagen. Also wir saßen gestern echt auf der Couch,
1: ja.
2: Meine Frau war eher für England.
1: Ja.
2: Und aber wir haben dann gesagt, die bessere Mannschaft möge gewinnen. Ich finde, diese WM ist doch für ganz viele Überraschungen gut, muss man sagen, ja.
1: Absolut. Und das fand ich so schön bei diesem Sieg. Es waren zwei Tore, die wirklich einfach ganz klar und sauber rausgespielt waren, wo man nicht irgendwie sagen kann, Fehlentscheidung oder irgendwas, wo es Diskussionen gab, sondern das waren tolle Tore einfach am Ende, oder?
2: Absolut, absolut, muss ich auch sagen. Also es macht wirklich Spaß.
1: Und
2: könnte ein bisschen früher kommen, weil heute bin ich ein bisschen müde, also
1: ja.
2: Ich glaube eigentlich so.
1: Ja, das kann ich auch gut nachvollziehen. Allerdings möchte ich jetzt dafür sorgen, dass Ihr Herz ganz hoch schlägt, denn Sie bekommt den 100-Euro-Gutschein für das Edeka-Center.
2: Oh,
1: Graz.
2: Dankeschön. Ich danke Ihnen. Vielen, vielen Dank. Ich freue mich ganz doll.
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1: Von Friedrich dem Großen. Alle Handlungen der Menschen sind verschiedener Auslegung unterworfen. Man kann Gift über die Guten ausgießen und den Schlechten eine Wendung geben, durch die sie entschuldbar und selbst lobenswert werden. Die Parteilichkeit oder Unparteilichkeit des Geschichtsschreibers entscheidet über das Urteil des Publikums und der Nachwelt.
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11: Mit Jörg Trotzki, guten Tag. Die Ringbahnen im Norden sind nach einem Feuer wieder unterwegs. S41 und S42 fahren wieder durch, heißt es von der S-Bahn. Allerdings erst einmal nur im 10-Minuten-Takt. Es könne noch zu Ausfällen und Verspätungen kommen, heißt es weiter. Ein Brand an einer elektrischen Anlage hatte den Zugverkehr zwischen Beusselstraße und Wedding am Morgen zunächst unterbrochen. Zur Berlin-Wahl im September treten deutlich weniger Parteien als 2021 an. Vom Landeswahlamt heißt es, die Frist sei nun abgelaufen. Dabei hätten 21 Parteien ihre Landes- und Bezirkslisten eingereicht. Bei der letzten Wahl waren es 34 Parteien. Neben den bekannten Parteien treten auch diesmal unter anderem eine Hip-Hop-Partei, eine Eigenheim- und eine Bergpartei an. Nächsten Monat wird der allseits beliebte Wahl-O-Mat freigeschaltet. Aufgrund von Vermessungsarbeiten an der Brücke Mecklenburgische Straße in Wilmersdorf kommt es erneut zur nächtlichen Vollsperrung, und zwar nächste Woche Donnerstag ab 22 Uhr. Das teilte uns die Verkehrsleitstelle mit. Die Sperrung gelte bis Freitag, den 24. Juli morgens um 5. Bei den Messungen müsse die Brücke schwingungsfrei sein, heißt es weiter.
12: Schönstes Sommerwetter heute am Donnerstag. 25 Grad im Moment, 29 Grad der Spitzenwert. Es geht sonnig freundlich weiter, mit Regen müssen Sie heute nicht rechnen. Aber morgen am Freitag, da können über den Tag zumindest mal vereinzelt leichte Regenschauer runterkommen. Gerade um die Mittagszeit und zeitweise nochmal am Nachmittag. Morgen Abend dann etwas stärkerer Regen, sonst aber am Freitag viele auch lange trockene Phasen mit einigen Sonnenmomenten. Und es bleibt warm. Morgen nochmal 29 Grad. Maximal. Der Stau auf der A2 hat sich etwas abgebaut, Berlin Richtung Magdeburg. Zwischen Lenin und Netzen stehen sie noch an mit 10 Minuten Verzögerung. Hier ist jetzt noch die rechte Spur gesperrt. Dann brauchen Sie 20 Minuten länger auf der A100 Richtung Treptow zwischen Detmolder Straße und Sachsendamm. Die A100 Richtung Wedding zugestaut, zwischen Innsbrucker Platz und Schmargendorf bitte hier 10 Minuten mehr einplanen. Genauso wie in Prenzlauer Berg und Mitte, Otto-Braun-Straße bis Gruner Straße, hier wenn Sie Richtung Tiergarten unterwegs sind. Und in Wedding haben wir eine Autoschlange ebenfalls auf der Seestraße, zwischen Luise-Schröder-Platz und Cornelius-Frederik-Straße Richtung Jungfernheide. Auch hier sind es 10 Minuten mehr. Kommen Sie gut durch die Stadt und fahren Sie vorsichtig.
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12: Ihr sonniger Donnerstag um gleich 11:54. Das sind Berlins beste Hits mit der meisten Abwechslung. Gleich aus den 90ern. Erasure mit Always. Und wir starten sonnig leicht mit den 80ern mit Bronski Beat. 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

werden auch auftreten bei der Halbzeitshow im Finale der Fußball-Weltmeisterschaft. Ja, da gibt es dieses Jahr eine Halbzeitshow. Coldplay gerade mit Feels Like I'm Falling in Love hier auf ihrem 98.2 Radio Paradiso. 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
9: Ich bin Thomas Bleskin. Die Unwetter der vergangenen Tage haben in der Landwirtschaft Schäden in Millionenhöhe angerichtet. Nach ersten Schätzungen der Spezialversicherung Vereinigte Hagel belaufen sie sich auf mindestens 50 Millionen Euro.
10: Der Nordosten Niedersachsens, Nordhessen, Ostwestfalen-Lippe und Teile von Thüringen, das sind nur einige der Gebiete, in denen es zu Beginn der Woche so heftig gehagelt, geregnet oder auch gestürmt hat, dass nun Teile der Ernte hin sind. Betroffen sind unter anderem Weizen und Raps und auch Kartoffeln und Hopfen. Teilweise hätten Sturm und Hagel Rapsfelder regelrecht abrasiert, heißt es vom Spezialversicherer Vereinigte Hagel. Für die Landwirtschaft sind diese Unwetterschäden ein weiteres Problem neben der aktuellen Trockenheit. Lea Matschulat, Nachrichtenredaktion.
9: Mecklenburg-Vorpommerns Ministerpräsidentin Schwesig hat die Kürzungspläne der Bundesregierung beim Unterhaltsvorschuss für Alleinerziehende scharf kritisiert. Die SPD-Politikerin sagte dem Magazin Spiegel, Bundeskanzler Merz und Familienministerin Prien hätten die Lebenssituation vieler Alleinerziehender nicht verstanden. Auch 16- und 17-Jährige bräuchten Unterstützung. Merz verteidigte die Pläne, zeigte sich nach der Kritik aus der SPD aber gesprächsbereit. Der US-Fahrdienstleister Uber übernimmt den deutschen Essenslieferanten Delivery Hero. Das börsennotierte Berliner Unternehmen wird insgesamt mit knapp 13 Milliarden Euro bewertet.
11: Die Aktie von Delivery Hero schießt direkt in die Höhe. Auch wenn es sich um ein deutsches Unternehmen handelt, hatte es sein Heimatgeschäft an Lieferando verkauft. Hierzulande sieht man also keine Lieferanten von Delivery Hero mehr. Dafür ist man in Asien, Südeuropa, der arabischen Halbinsel und den Teilen Afrikas umso präsenter. Uber hat sich verpflichtet, den Hauptsitz von Delivery Hero in Berlin beizubehalten und bis mindestens 2029 keine Änderungen an der Berliner Belegschaft vorzunehmen. Uli Reitinger, Berlin.
9: Die Zahl der E-Scooter-Unfälle mit Verletzten oder Todesopfern ist im vergangenen Jahr deutlich gestiegen. Nach Angaben des Statistischen Bundesamts registrierte die Polizei rund 16.500 solcher Unfälle, gut 38% mehr als im Vorjahr. 38 Menschen kamen ums Leben, die meisten von ihnen auf einem E-Scooter als Fahrer oder Mitfahrer. Unter den weiteren Todesopfern waren auch Fußgänger, ein Radfahrer und ein Autofahrer.
12: Heute können Sie noch mal richtig schön Vitamin D tanken. Sonnenschein satt, dazu Sommertemperaturen, 26 Grad im Moment, 29 Grad der Spitzenwert. Morgen am Freitag knacken wir die 30 Grad Marke, 30 Grad dann auch der Spitzenwert. Dazu geht's freundlich los, viel Sonne in der ersten Tageshälfte. Aber über den Nachmittag steigt morgen die Aussicht auf Schauer, teilweise sogar Gewitter. Und das Ganze sorgt für etwas Erfrischung, am Samstag dann 24 Grad. Maximal. 10 Minuten Stau aktuell noch auf der A100 Richtung Wedding zwischen Innsbrucker Platz und Schmargendorf und auf der A100 Richtung Treptow ebenfalls bitte 10 Minuten mehr einplanen zwischen Detmolder Straße und Sachsendamm. Außerdem haben wir Stau in Prenzlauer Berg und Mitte, Otto-Braun-Straße bis Gruner Straße Richtung Tiergarten, Wedding und Reinickendorf, Reinickendorfer Straße bis Residenzstraße, Stau hier Richtung Wittenau. Außerdem in Wedding die Seestraße zugestaut, zwischen Luise-Schröder-Platz und Cornelius-Frederiks-Straße Richtung Jungfernheide. Und noch ausgeschaut auf die A10, den westlichen Berliner Ring Richtung Dreieck Werder. Hier stehen sie an der Baustelle zwischen Potsdam-Nord und Vöben. Auch hier bitte 10 Minuten obendrauf packen. Fahren Sie vorsichtig und bleiben Sie gelassen.
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12: Und bevor sie am Sonntag die Halbzeitshow bei der Fußball-WM aufmischen wird, hören Sie hier Madonna, Like a Prayer.

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machen die Sommerferien hier in Berlin richtig Spaß. Sonnenwetter, locker leichte Musik hier auf Ihrem 98.2 Radio Paradiso, gerade von den Bee Gees und im besten Fall auch ein paar freie Tage. Wobei, auch wenn Sie die nicht haben, können Sie zumindest den Feierabend nutzen und mal wieder zum Tempelhofer Feld fahren. Dort gibt es diesen Sommer wieder ein umfangreiches Kulturprogramm von Open-Air-Konzerten über Comedy und Kabarett. Kindertheater ist auch dabei.

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1: Papst Johannes der 23. Die 10 Gebote der Gelassenheit. Das erste Gebot. Leben. Nur für heute werde ich mich bemühen, einfach den Tag zu erleben, ohne alle Probleme meines Lebens auf einmal lösen zu wollen.
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10: Mit Jörg Trotzki, guten Tag. Der US-Fahrdienstleister Uber übernimmt den Berliner Essenslieferdienst Delivery Hero. Das Unternehmen wird mit knapp 13 Milliarden Euro bewertet. Uber verpflichtet sich im Zuge des Kaufs dazu, den Hauptsitz von Delivery Hero in Berlin beizubehalten und in den nächsten 3 Jahren keine Änderungen an der Belegschaft vorzunehmen. Die Ringbahnen im Norden sind nach einem Feuer wieder unterwegs. S41 und S42 fahren wieder durch, heißt es von der S-Bahn, allerdings erst einmal nur im 10-Minuten-Takt. Auch könne es noch zu Ausfällen und Verspätungen kommen, heißt es weiter. Ein Brand an einer elektrischen Anlage hatte den Zugverkehr zwischen Beusselstraße und Wedding am Morgen zunächst unterbrochen. Noch immer wird seit Montag ein 20-jähriger Berliner vermisst. Er ist möglicherweise im Werbelinsee in Brandenburg ertrunken. Von der Polizei wurde bisher ermittelt, dass der 20-jährige während einer Tretbootfahrt mit einer Begleiterin zum Schwimmen ins Wasser gegangen war. Dabei tauchte er unter und kam nicht wieder nach oben. Der Werbelinsee gehört mit gut 800 Hektar und teilweise 50 Metern Tiefe zu den größten und tiefsten Seen Brandenburgs.
11: 29 Grad, die aktuelle Temperatur. Es geht heute noch hoch auf bis zu 29 Grad. Dazu geht's sonnig weiter, trocken weiter, Regen kommt heute keiner runter. Das wird sich allerdings voraussichtlich morgen am Freitag ändern. Wir starten nochmal freundlich. Die erste Tageshälfte bleibt überwiegend trocken, mit immer wieder Sonnenmomenten. Aber morgen Nachmittag steigt die Aussicht auf zumindest leichte Schauer und vor allem auch Hitzegewitter. Denn es wird morgen auch nochmal heiß, 30 Grad maximal. Der Regen wird voraussichtlich für etwas Erfrischung sorgen. Am Samstag dann nur noch 24 Grad, der Spitzenwert. Auf dem Stadtring stehen Sie an, A100 Richtung Wedding, zwischen Innsbrucker Platz und Schmargendorf. Und Stau auch auf der A100 Richtung Treptow, zwischen Detmolder Straße und Sachsendamm. In beiden Fällen bitte 10 Minuten mehr einplanen. 10 Minuten länger dauert es auch in Prenzlauer Berg und Mitte, Otto-Braun-Straße bis Gruner-Straße, Zwischenplatz am Königstor und Alexanderstraße Richtung Tiergarten. Wedding, die Seestraße zugestaut, zwischen Luise-Schröder-Platz und Cornelius-Frederik-Straße Richtung Jungfernheide. Und Wedding und Reinickendorf, Reinickendorfer Straße bis Residenzstraße. Hier bitte Geduld, wenn Sie Richtung Wittenau unterwegs sind. Kommen Sie ansonsten gut durch die Stadt und kommen Sie sicher an Ihr Ziel.
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11: 12:58, genießen Sie den Sonnenschein heute am Donnerstag und genießen Sie Berlins beste Hits mit der meisten Abwechslung. Gleich frisch und aktuell, Michael Schulte, 5 a.m. Und wir starten mit den 80ern, mit dem Alan Parsons Project, Don't Answer.

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12: Ich bin Thomas Bleskin. Die Spritpreise in Deutschland ziehen wegen der verschärften Spannungen im Nahen Osten weiter kräftig an. Nach ADAC-Angaben verteuerte sich Diesel innerhalb von 10 Tagen auf gut 2,13 Euro je Liter.
13: Zum ersten Mal seit Mitte Mai kostet Diesel auch wieder mehr als E10 Superbenzin. Das ist zwar auch teurer geworden, aber der Preis ist nicht so stark gestiegen wie bei Diesel. Der ging nämlich in den vergangenen 10 Tagen um mehr als 18 Cent pro Liter hoch, kostete gestern im Schnitt 2,13 Euro. Und nach einer schnellen Trendwende sieht es bei den Preisen erstmal nicht aus. Diesel gilt als noch krisenanfälliger als Benzin. Fachleute machen die neue Eskalation im Iran-Konflikt verantwortlich für den Preisanstieg. Thomas Thonfeld, Nachrichten. Redaktion.
12: Die Unwetter der vergangenen Tage haben in der Landwirtschaft Schäden in Millionenhöhe angerichtet. Nach ersten Schätzungen der Spezialversicherung Vereinigte Hagel belaufen sie sich auf mindestens 50 Millionen Euro. Betroffen seien rund 100.000 Hektar Anbaufläche in mehreren Regionen Deutschlands. Beschädigt wurden unter anderem Weizen, Raps, Mais, Kartoffeln, Hopfen und Wein. Aus den Regionen Nürnberg und Stuttgart werden teils Totalschäden gemeldet. Der US-Fahrdienstleister Uber übernimmt den deutschen Essenslieferanten Delivery Hero für eine Milliardensumme. Das im MDAX notierte Unternehmen bestätigte, dass es sich mit dem US-Konzern zusammenschließt.
14: Die Aktie von Delivery Hero schießt direkt in die Höhe. Auch wenn es sich um ein deutsches Unternehmen handelt, hatte es sein Heimatgeschäft an Lieferando verkauft. Hierzulande sieht man also keine Lieferanten von Delivery Hero mehr. Dafür ist man in Asien, Südeuropa, der arabischen Halbinsel und den Teilen Afrikas umso präsenter. Uber hat sich verpflichtet, den Hauptsitz von Delivery Hero in Berlin beizubehalten und bis mindestens 2029 keine Änderungen an der Berliner Belegschaft vorzunehmen. Uli Reitinger, Berlin.
12: Der Bundesgerichtshof hat die Rechte von Verbrauchern bei Online-Kündigungen gestärkt. Die Richter entschieden, dass auf der Bestätigungsseite nach dem Klick auf den Kündigungsbutton keine Hinweise auf Alternativen wie eine Vertragspause erscheinen dürfen. Nach Auffassung des Gerichts darf die Bestätigungsseite ausschließlich der Abgabe der Kündigung dienen.
15: Spüren den Sommer heute ganz besonders. 28 Grad im Moment, 29 Grad der Spitzenwert. Es bleibt sonnig mit nur mal ein paar weißen Wolkentupfern zwischendrin und Regen kommt heute keiner runter. Am Freitagmorgen wird es auch noch mal heiß, 30 Grad maximal. Dazu geht es trocken los mit noch mal einem Mix aus Sonne und Wolken in der ersten Tageshälfte. Aber im Laufe des Nachmittags wird morgen die Aussicht auf zumindest leichte Regenschauer steigen. Und Gewitter sind morgen Nachmittag ebenfalls möglich. Vorsicht bitte auf der A100 Richtung Treptow. In der Einfahrt Sonnenallee blockiert ein defektes Fahrzeug die rechte Spur. Hier bitte ganz besonders achtsam fahren. Außerdem auf der A100 Richtung Treptow Stau im Moment zwischen Detmolder Straße und Sachsendamm. Hier bitte 10 Minuten mehr einplanen. 10 Minuten mehr sind es auch auf der A100 Richtung Wedding zwischen Innsbrucker Platz und Schmargendorf. Außerdem Geduld in Prenzlauer Berg und Mitte, Otto-Braun-Straße bis Gruner-Straße, hier wenn Sie Richtung Tiergarten unterwegs sind. In Wedding haben wir eine Autoschlange auf der Seestraße zwischen Luise-Schröder-Platz und Cornelius-Frederik-Straße Richtung Jungfernheide. Hier sind es auch 10 Minuten mehr. Kommen Sie gut durch die Stadt und fahren Sie vorsichtig.
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15: Die Frist zur Abgabe Ihrer Steuererklärung, die rückt immer näher. Ein paar Last-Minute-Tipps, um es noch rechtzeitig zu schaffen, die gibt's hier gleich nach frischer aktueller Musik von Olivia Dean, So Easy to Fall in Love. Und wir starten mit dem King of Pop aus den 80ern, Michael Jackson, The Way You Make Me Feel.

0: Jetzt wird's für viele ganz schön eng. Die Abgabefrist für die Steuererklärung rückt immer näher. Viele müssen sie schon bis zum 31. Juli beim Finanzamt einreichen. Manche haben aber sogar noch weniger Zeit, weil sie schon vorher in den Sommerurlaub aufbrechen möchten. Sie hören 98.2 Radio Paradiso und mein lieber Kollege Ronny Thorau hat ein paar Last-Minute-Steuererklärungstipps, Ronny. Angeblich gibt's doch jetzt die Steuererklärung mit einem Klick. Dann hat sich das Problem doch eigentlich erledigt.
1: Ja, schön wär's. Leider muss man sich für diese Blitzsteuererklärung erstmal anmelden. Man braucht also ein Benutzerkonto beim Steuerportal Elster.

0: wirklich nur noch wenig Zeit habe. Wie bekomme ich die Steuererklärung schnell hin?
1: Ja, erstmal sollte man immer möglichst den automatischen Datenabruf des Finanzamtes benutzen. Dann werden auch in der Software oder App die wichtigsten Steuerdaten schon mal eingepflegt. Und dann gilt das Prinzip dicke Fische. Also nur die allerwichtigsten Daten eingeben, die viel Steuerersparnis bringen. Beispiele nennt Emil Nefzka vom Geldratgeber Finanztipp.
2: Zum Beispiel die Entfernungspauschale, das kennen viele als die Pendlerpauschale. Oder wenn man die nicht hat, die Homeoffice-Pauschale. Und zum Beispiel so Dinge wie die haushaltsnahen Dienstleistungen, da fällt zum Beispiel ein Teil der Mietnebenkosten rein.
1: Und Zeit sparen kann man auch beim Suchen von Belegen, weil viele muss man gar nicht mitschicken, sondern nur vorrätig haben, wenn das Finanzamt nachfragt. Also wenn man mal einen Beleg nicht gleich findet, trotzdem erstmal die Steuererklärung abschicken. Dann kann man den Beleg immer noch in Ruhe weitersuchen.
0: Was ja auch zusätzlich Zeit bringen soll, ist, sich einen Steuerberater oder einen Lohnsteuerhilfeverein zu suchen, oder?
1: Ja, weil dann verlängert sich die Abgabefrist automatisch bis Anfang März 2027. Und man kann auch eine unvollständige Steuererklärung erstmal einreichen, mit klaren Hinweisen aber, was da noch nachgereicht wird. Das vermeidet aber oft auch die Verspätungszuschläge.
0: Okay, danke schön für die Tipps, lieber Ronny. Und vielleicht nehmen Sie sich das jetzt einfach mal fürs nächste Wochenende vor, dann haben Sie es erledigt. Die Steuererklärung machen, bevor dann am 31. Juli in diesem Jahr die Frist verstreicht. 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

0: 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Die größten Worte der Menschheitsgeschichte. Im Juni 1987 spricht US-Präsident Ronald Reagan vor dem Brandenburger Tor. Er fordert Michail Gorbatschow auf, die Berliner Mauer niederzureißen.
1: There is one sign the Soviets can make that would be unmistakable, that would advance dramatically the cause of freedom and peace. Mr. Gorbachev, open this gate. Mr. Gorbachev, tear down this wall.
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15: Mit Henrik Düster. Guten Tag. In Berlin ist der Weg für neue S-Bahnen frei. Nach jahrelangen Rechtsstreitigkeiten hat das Konsortium aus Stadler und Siemens Mobility den endgültigen Zuschlag erhalten. Ab 2032 sollen 350 neue Halbzüge auf der Stadtbahn und der Nord-Süd-Verbindung rollen. Sie ersetzen die alten Baureihen 480 und 481, die bis dahin aufwendig saniert werden müssen. Auf den Linien S1 und 5 kann es deshalb vorübergehend zu leichten Einschränkungen kommen. Das Gesamtvolumen des Mammutprojekts liegt bei rund 15 Milliarden Euro. Die Berliner Polizei bittet um Mithilfe bei einer Fahndung. Gesucht wird ein Schmuckräuber, der bereits im März vergangenen Jahres eine Verkäuferin im Einkaufscenter Eastgate in Marzahn attackiert und verletzt haben soll. Bilder des Täters aus einer Überwachungskamera sind ab sofort auf dem Fahndungsportal der Berliner Polizei zu finden. Die Kassenärztliche Vereinigung Brandenburg kämpft in Frankfurt-Oder gegen den Ärztemangel. Mit einer neuen Werbekampagne und einer Prämie von bis zu 55.000 Euro sollen Allgemeinmediziner angelockt werden, die dort eine Praxis eröffnen. Zudem unterstützt die Stadt bei der Suche nach Praxisräumen und Wohnungen. Die medizinische Versorgung vor Ort lag zuletzt unter 90%. Weitere Schließungen aus Altersgründen drohen. Im Unterspreewald gibt es erste Entwarnung für den Tourismus. Nach Sperrungen wegen eines massiven Befalls der Bäume mit dem Eichenprozessionsspinner wurde die erste Wasserroute für Paddler und Kahnfahrten wieder freigegeben. Der Poolstrom bei Schlepzig ist nach Sanierungsarbeiten des Forstbetriebs wieder befahrbar. Weitere Abschnitte sollen schrittweise nun folgen.
9: Sommersonnenwetter vom Feinsten heute am Donnerstag. 28 Grad im Moment, 29 Grad der Spitzenwert. Und auch wenn immer mal ein paar Wolkenfelder vorbeiziehen, der blaue Himmel bleibt weiter zu sehen. Die Sonne zeigt sich weiter, versüßt ihn heute den Donnerstag. Morgen am Freitag geht's ähnlich freundlich los. Die erste Tageshälfte bleibt meist trocken bei einem Mix aus Sonne und Wolken. Aber morgen Nachmittag, da sind zumindest mal leichte Schauer möglich und auch Hitzegewitter, denn auch morgen wird's heiß, 30 Grad maximal. Die angekündigten Schauer werden dann aber voraussichtlich für etwas Erfrischung sorgen. Am Samstag nur noch 24 Grad, der Spitzenwert. Sie stehen an immer noch auf dem Stadtring A100 Richtung Wedding zwischen Innsbrucker Platz und Schmargendorf. Auf der A100 Richtung Treptow staut es sich zwischen Detmolder Straße und Sachsendamm. In beiden Fällen bitte 10 Minuten mehr einplanen. Außerdem Stau in Wedding auf der Seestraße zwischen Luise-Schröder Platz und Cornelius-Frederiks-Straße Richtung Jungfernheide. Und Wedding und Reinickendorf, Reinickendorfer Straße bis Residenzstraße. Hier bitte Geduld, wenn Sie Richtung Wittenau unterwegs sind. Fahren Sie vorsichtig und kommen Sie gut durch die Stadt.
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9: Und nicht nur Martina durfte sich heute früh über Kinotickets freuen für den neuen Blockbuster Die Odyssee. Wie Sie sich auch noch Ihre Chance auf Freitickets sichern können, das verrate ich Ihnen gleich. Nach Cher mit Believe aus den 90ern. Lady Gaga ist dabei mit Hold My Hand. Und wir starten sonnig leicht mit den 80ern mit Lionel Richie, Dancing on the Ceiling. What?

Disco Feeling für Ihren Donnerstag. Von und mit Share und Believe hier auf Ihrem 98.2 Radio Paradiso. 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

0: Film, Musik aus Top Gun Maverick. Lady Gaga, Hold My Hand auf ihrem 98.2 Radio Paradiso und zu einem Riesenfilm-Blockbuster. Vermutlich dem Film-Epos des Jahres. Zudem lädt sie heute Nachmittag nochmal mein lieber Kollege Fabi am Nachmittag ein. Christopher Nolans Die Odyssee.
1: Sag mir, woran du dich erinnerst.
2: Eine Frau, einen Sohn. Wir haben den Krieg gewonnen. Hilf mir, heimzukehren.
3: Dies ist ein Haus, das auf einen Herrn wartet.
4: Ithakas König wird zurückkehren.
3: Nein, wird er nicht.
5: Mein Vater kehrt zurück.
6: Bringt er Rache?
2: Er bringt alles.
0: Wow, das ist wirklich ein Film, den müssen Sie im Kino sehen, damit er so richtig wirkt. Christopher Nolans Die Odyssee mit unter anderem Matt Damon, Anne Hathaway, Charlize Theron, Robert Pattinson, Tom Holland und Zendaya. Und Ihre Kinotickets, die bekommen Sie heute Nachmittag nochmal geschenkt bei Fabi um 10 nach 3. Nur hier auf Ihrem 98.2 Radio Paradiso.

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6: Ich bin Zoe Tassovali. Die Spritpreise bei uns in Deutschland ziehen wegen der verschärften Spannungen im Nahen Osten weiter kräftig an. Nach Angaben des ADAC kostet ein Liter Diesel inzwischen im Schnitt gut 2,13 Euro, fast 19 Cent mehr als noch vor 10 Tagen. Damit ist Diesel sogar teurer als Super E10. Auch Benzin hat deutlich angezogen. Der ADAC rät deshalb, wer tanken muss, fährt am besten am späten Vormittag zur Zapfsäule. Wer seinen Fitnessstudio-Vertrag online kündigt, soll dabei nicht erst durch andere Angebote gelotst werden. Der Bundesgerichtshof hat entschieden, Hinweise auf eine Vertragspause oder andere Alternativen gehören nicht in den Kündigungsprozess. Geklagt hatte der Bundesverband der Verbraucherzentralen gegen die Fitnesskette FitX.
7: Wer seinen Fitnessstudio-Vertrag kündigen wollte, wurde nach Anklicken der entsprechenden Schaltfläche auf eine Bestätigungsseite weitergeleitet. Neben einem Formular zum Eingeben der nötigen Informationen wurde dort prominent auf die Möglichkeit hingewiesen, den Vertrag beitragsfrei zu pausieren, anstatt ihn zu kündigen. Der Bundesverband der Verbraucherzentralen hatte kritisiert, Kunden würden dadurch vom Kündigungsprozess abgelenkt. Das Gericht verurteilte FitX zur Unterlassung. Jacqueline Melcher, Nachrichtenredaktion.
6: E-Scooter sorgen immer häufiger für schwere Unfälle. Im vergangenen Jahr hat die Polizei bundesweit rund 16.500 Unfälle mit Verletzten oder Toten registriert. Fast 40% mehr als ein Jahr zuvor.
8: Die meisten Todesopfer waren selbst mit dem E-Scooter unterwegs. Andere starben nach Zusammenstößen oder Ausweichmanövern. Überwiegend handelt es sich um Menschen, die jünger als 45 Jahre alt waren. In der Regel waren sie zu schnell unterwegs, benutzten die falsche Fahrbahnseite oder standen unter Alkoholeinfluss. Der Blick auf die Statistik beruhigt aber auch. Obwohl man immer mehr E-Scooter im Stadtverkehr sieht, ist ihr Anteil am gesamten Unfallgeschehen eher gering. Er beträgt nicht mal 5%. Tanja Wagner, Nachrichtenredaktion.
6: Im Prozess um den Tod eines Patienten hat ein Angeklagter falscher Notfallsanitäter eingeräumt, jahrelang mit gefälschten Unterlagen gearbeitet zu haben. Vor dem Landgericht Kleve sagte der 30-Jährige, dass er nie die Ausbildung abgeschlossen habe. Laut Anklage verabreichte er bei einem Einsatz das falsche Medikament und verhinderte, dass ein Notarzt gerufen wurde. Den Vorwurf des Totschlags weist der Angeklagte zurück.
9: Und wenn Sie Fan von warmem Sommerwetter sind, dann kommen Sie heute nochmal auf Ihre Kosten. Ist nämlich so. So bleibt es heute auch bis in den Abend hinein. 29 Grad, die aktuelle Temperatur, Sonne und Wolken, die wechseln sich heute munter ab. Morgen am Freitag zu Tagesbeginn nochmal freundlich. Ab dann kommen einige Regenwolken mit dazu. Die Top-Temperaturen erwarten wir bei um die 27 Grad. Hier ist Radio Paradiso mit einem Blick auf die Straßen. A111 stadteinwärts. Zwischen Tunnelforst am Tegel und Weidmannslusterdamm. Da blockiert ein defektes Fahrzeug die rechte Spur. Aktuell 10 Minuten Stau. 15 Minuten auf dem Stadtring Richtung Treptow zwischen Detmolder Straße und Sachsendamm. 10 Minuten auf dem Stadtring Richtung Wedding zwischen Innsbrucker Platz und Schmargendorf. Im Weddingstau einmal auf der Seestraße zwischen Luise-Schröder-Platz und Cornelius-Frederiks-Straße Richtung Jungfernheide und Reinickendorfer Straße bis Residenzstraße. Auch hier 10 Minuten Stau Richtung Wittenau. Ihnen unterwegs eine gute, vor allem auch sichere Fahrt. Kommen Sie gut an.
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9: Und ich finde auch, es klingt so ein bisschen wie aus der Zeit gefallen, aber es passiert immer mal wieder und es ist echt so ein bisschen das Worst-Case-Szenario nach dem Urlaub. Eine ziemlich üppige Handyrechnung im Briefkasten, wie sie dem im Urlaub so ein bisschen entgehen. Darüber sprechen wir gleich hier nach Phil Collins, Do You Remember, da von Michael Patrick Kelly mit The One. Und jetzt gehen wir in die 80er. Mr. Brian Ferry, den habe ich jetzt hier für Sie mit Slave to Love. Auf wie macht man sich zu? Radio Paradiso, kommen Sie gut rein in den Donnerstagnachmittag.

0: ganz toller Song. Phil Collins, Do You Remember? Auf 98.2 Radio Paradiso, 15 Minuten nach 2. Und die Urlaubskasse, die ist immer mehr ein Thema. Reisen ist in den letzten Jahren deutlich teurer geworden. Und wenn dann nach dem Urlaub noch unerwartet so eine richtig hohe Mobilfunkrechnung reinflattert, dann kann das schnell mal die schönen Erinnerungen an die erholsamen Tage trüben. Und damit Ihnen genau das nicht passiert, gibt's hier jetzt die wichtigsten Infos von meinem lieben Kollegen Julian Degler. Julian, was kann ich denn vor dem Urlaub tun, damit mich keine bösen Überraschungen auf der Handyrechnung erwarten?
1: Also vor der Reise sollte ich meinen Handyvertrag checken und die Preise etwa für mobiles Internet prüfen, wenn im Zielland die EU-Roaming-Regeln nicht gelten. Manchmal lohnt es sich auch, direkt beim Anbieter nachzufragen. Das EU-Roaming gilt grundsätzlich in allen 27 EU-Mitgliedstaaten und zum Beispiel auch in Island oder Norwegen. Aber aufgepasst, die beliebten Urlaubsländer Schweiz oder die Türkei fallen nicht unter die Verordnung. Und wenn ich in einer Grenzregion, etwa zur Schweiz, Urlaub mache, kann das Handy sogar unbemerkt in ein fremdes Netz wechseln. Das kann dann teuer werden. In solchen Regionen schaltet man die mobilen Daten also besser aus.
0: Okay, und jetzt speziell in diesen Nicht-EU-Roaming-Ländern. Wo ist denn da besonders Vorsicht gefragt?
1: Ja, insbesondere in Nicht-EU-Ländern drohen nach wie vor extrem hohe Gebühren. Die Telefonminute auf Kuba oder den Malediven kann schon je nach Anbieter etwa 4 Euro kosten. Und das Surfen im Internet kann noch viel teurer sein. Daher der Tipp, das Datenroaming lieber deaktivieren und stattdessen WLAN-Hotspots nutzen. Wissen sollte man auch, die Mobilfunknetze von Schiffen und Flugzeugen fallen ebenfalls nicht unter die EU-Roaming-Regelungen. Auch dann nicht, wenn die Reise innerhalb der EU

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0: Es surrt und summt immer mehr auf den Straßen hier bei uns in Berlin. Wie groß der Anstieg von den Elektroautos mittlerweile bei den Neuzulassungen ist, gleich eins der Themen bei Henrik Düster in Hauptstadt kompakt.
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2: Liebe ist kein Gegengeschäft. Wer für seine Liebe etwas zurückhaben will, macht schon im Ansatz alles falsch. Die Liebe ist per Definition vorbehaltlos. Das Aufregendste an der Liebe ist, dass sie sich verändert, dass sie wachsen kann. Auch wenn man denkt, mehr geht gar nicht. Liebe ist eine ständige Herausforderung, offen zu sein. Sie ist das größte Abenteuer des Lebens.
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15: Mit Henrik Düster. Guten Tag. In Friedrichshain haben die Abrissarbeiten der alten Schwimmhalle in der Holzmarktstraße begonnen. Die seit 2018 geschlossene und zuletzt marode Halle wird nun durch einen modernen Neubau ersetzt. Bis zum Jahr 2030 soll dort ein Gebäudekomplex mit einer neuen Schwimmhalle, 375 Apartments für Studierende sowie Büro- und Gewerbeflächen entstehen. Der Abriss des alten Gebäudes soll bereits Ende September dieses Jahres abgeschlossen sein. Elektroautos erleben hier in Berlin einen deutlichen Aufschwung. Nach Daten des Kraftfahrtbundesamtes hatte im ersten Halbjahr mehr als jeder vierte neu zugelassene Wagen in der Hauptstadt einen reinen Elektroantrieb. Mit fast 26% liegt Berlin damit über dem bundesweiten Durchschnitt. Hauptgründe für den Zuwachs sind das größere Modellangebot, neue staatliche Förderungen und die hohen Kraftstoffpreise. Ein vernichtendes Urteil für den selbsternannten Klimabezirk Pankow. Der bezirkseigene Klimarat wirft dem Bezirksamt in einer neuen Stellungnahme schwere Versäumnisse vor, berichtet der Tagesspiegel. Trotz des bereits 2019 ausgerufenen Klimanotstands würden in Pankow weiterhin mehr Bäume gefällt als gepflanzt, fossile Heizungen in Schulen eingebaut und fertige Konzepte für Klimastraßen blockiert. Der Rat fordert nun ein schnelles Umdenken und konkrete Maßnahmen gegen die Sommerhitze. Und die Brandenburger Polizei warnt eindringlich vor fiesen Betrugsmaschen gegen Senioren. In den vergangenen Tagen kam es gleich zu mehreren schweren Fällen. In Königs Wusterhausen verlor eine 90-jährige Frau durch einen Kryptobetrug im Internet einen 5-stelligen Betrag. In Oranienburg stahlen falsche Buchhändler einer Seniorin wertvolle Sammlerstücke direkt aus der Wohnung. Ein dritter Betrug per Schockanruf in Wittenberge konnte zum Glück im letzten Moment durch die Tochter des Opfers verhindert werden.
0: Dankeschön, Henrik. 28 Grad, die aktuelle Temperatur hier bei uns in Mitte. Ansonsten wirklich richtig sommerlich, weiter sommerlich. Die Sonne scheint, wenig Wolken gibt's im Wetterbild mit dazu. Regenwolken auf jeden Fall nicht. Die kommen dann aber morgen am Freitag mit dazu. Zu Tagesbeginn nochmal Sonne und Wolken im Mix. Ab dem Mittag werden die Wolken dichter, bringen uns Regenschauer und sogar einzelne Gewitter. Das Ganze bei Topwerten von 25 bis 27 Grad. 10 Minuten Geduld auf der A111 stadteinwärts. Zwischen Tunnelforst am Tegel und Waldmannslusterdamm blockiert ein defektes Fahrzeug die rechte Spur. Dann haben wir den längsten Stau heute Nachmittag auch wieder auf dem Stadtring Richtung Treptow zwischen Detmolder Straße und Albuinstraße. Im Moment 30 Minuten mehr. 10 Minuten obendrauf in der Gegenrichtung auf dem Stadtring Richtung Wedding zwischen Innsbrucker Platz und Schmargendorf. Dann ein bisschen Geduld im Wedding, einmal auf der Seestraße zwischen Luise-Schröder-Platz und Cornelius-Frederiks-Straße Richtung Jungfernheide 10 Minuten. Und Stau auch auf Reinickendorfer Straße bis Residenzstraße Richtung Wittenau 10 Minuten obendrauf. Ihnen unterwegs eine gute, vor allem auch sichere Fahrt. Kommen Sie gut an.
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0: Diese XXL Halftime Show am Sonntag beim WM-Finale. 30 Minuten soll sie dauern und wer da auftritt, auf wen man sich da freuen kann und da, ob wir da wirklich alle so begeistert von sind, dass es diese XXL Show gibt. Darum ging es heute früh hier bei uns in der Radio Paradiso Frühstücksrunde. Da hören wir hier gleich nochmal rein nach Sixpence, None the Richer, Kiss Me, Lola Young habe ich aktuelle Musik mit Messi und jetzt immer in die 80er. Hier sind die Bee Gees. You win again. 4 Minuten nach 3:30.

Young und Messi auf dem 98.2 Radio Paradiso. Jetzt gibt es noch ein paar Küsse auf die Ohren für Ihren sonnigen, schönen Donnerstagnachmittag.

0: nur von der Sonne geküsst heute Nachmittag. Sixpence, None the Richer, Kiss Me um 15 Minuten vor drei. Ihnen einen schönen Donnerstag.
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3: 20 Minuten nach neun haben wir es. 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
7: Ich bin Zoe Tassovali. Steuerbetrug soll sich künftig deutlich weniger lohnen. Dafür will die Bundesregierung Behörden besser vernetzen und Finanzkriminellen schneller auf die Spur kommen. Finanzminister Klingbeil sagte dazu in Berlin:
8: Wir haben ein gemeinsames, klares Ziel. Die Ehrlichen in unserer Gesellschaft dürfen nicht die Dummen sein. Es geht für mich um Gerechtigkeit. Die wenigen, die betrügen, schaden allen, die ehrlich ihre Steuern zahlen. Und das macht auch den fairen Wettbewerb zwischen Unternehmen kaputt.
7: Außerdem will die Bundesregierung die Regeln für Selbstanzeigen verschärfen. Wer schwere Steuerstraftaten begeht, soll sich nicht mehr so leicht vor einer Strafe drücken können. Gleichzeitig sollen die Ermittler künftig einfacher an Daten kommen, um Steuerbetrug aufzudecken. Schlechte Nachrichten für Autofahrer. Die Spritpreise steigen immer schneller. Diesel ist innerhalb eines Tages im Schnitt um 6,2 Cent gestiegen. Das teilte der ADAC mit. Das ist, abgesehen vom Ende des Tankrabatts, der höchste Tagessprung seit fast 4 Monaten.
9: Zum ersten Mal seit Mitte Mai kostet Diesel auch wieder mehr als E10 Superbenzin. Das ist zwar auch teurer geworden, aber der Preis ist nicht so stark gestiegen wie bei Diesel. Der ging nämlich in den vergangenen 10 Tagen um mehr als 18 Cent pro Liter hoch, kostete gestern im Schnitt 2,13 Euro. Und nach einer schnellen Trendwende sieht es bei den Preisen erstmal nicht aus. Diesel gilt als noch krisenanfälliger als Benzin. Fachleute machen die neue Eskalation im Iran-Konflikt verantwortlich für den Preisanstieg. Thomas Thonfeld, Nachrichtenredaktion.
7: Die schweren Unwetter der vergangenen Tage haben auf Deutschlands Feldern enorme Schäden hinterlassen. Nach ersten Schätzungen der Spezialversicherung Vereinigte Hagel beläuft sich der Schaden auf mindestens 50 Millionen Euro. Betroffen sind rund 100.000 Hektar Anbaufläche. Hagel und Starkregen haben unter anderem Weizen, Mais, Kartoffeln und Wein zerstört. Aus den Regionen Nürnberg und Stuttgart werden sogar teils Totalschäden gemeldet. Der Deutsche Fußballbund wächst weiter und zählt jetzt so viele Mitglieder wie nie zuvor. 8,2 Millionen Menschen spielen oder engagieren sich inzwischen beim DFB. Präsident Neuendorf freut sich über den Boom, warnt aber auch, viele Vereine kommen bei Sportplätzen, Trainingszeiten und Personal an ihre Grenzen. Positiv entwickelt sich vor allem der Mädchenfußball. Außerdem pfeifen wieder mehr Schiedsrichterspiele als in den Jahren zuvor.
10: Ja, jetzt in den Sommerferien ist leider kein offizielles Training, aber so ein bisschen gegen den Ball treten, das ist durchaus möglich bei dem Wetter. Richtig schön ist es. Die Sonne scheint, 29 Grad, die aktuelle Temperatur. bleibt heute freundlich bis in den Abend hinein. Morgen am Freitag dann in den ersten Tagesstunden nochmal Sonne und Wolken im Mix. Dann kommen dichtere Wolken mit dazu, immer mal wieder auch ein bisschen Regen, über den Mittag sogar ein paar Gewitter mit dabei. Das Ganze bei Topwerten von 29 Grad. 10 Minuten Geduld, weiter auf der A111 stadteinwärts. Zwischen Tunnelforst am Tegel und den Weidmannslusterdamm haben wir Stau. Den längsten Stau auch heute auf dem Stadtring Richtung Treptow zwischen Detmolder Straße und Albuinstraße. 35 Minuten im Moment. 10 Minuten sind es auf dem Stadtring Richtung Wedding zwischen Innsbrucker Platz und Schmargendorf. Dann staut sich's auf der Seestraße im Wedding zwischen Luise-Schröder-Platz und Cornelius-Frederiks-Straße Richtung Jungfernheide und Reinickendorfer Straße bis Residenzstraße. Auch hier 10 Minuten Stau Richtung Wittenau. Unterwegs eine gute, vor allem auch sichere Fahrt. Kommen Sie gut an.
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10: Das ist einer der größten Filme des Jahres und ab heute ist er in den Kinos. Die Odyssee von Christopher Nolan ist ab heute zu sehen und Freitickets dafür, die können Sie gleich nochmal hier bei mir gewinnen. Unter anderem nach Gloria Gaynor habe ich jetzt I Am What I Am.
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0: Ich bin ganz sicher nicht mit gemeint. Teddy Swims, Mr. Know-It-All auf WM98.2 Radio Paradiso, 11:03. Und dieser Film, der ist ein absolutes Must-See, wie es so schön heißt. Vor allem ist es ein Film, den Sie unbedingt im Kino sehen müssen. Der ist nämlich bildgewaltig bis zum Abwinken. Christopher Nolan, der erweckt die Odyssee wieder zum Leben. Und einen kleinen Einblick in den Film, den bekommen wir jetzt hier schon mal von unserem Filmexperten Ronny Thurau.
1: Odysseus, erinnerst du dich nicht?
2: Es dürfte wohl der meist erwartete Film des Jahres sein, Christopher Nolans Verfilmung der antiken Odyssee.
3: Ich erinnere mich an eine Frau, einen Sohn, Heimat.
2: Aus dem gigantischen Star-Aufgebot stechen Oscar-verdächtig vor allem Matt Damon als Odysseus heraus, Anne Hathaway als seine zu Hause wartende Ehefrau, die listenreich Freier abwehren muss, und Robert Pattinson als doppelzüngiger Anführer der Freier.
4: Ithaka ist ein Königreich ohne König.
5: Ithakas König wird wiederkommen.
2: Die ersten Online-Kritiken lobten vor allem die epischen in IMAX-Auflösung gedrehten Bilder, die intensive, durchaus düstere Action und die Nolan-typische verschachtelte Erzählweise.
6: Ihr Götter, sprecht nicht so, dass wir es verstehen.
2: Aber auch, dass trotz aller Epik vor allem Dinge zählen, die uns Menschen von der Antike bis heute bewegen. Zum Beispiel die Sehnsucht nach einem geliebten Menschen oder einfach der Wunsch, nach Hause zurückzukehren.
7: Die Götter haben es dir gesagt.
8: Dann widersetze ich mich den Göttern.
0: Dankeschön, Ronny. Also dieses Kinodate sollten Sie sich nicht entgehen lassen. Und ich habe für diesen Film jetzt nochmal Freitickets für Sie plus Begleitung für einen Tag und auch ein Kino Ihrer Wahl. Für Ihre Chance darauf einfach eine WhatsApp schreiben ans Studiophone an die 030 80 500 und die 80 mit dem Stichwort Odyssee oder auch eine Mail an redaktion@paradiso.de.

0: Mike Oldfield und Maggie Reilly auf ihrem Radio Paradiso und die wohl älteste Heldengeschichte der Welt. Die kommt neu in die Kinos und das nicht nur mit einer irren Produktion, mit neuester Technik, sondern auch mit jeder Menge Star-Power rund um Matt Damon, Anne Hathaway, Zendaya und auch Robert Pattinson und auch mit unserem Radio Paradiso-Hörer Olaf hier am Telefon vor der Leinwand. Olaf, ich lade Sie herzlich gerne ein. Glückwunsch.
1: Super, genial. Vielen Dank. Habe ich gar nicht mit dir gerechnet.
0: Ja, unverhofft kommt manchmal oft. Wann, wo war denn Ihr letzter Kinobesuch? Können Sie sich an den letzten Kinofilm erinnern? Ist er länger her oder gar nicht mal so weit weg?
1: Nee, der ist wirklich total länger her. Wir wollten mal wie die Hörerin heute Morgen, Der Teufel trägt Prada sehen, haben wir es aber dann irgendwie doch nicht gemacht und geschafft.
0: Ja.
1: Und da muss man wirklich, weil er nicht 2-3 Jahre bestimmt zurückgehen.
0: Auch schon.
1: Ja, hey. Nee, weil das komischerweise so ist, wir gehen ganz gerne in so ein Kinocafé, wo eben halt nicht die ganz aktuellen Filme gespielt werden, aber ist Nachmittag und da haben wir jetzt ein bisschen Zeit und deswegen gucken wir mal da ab und zu, aber ja, wie gesagt, Rentner haben keine Zeit.
0: Ja, habe ich auch schon mal gehört, ja. Guti, aber Zeit hoffentlich finden Sie fürs Kino. Der Film ist, glaube ich, wirklich, wirklich toll. Glückwunsch.
1: Ja, weil wir hatten gestern schon ein paar Ausschnitte gesehen und Wahnsinn. Also
0: Ja, der Trailer macht schon wirklich los. Absolut, absolut. Ja. Wen nehmen Sie denn mit?
1: Na, meine liebe Frau.
0: Ihr geht zu zweit. Wunderbar. Guti.
1: Ja, genau. Oh, prima. Vielen, vielen Dank.
0: Sehr gerne. Ganz, ganz viel Spaß. Christopher Nolans neues Meisterwerk, Die Odyssee, ab heute neu in den Kinos.

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1: Was ich am tiefsten verabscheue, ist die traurige Rolle des Zuschauers, der unbeteiligt tut oder ist. Man soll nie zuschauen. Man soll immer Zeuge sein, mittun, Verantwortung tragen. Der Mensch ohne mittuende Verantwortung zählt nicht.
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12: Mit Henrik Düster. Guten Tag. In Berlin ist der Weg für neue S-Bahnen frei. Nach jahrelangen Rechtsstreitigkeiten hat das Konsortium aus Stadler und Siemens Mobility den endgültigen Zuschlag erhalten. Ab 2032 sollen 350 neue Halbzüge auf der Stadtbahn und der Nord-Süd-Verbindung rollen. Sie ersetzen die alten Baureihen 480 und 481, die bis dahin aufwendig saniert werden müssen. Auf den Linien S1 und 5 kann es deshalb vorübergehend zu leichten Einschränkungen kommen. Das Gesamtvolumen des Mammutprojekts liegt bei rund 15 Milliarden Euro. Die Berliner Polizei bittet um Mithilfe bei einer Fahndung. Gesucht wird ein Schmuckräuber, der bereits im März vergangenen Jahres eine Verkäuferin im Einkaufscenter Eastgate in Marzahn attackiert und verletzt haben soll. Bilder des Täters aus einer Überwachungskamera sind ab sofort auf dem Fahndungsportal der Berliner Polizei zu finden. Die Kassenärztliche Vereinigung Brandenburg kämpft in Frankfurt-Oder gegen den Ärztemangel. Mit einer neuen Werbekampagne und einer Prämie von bis zu 55.000 Euro sollen Allgemeinmediziner angelockt werden, die dort eine Praxis eröffnen. Zudem unterstützt die Stadt bei der Suche nach Praxisräumen und Wohnungen. Die medizinische Versorgung vor Ort lag zuletzt unter 90%. Weitere Schließungen aus Altersgründen drohen. Im Unterspreewald gibt es erste Entwarnung für den Tourismus. Nach Sperrungen wegen eines massiven Befalls der Bäume mit dem Eichenprozessionsspinner wurde die erste Wasserroute für Paddler und Kahnfahrten wieder freigegeben. Der Poolstrom bei Schlepzig ist nach Sanierungsarbeiten des Forstbetriebs wieder befahrbar. Weitere Abschnitte sollen schrittweise nun folgen.
13: Dankeschön, Henrik.
7: Sommerwetter in den Sommerferien, so muss das sein. 29 Grad die aktuelle Temperatur, dazu scheint die Sonne, ein paar Wolken gibt's zwischendurch, Regenwolken heute aber auf jeden Fall nicht. Morgen am Freitag, da kommen die dann im Tagesverlauf mit dazu. In den Morgenstunden ist es freundlich und sonnig. Ab dem Mittag kann es ziemlich unbeständig werden. Dann gibt es Regen bis in den Abend hinein. Die Temperaturen trotzdem nochmal ziemlich warm. Auch morgen 29 Grad in und um Berlin. Weiterhin 10 Minuten Stau auf der A111 stadteinwärts zwischen Forst am Tegel und dem Waldmannsluster Damm. Dann brauchen Sie Geduld auf dem Stadtring Richtung Treptow zwischen Detmolder Straße und Albuinstraße 35 Minuten und im Bereich Tunnel Innsbrucker Platz. Da ist ein Fahrzeug liegen geblieben. Aktuell ist hier der rechte Fahrstreifen gesperrt. 10 Minuten Stau auf dem Stadtring Richtung Wedding zwischen Innsbrucker Platz und Schmargendorf und im Wedding auf der Seestraße zwischen Luise-Schröder Platz und Cornelius-Fredericks-Straße Richtung Jungfernheide. Und Reinickendorfer Straße bis Residenzstraße. Hier sind es 10 Minuten Richtung Wittenau. Ihnen unterwegs eine gute, vor allem auch sichere Fahrt. Kommen Sie gut an.
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7: Das ist eins der schönsten und beliebtesten Feste des Jahres hier bei uns in Berlin. Und ab heute geht's wieder los. Um welches es da genau geht, das hören Sie gleich in Gemeinsam Bunt nach George Michael und Elton John. Live-Aufnahme von denen. Don't let the sun go down on me. Hören wir gleich hier nach den 80ern. Hier sind Alpha Well.

0: Kimmes Live-Musik und Sommerfeeling direkt am Wasser im Tegel. Da startet heute eines der beliebtesten Feste des Jahres, das Tegeler Hafenfest.
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0: Ja, dort erleben Sie entlang der Hafenpromenade Fahrgeschäfte, ein buntes Bühnenprogramm und viele Essensstände mit Spezialitäten aus aller Welt. Also ob Familienausflug oder Feierabendrunde am Wasser mit den Kolleginnen und Kollegen, Sie kommen auf jeden Fall auf Ihre Kosten. Ein besonderes Highlight gibt es dann gleich morgen Abend beim traditionellen Tegel in Flammen. Da erleuchtet ab 22 Uhr ein großes Feuerwerk über dem Tegeler See. Erleuchtet dort den Himmel. Richtig toll anzugucken. Das Hafenfest läuft bis Sonntag. Der Eintritt kostet 2 €. Die werden aber auch als Verzehrgutschein angerechnet. Ein schöner Ausflugstipp jetzt fürs Wochenende und alle Infos dazu, die finden Sie auch nochmal online unter www.hauptstadtkultur.berlin.
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Glück ist schon Donnerstag. Die Boomtown Rats, I Don't Like Mondays, auf ihrem 98.2 Radio Paradiso. Musik aus den 70ern, aus dem Jahr 79. 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
9: Ich bin Zoe Tassovali. Der Ehrliche darf nicht der Dumme sein. Das soll der Leitspruch beim Kampf gegen Steuerbetrug sein. Die Bundesregierung fordert mehr Härte und hat dazu einen Aktionsplan ausgearbeitet. Finanzminister Klingbeil sagte bei der Vorstellung in Berlin, wer den Staat und die Gesellschaft betrüge, dürfe damit nicht durchkommen.
10: Beim Zoll soll ein gemeinsames Zentrum gegen Steuer- und Finanzkriminalität eingerichtet werden, wo alle Maßnahmen gebündelt werden, von der KI-unterstützten Datenanalyse bis hin zur Fahndung. Denn Steuerkriminalität schade allen und untergrabe das Vertrauen in den Staat, betonte auch Justizministerin Hubig. Der Aktionsplan sieht außerdem vor, dass Selbstanzeigen nicht mehr straffrei bleiben. Kriminelle sollten sich nicht mehr freikaufen können, sagte Klingbeil. Tanja Wagner, Nachrichtenredaktion.
9: E-Scooter sorgen immer häufiger für schwere Unfälle. Nach Angaben des Statistischen Bundesamts hat die Polizei im vergangenen Jahr rund 16.500 Unfälle mit Verletzten oder Todesopfern registriert. Fast 40% mehr als im Vorjahr. 38 Menschen starben. Die meisten waren selbst mit einem E-Scooter unterwegs. Betroffen waren aber auch andere Verkehrsteilnehmer. Der Einsturz der Autobahnbrücke von Genua hatte Italien schwer erschüttert. Bei dem Unglück starben 43 Menschen. Jetzt, mehr als 8 Jahre später, hat ein Gericht die ersten Urteile gefällt. Der Hauptangeklagte, ein früherer Manager der Betreibergesellschaft, muss 12 Jahre ins Gefängnis.
11: Die Brücke war eine tickende Zeitbombe und fast jeder wusste das auch, aber getan wurde nichts für die Instandhaltung, sagt die Anklage hier. Profit sei wichtiger gewesen als Sicherheit. Mitten in der Urlaubszeit war die Brücke zusammengekracht, Dutzende Autos stürzten in den Abgrund, Menschen schrien eine Katastrophe, die alle hier fassungslos gemacht hat und wieder einmal auch die oft marode Infrastruktur hier in den Fokus gerückt hat. Claudia Wächter, Italien.
9: Viele Studierende wohnen während des Studiums noch bei ihren Eltern, Männer deutlich häufiger als Frauen. Das zeigt eine aktuelle Auswertung des Zentrums für Hochschulentwicklung. Insgesamt lebt gut jeder vierte Studierende noch zu Hause. Fast genauso viele haben inzwischen eine eigene Mietwohnung. Eine WG bleibt für etwa jeden vierten die Wohnform der Wahl.
12: 30 Grad.
13: Die aktuelle Sommertemperatur, dazu richtig schönes Wetter. Viel Sonne und nur ein paar kleine Wölkchen mit dabei. Regnen wird es heute auf jeden Fall nicht. Morgen im Tagesverlauf kommt dann aber ein bisschen Regen zu uns runter. Ab dem Mittag wird es durchwachsen. Davor nochmal freundlich Sonne und Wolken zu Tagesbeginn. Ab dem Mittag aber immer dichter bewölkt. Einzelne Regenschauer, vor allem auch zum Abend noch mal ein bisschen stärker. Das Ganze bei weiter sommerlichen Temperaturen von 26 bis 29 Grad. 10 Minuten extra Geduld auf der A111 stadteinwärts zwischen Tunnelforst am Tegel und Weidmannslusterdamm. Da brauchen Sie ein bisschen Staugeduld. Ebenso auf dem Stadtring Richtung Treptow zwischen Schmargendorf und Albuinstraße. Ein bisschen besser ist es geworden, aktuell noch 25 Minuten mehr. 10 Minuten auf dem Stadtring Richtung Wedding zwischen Innsbrucker Platz und Schmargendorf. Im Weddingstau auf der Seestraße Richtung Jungfernheide und Reinickendorfer Straße bis Residenzstraße Richtung Wittenau. Und einmal zum Vormerken. Heute Nacht, da gibt es Einschränkungen im Bereich des Autobahndreiecks Funkturm. Unter anderem ist die Überfahrt von der A100 aus Richtung Treptow auf die A115 in der Zeit von 23 bis 5 Uhr gesperrt. Da bitte schon an der Ausfahrt Messedamm abfahren. Ihnen unterwegs eine gute, vor allem auch sichere Fahrt. Kommen Sie gut an.
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13: Um 4:04 kommen Sie gut durch den sommerlich schönen Donnerstagnachmittag. Wir begleiten Sie auf jeden Fall mit richtig guter Musik. Pink habe ich gleich, Trust Fall und das hier die 80er Tina Turner, What's Love Got to Do With It. Viel Spaß!

0: Pink, Trust Fall auf ihr 98.2 Radio Paradiso, gleich 4:12. Und für Sommer- und Hitze-Liebhaber ist heute nochmal ein Tag zum Genießen. Die nächsten Tage sind dann wieder so ein bisschen durchwachsener, aber man merkt an vielen Stellen um uns herum, die Trockenheit, die schreitet immer weiter voran und macht der Natur auch ganz schön zu schaffen. In Brandenburg ist es in einigen Gebieten beispielsweise das Abpumpen aus Seen und Flüssen untersagt und die Gärtenbewässerung, die ist zeitlich eingeschränkt. Die Frage für uns also, wie kann ich Wasser sparen jetzt im Sommer, um ein Teil der Lösung und nicht ein Teil des Problems zu sein? Lea Matschulat aus der Paradiso-Redaktion. Lea, was genau können wir denn machen, außer jetzt das klassische Aufstellen der Regentonne?
1: Die Regentonne im Garten oder im Hof ist schon mal eine gute Idee. Mhm. Ja. Die muss aber natürlich auch erstmal wieder voll regnen, wenn ich das Wasser über die Beete verteilt habe. Helfen kann im Blumen- oder Gemüsebeet auch Mulch oder Stroh auf der Erde zu verteilen. Der Boden heizt sich weniger auf, trocknet langsamer ab. Ein indirekter Weg, um Wasser zu sparen. Mhm. Und im Balkonkasten machen sich so Wasserspender gut, also Gefäße, die kontinuierlich und langsam Wasser abgeben, kann man sich aus einer PET-Flasche auch selber basteln, einfach zurechtschneiden.
0: Okay, und das bringt ja auch was, wenn wir bei Garten und Balkon mal bleiben, morgens oder abends zu gießen und nicht in der prallen Mittagssonne.
1: Völlig richtig, morgens ist der Boden, die Erde im Kasten am kühlsten. Das Wasser kann sich gut verteilen und trocknet nicht gleich wieder ab. Mhm. Gerne auch einen Schirm aufspannen, um die Sonne am Austrocknen zu hindern. Und wer den Wäscheständer zum Trocknen im Zimmer aufstellt, spendet den Pflanzen damit auch Feuchtigkeit über die Verdunstung. Mhm. Und Wasser, mit dem man Gemüse oder Obst abwäscht, das kann man direkt auch in eine Gießkanne oder Karaffe laufen lassen. Taugt fürs Blumengießen allemal.
0: Ja, das stimmt. Und duschen, Pool befüllen, Auto waschen, was ist damit?
1: Na, duschen ist schon angebracht bei dem Wetter, aber vielleicht reicht es manchmal auch, das Waschbecken volllaufen zu lassen und sich mit einem Lappen zu waschen. Beim Duschen nass machen, Dusche aus- und einseifen, abduschen, fertig. Nicht ewig das Wasser laufen lassen, bitte. Ja. Den Pool nicht befüllen, da werden vermutlich viele Poolbesitzer abwarten, bis die Verordnung kommt. Doch wer den Pool abdeckt, wenn er ihn nicht nutzt, erreicht schon mal, dass das Wasser weniger verschmutzt und langsamer verdunstet. Na, und Autowaschen? Reicht eigentlich zu Weihnachten wieder, oder?
0: Ja, bei mir auf jeden Fall, aber ich bin da auch sehr nachlässig, was das angeht. Danke, Lea, für die Infos zum Wassersparen jetzt im Sommer. Kleinigkeiten, die aber in der Gesamtheit auf jeden Fall helfen können, was Positives bewirken. Schön, dass Sie bei uns sind. Schönen Donnerstag jetzt mit Soul Asylum.

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Dusty Springfield gerade gehört in Private auf ihrem 98.2 Radio Paradiso. 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

0: Simple Minds, don't you forget about me. Einen schönen sommerlichen Donnerstagnachmittag und alles Wichtige hier aus Berlin. Das hören Sie gleich bei Henrik Düster in Hauptstadt kompakt.
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2: Malala Yousafzai aus Pakistan setzt sich für die Rechte von Kindern und Frauen ein. Mit nur 17 Jahren wird ihr dafür 2014 der Friedensnobelpreis verliehen. Vor den Vereinten Nationen hielt sie bereits im Juli 2013 eine bewegende Rede.
3: Tausende Menschen wurden von den Terroristen getötet und Millionen wurden verwundet. Ich bin nur eine unter ihnen. Und so stehe ich hier, ein Mädchen unter vielen. Ich spreche nicht nur für mich selbst, sondern ich spreche damit die, die keine Stimme haben und auch gehört werden wollen. Die, die für ihre Rechte gekämpft haben. Ihr Recht, in Frieden zu leben. Ihr Recht, in Würde behandelt zu werden. Ihr Recht auf Chancengleichheit. Ihr Recht auf Bildung.
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13: Mit Henrik Düster. Guten Tag. Im Vorfeld des Christopher Street Days hier in Berlin hat der CDU-Spitzenkandidat und Finanzsenator Stefan Evers ein konsequentes Vorgehen gegen Hassgewalt in der Hauptstadt gefordert. Jeder Mensch müsse sich unabhängig von Herkunft, Religion oder sexueller Orientierung sicher bewegen können, sagte Evers dem Tagesspiegel. Er verwies dabei insbesondere auf Übergriffe gegen Homosexuelle und Juden und berichtete von eigenen, unangenehmen Erfahrungen als schwuler Mann in der Berliner U-Bahn. Unterdessen laufen die Vorbereitungen für den CSD am 25. Juli auf Hochtouren. Mit 83 Wagen, 55 Fußgruppen und weit über 100.000 erwartenden Teilnehmenden soll die Demonstration unter dem Motto »Haltung ist hot« einer der größten CSDs in Europa werden. Erstmals wird es am Vortag einen Dragmarsch zum Brandenburger Tor geben. Bereits an diesem Wochenende lockt zudem das 32. Lesbisch-Schule-Straßenfest in Schöneberg tausende Besucher an. Nach einem schweren Angriff in einer Außenstelle des Jugendamtes in Finsterwalde ermitteln Polizei und Staatsanwaltschaft wegen des Verdachts eines versuchten Tötungsdeliktes. Ein 35-jähriger deutscher Staatsbürger hatte heute Morgen das Büro einer Mitarbeiterin betreten, sie bedroht, beleidigt und anschließend mit Hilfe einer mitgebrachten brennbaren Flüssigkeit ein Feuer gelegt. Dank des schnellen Eingreifens der Feuerwehr konnte der Brand rasch gelöscht werden. Das Gebäude wurde evakuiert. Der Verdächtige Verdächtige wurde von Einsatzkräften festgenommen. Die Beschäftigten in Berlin und Brandenburg haben im vergangenen Jahr im Durchschnitt höhere Stundenlöhne erzielt. So lag der durchschnittliche Bruttostundenverdienst hier in Berlin bei 27,42 Euro, in Brandenburg bei 22,66 Euro. Es gibt jedoch strukturelle Unterschiede. Der Großteil der Arbeitnehmer in der Region verdiente zwischen 12 und 18 Euro pro Stunde. In den mittleren Einkommensgruppen von etwa 21 bis 31 Euro war ein höherer Anteil an Frauen vertreten. Dagegen wurde die absolute Spitzenverdienerkategorie mit Stundenlöhnen ab 65 Euro sowohl in Berlin als auch in Brandenburg weiterhin sehr deutlich von Männern dominiert.
0: Dankeschön, Henrik. Sommerliche 30 Grad haben wir hier bei uns in Berlin. Dazu Sonnenschein und nur wenige Wolken. Insgesamt wirklich tolles Sommerferienwetter und auch morgen früh ist es noch sonnig. Dann kommen allerdings schnell viele Wolken mit dazu und die bringen uns Regen mit. Für den restlichen Tag bleibt es dann ein bisschen durchwachsen, immer mal wieder nass, aber weiter warm. 29 Grad auch morgen maximal. Am Samstag viele Wolken, Wind und ein bisschen kühlere 22 bis 24 Grad. Einmal bitte Vorsicht auf der A113 Richtung Dresden vor dem Schönefelder Kreuz. Es haben sich dort viele Glasscherben verteilt. Dann A111 Richtung Dreieck Charlottenburg. Zwischen Raststätte Stolperheide und dem Tunnel Forstamt Tegel haben wir Stau ebenso. Auf dem Stadtring Richtung Treptow 25 Minuten zwischen Schmargendorf und Albuinstraße. 10 Minuten auf dem Stadtring Richtung Wedding zwischen Innsbrucker Platz und Schmargendorf. Und im Wedding Stau einmal auf der Seestraße Richtung Jungfernheide und Reinickendorfer Straße bis Residenzstraße. 10 Minuten Richtung Wittenau. Ihnen unterwegs eine gute, vor allem auch sichere Fahrt. Kommen Sie gut an.
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0: Richtig entspannen, richtig Urlaub machen und auch mal richtig Ferien vom Funktionieren machen. Warum das ein wichtiger Punkt ist und worauf Sie da achten können, darum geht's gleich hier bei Hergen von Huchting in der Coaching-Etage nach Alex Warren mit Ordinary und Phil Collins. Den gibt's jetzt aus den 80ern mit Two Hearts. Einen schönen Donnerstag. Die Zeit 6 Minuten nach

0: ich sehr gerne seine Nummer, Alex Warren Ordinary, an ihrem Donnerstagnachmittag. Und aus den aktuellen Gefilden gehen wir gleich in die frühen 90er, Simply Red. Die habe ich für Sie gleich hier mit Stars.
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2: Endlich Ferien. Es gibt Menschen, die stehen im Urlaub freiwillig früher auf als zu Hause. Schnell die Liegen am Pool reservieren, dann fix zum Frühstücksbuffet. Um 9 beginnt die Bootstour, um 11 geht's in die Altstadt, mittags ins Restaurant mit den besten Bewertungen und nachmittags natürlich noch zum Wasserfall. Abends wartet der Sonnenuntergang auf Applaus. Schließlich soll sich der Urlaub ja lohnen. Leider kommen so viele Erholungsbedürftiger zurück, als sie losgefahren sind. Natürlich macht Planen Sinn, aber müssen Sie Ihre Auszeit wirklich strategisch durchkalkulieren wie ein Großprojekt? Bloß nichts verpassen, möglichst alles erleben und am besten noch so viele Fotos posten, dass die Nachbarn zu Hause vor lauter Staunen fast vom Balkon fallen. Die meisten meiner ganz besonderen Urlaubserinnerungen haben wenig mit einem straffen Programm zu tun. Die sind meist irgendwo zwischendurch entstanden, bei zufälligen Begegnungen oder spontanen Umwegen durch einladende Gassen. Bei einem Eis auf einer Parkbank, während eines tollen Gesprächs, weil kein Bus kam, oder beim gemeinsamen Lachen über irgendeine Kleinigkeit. Meist in den Momenten, in denen keiner auf die Uhr geschaut hat. Wie wäre es also mal mit Ferien vom Funktionieren? Sie müssen nicht jeden Tag perfekt nutzen. Sie dürfen auch einfach mal bummeln, träumen oder auf einer Bank sitzen und dem Leben zusehen. Und das fühlt sich am Anfang wahrscheinlich recht ungewohnt an, aber genau dann passiert es. Ihr Kopf wird ruhiger, das Herz leichter und plötzlich merken Sie, dass Sie tatsächlich Urlaub haben. So sind die schönsten Ferientage oft die, an denen Sie aufgehört haben, ständig etwas erleben zu müssen. Und keine Sorge, der Wasserfall ist morgen bestimmt auch noch da. Der gemeinsame Moment mit Ihrem Lieblingsmenschen vielleicht nicht.
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2: Und wenn Sie eine persönliche Beratung wünschen, schreiben Sie mich gerne an unter www.beziehungscoach-berlin.de.

Kleinlügen sollen erzählt werden. So rum geht's auch mal. Die 80er Fleetwood Mac, Little Lies. Auf ihrem 98.2 Radio Paradiso kommen sie gut gelaunt Richtung Feierabend.

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9: Ich bin Zoe Tassovali.
10: Die Konsequenzen der Steuerhinterziehung spüren wir aber alle. Jeder hinterzogene Euro fehlt.
9: Die Bundesregierung will härter gegen Steuerbetrüger vorgehen. Dazu haben Finanzminister Klingbeil und Justizministerin Hubig heute angekündigt, ein Zentrum gegen Steuer- und Finanzkriminalität einzurichten. Dort sollen Analyse, Ermittlung und Verfolgung von Geldwäsche und Steuerbetrug gebündelt werden. Finanzminister Klingbeil sagte in Berlin:
11: Wir haben ein gemeinsames, klares Ziel. Die Ehrlichen in unserer Gesellschaft dürfen nicht die Dummen sein. Es geht für mich um Gerechtigkeit. Die wenigen, die betrügen, schaden allen, die ehrlich ihre Steuern zahlen. Und das macht auch den fairen Wettbewerb zwischen Unternehmen kaputt.
9: Außerdem will die Bundesregierung die Regeln für Selbstanzeigen verschärfen. Wer schwere Steuerstraftaten begeht, soll sich nicht mehr so leicht vor einer Strafe drücken können. Gleichzeitig sollen die Ermittler künftig einfacher an Daten kommen, um Steuerbetrug aufzudecken. 8 Jahre nach dem Brückeneinsturz von Genua hat ein italienisches Gericht die ersten Urteile gesprochen. Der frühere Chef des Autobahnbetreibers muss 12 Jahre ins Gefängnis. Das Gericht sprach ihn unter anderem wegen fahrlässiger Tötung schuldig. Beim Einsturz der Morandi-Brücke starben 43 Menschen. Dutzende Autos stürzten damals mit der Fahrbahn in die Tiefe. Die Bundesregierung will Probleme vor der eigenen Haustür schneller erkennen und lösen. Dafür hat Heimatminister Rainer heute eine neue Agenda für die Heimatpolitik vorgestellt. Sie soll das Leben in Städten und auf dem Land attraktiver machen.
12: Entscheidungen sollen dort fallen, wo sie dann auch spürbar sind. Damit das möglich wird, sollen unnötige Vorschriften und Verfahren gestrichen oder vereinfacht werden. So beschreibt Minister Rainer einen zentralen Punkt des Programms mit dem Titel Miteinander ist es Heimat. Außerdem geplant, Dialoge des zuständigen Landwirtschaftsministeriums und eine repräsentative Umfrage zu den Problemen, die die Menschen in Städten und auf dem Land jeweils bewegen. Thomas Thonfeld, Berlin.
9: Die Spritpreise bei uns in Deutschland ziehen wegen der verschärften Spannungen im Nahen Osten wieder kräftig an. Ein Liter Diesel kostet aktuell im Schnitt gut 2,13 Euro, also fast 19 Cent mehr als noch vor 10 Tagen. Auch Benzin hat deutlich angezogen. Der ADAC rät deshalb, wer tanken muss, fährt am besten am späten Vormittag zur Zapfsäule.
3: Mann, der lange Sonnenschein hat auch das Thermometer nochmal nach oben gehen lassen. 31 Grad die aktuelle Temperatur hier bei uns. Richtig schönes Wetter. Ganz viel blauer Himmel, nur wenige Wolken unterwegs. Morgen am Freitag insgesamt durchwachsener. In den Morgenstunden noch sonnig, ab dann kommen einige Wolken mit dazu. Immer mal wieder auch ein bisschen Regen mit dabei. Es bleibt aber ziemlich warm bei 29 Grad in und um Berlin. Bitte einmal Vorsicht auf der A111 stadtauswärts. Im Tunnel Flughafen Tegel ist ein Fahrzeug liegen geblieben, der rechte Fahrstreifen gesperrt, aktuell 20 Minuten Stau. 25 Minuten auf dem Stadtring Richtung Treptow zwischen Schmargendorf und Albuinstraße, 10 Minuten auf dem Stadtring Richtung Wedding zwischen Innsbrucker Platz und Schmargendorf. Im Wedding Geduld auf der Seestraße Richtung Jungfernheide und Reinickendorfer Straße bis Residenzstraße. Hier staut sich's Richtung Wittenau. Und einmal zum Vormerken. Heute Nacht, da gibt's Verkehrseinschränkungen im Bereich des Autobahndreiecks Funkturm. Unter anderem ist die Überfahrt von der A100 Richtung Treptow auf die A115 in der Zeit von 23 bis 5 Uhr gesperrt. Bitte die Ausfahrt Messedamm nehmen, da können Sie noch abfahren. Ihnen unterwegs eine gute, vor allem auch sichere Fahrt. Kommen Sie gut an.
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3: Und ich finde schon, es klingt so ein bisschen wie aus der Zeit gefallen, aber es passiert immer mal wieder und es ist ein bisschen das Worst Case nach einem Urlaub. Eine ziemlich üppige Handyrechnung und wie sie dir entgehen können, darüber sprechen wir gleich hier.

Wir tanzen, Sie tanzen zur Eisdiele heute an diesem Donnerstag, Feierabend. Kevin Scott, Whitney Houston, I Wanna Dance With Somebody auf Ihrem Radio Paradiso.

0: Sophie B. Hawkins auf dem 98.2 Radio Paradiso. Und die Urlaubskasse, die ist immer ein Thema. Reisen ist in den letzten Jahren schon deutlich teurer geworden. Und wenn nach dem Urlaub dann noch unerwartet eine hohe Mobilfunkrechnung reinflattert, dann kann das schnell mal die schönen Erinnerungen trüben. Und damit Ihnen genau das nicht passiert, gibt es hier jetzt bei uns die wichtigsten Infos, und zwar von meinem lieben Kollegen Julian Degler. Julian, was kann ich denn vor dem Urlaub tun, damit mich keine bösen Überraschungen auf der Handyrechnung erwarten?
1: Also vor der Reise sollte ich meinen Handyvertrag checken und die Preise etwa für mobiles Internet prüfen, wenn im Zielland die EU-Roaming-Regeln nicht gelten. Manchmal lohnt es sich auch, direkt beim Anbieter nachzufragen. Das EU-Roaming gilt grundsätzlich in allen 27 EU-Mitgliedstaaten und zum Beispiel auch in Island oder Norwegen. Aber aufgepasst, die beliebten Urlaubsländer Schweiz oder die Türkei fallen nicht unter die Verordnung. Und wenn ich in einer Grenzregion, etwa zur Schweiz, Urlaub mache, kann das Handy sogar unbemerkt in ein fremdes Netz wechseln. Das kann dann teuer werden. In solchen Regionen schaltet man die mobilen Daten also besser aus.
0: Okay, speziell auch in Nicht-EU-Roaming-Ländern. Wo ist denn da besonders Vorsicht gefragt?
1: Ja, insbesondere in Nicht-EU-Ländern drohen nach wie vor extrem hohe Gebühren. Die Telefonminute auf Kuba oder den Malediven kann schon je nach Anbieter etwa 4 Euro kosten. Und das Surfen im Internet kann noch viel teurer sein. Daher der Tipp, das Datenroaming lieber deaktivieren und stattdessen WLAN-Hotspots nutzen. Wissen sollte man auch, die Mobilfunknetze von Schiffen und Flugzeugen fallen ebenfalls nicht unter die EU-Roaming-Regelungen. Auch dann nicht, wenn die Reise innerhalb der EU stattfindet.
0: Hey. Okay, wusste ich auch nicht. Danke, Julian, für die Infos. Also ein bisschen ist es wie früher in der Zeit, als es da die ersten Handys mit Internetzugang gab, aber man keinen Vertrag dafür hatte. Einmal aus Versehen auf diesen Knopf gekommen und sofort große, große Panik. Also ganz so schlimm ist es nicht. Aber das Handynetz im Auge behalten im Urlaub, das ist auf jeden Fall keine schlechte Idee.

0: Ja, die hohen Spritpreise, die tragen ihren Teil sicherlich dazu bei, aber immer mehr Neuzulassungen hier bei uns in Berlin sind Elektroautos. Wie hoch der Anteil da mittlerweile ist, gleich eins der Themen. Bei Henrik Düster in Hauptstadt kompakt.
1: 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Aus seiner Dankesrede.
2: Unsere parlamentarische Demokratie hat 20 Jahre nach ihrer Gründung ihre Fähigkeit zum Wandel bewiesen und damit ihre Probe bestanden. Unser Volk braucht wie jedes andere seine innere Ordnung. In den 70er Jahren werden wir aber in diesem Lande nur so viel Ordnung haben, wie wir an Mitverantwortung ermutigen. Wir wollen mehr Demokratie wagen.
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8: Mit Henrik Düster. Guten Tag. In Friedrichshain haben die Abrissarbeiten der alten Schwimmhalle in der Holzmarktstraße begonnen. Die seit 2018 geschlossene und zuletzt marode Halle wird nun durch einen modernen Neubau ersetzt. Bis zum Jahr 2030 soll dort ein Gebäudekomplex mit einer neuen Schwimmhalle, 375 Apartments für Studierende sowie Büro- und Gewerbeflächen entstehen. Der Abriss des alten Gebäudes soll bereits Ende September dieses Jahres abgeschlossen sein. Elektroautos erleben hier in Berlin einen deutlichen Aufschwung. Nach Daten des Kraftfahrtbundesamtes hatte im ersten Halbjahr mehr als jeder vierte neu zugelassene Wagen in der Hauptstadt einen reinen Elektroantrieb. Mit fast 26% liegt Berlin damit über dem bundesweiten Durchschnitt. Hauptgründe für den Zuwachs sind das größere Modellangebot, neue staatliche Förderungen und die hohen Kraftstoffpreise. Ein vernichtendes Urteil für den selbsternannten Klimabezirk Pankow. Der bezirkseigene Klimarat wirft dem Bezirksamt in einer neuen Stellungnahme schwere Versäumnisse vor, berichtet der Tagesspiegel. Trotz des bereits 2019 ausgerufenen Klimanotstands würden in Pankow weiterhin mehr Bäume gefällt als gepflanzt, fossile Heizungen in Schulen eingebaut und fertige Konzepte für Klimastraßen blockiert. Der Rat fordert nun ein schnelles Umdenken und konkrete Maßnahmen gegen die Sommerhitze. Und Die Brandenburger Polizei warnt eindringlich vor fiesen Betrugsmaschen gegen Senioren. In den vergangenen Tagen kam es gleich zu mehreren schweren Fällen. In Königs Wusterhausen verlor eine 90-jährige Frau durch einen Kryptobetrug im Internet einen fünfstelligen Betrag. In Oranienburg stahlen falsche Buchhändler einer Seniorin wertvolle Sammlerstücke direkt aus der Wohnung. Ein dritter Betrug per Schockanruf in Wittenberge konnte zum Glück im letzten Moment durch die Tochter des Opfers verhindert werden.
0: Dankeschön, Henrik. Mit Sonne im Gesicht geht's heute in den Donnerstag-Feierabend hinein. Sommerliche Temperaturen, 28 Grad messen wir im Moment. Morgen früh noch mal ein bisschen Sonne zum Start in den Freitag. Dann kommen allerdings einige Regenwolken mit dazu und bringen uns durch den Tag hindurch. Die Temperaturen trotzdem noch mal ziemlich warm. 29 Grad erwarten wir maximal am Samstag. Viele Wolken, wenig Sonne, immer mal wieder böig frischer Wind bei 22 bis 24 Grad. Den längsten Stau haben wir auf der A10, westlicher Ring, Dreieck Havelland Richtung Dreieckwerder zwischen Berlin-Spandau und Vöben. Aktuell 4 Kilometer Stau, planen Sie mal rund eine Stunde mehr. 15 Minuten auf dem Stadtring Richtung Treptow zwischen Schmargendorf und Albuinstraße und auch auf dem Stadtring Richtung Wedding 10 Minuten zwischen Innsbrucker Platz und Schmargendorf. Im Weddingstau auf der Seestraße Richtung Jungfernheide und Reinickendorfer Straße bis Residenzstraße 10 Minuten Richtung Wittenau. Ihnen unterwegs eine gute, vor allem auch sichere Fahrt. Kommen Sie gut an.
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0: Um 4 Minuten nach 5:30. Wir gehen rein in diesen sonnig schönen Donnerstag, Feierabend. Mit den besten Hits und der meisten Abwechslung. Die Lighthouse Family gleich hier mit High, die 90er und jetzt rein in die späten 80er. Rick Astley, Together Forever.

0: Nach wie vor der erfolgreichste deutschsprachige Song in den offiziellen deutschen Charts. Komet, Udo Lindenberg und Apache 207. Gerade hier gehört. Kommen Sie gut rein. In den Donnerstag, Feierabend. Gleich gehen wir in die 80er. Michael Sambello habe ich für Sie. Gleich hier mit Maniac.
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9: Ich bin Zoe Tessovali. Der Einsturz der Autobahnbrücke von Genua hatte Italien schwer erschüttert. Bei dem Unglück starben 43 Menschen. Jetzt, mehr als 8 Jahre später, hat ein Gericht die ersten Urteile gefällt. Der Hauptangeklagte, ein früherer Manager der Betreibergesellschaft, muss 12 Jahre ins Gefängnis.
10: Die Brücke war eine tickende Zeitbombe und fast jeder wusste das auch, aber getan wurde nichts für die Instandhaltung, sagt die Anklage hier. Profit sei wichtiger gewesen als Sicherheit. Mitten in der Urlaubszeit war die Brücke zusammengekracht, Dutzende Autos stürzten in den Abgrund, Menschen schrien eine Katastrophe, die alle hier fassungslos gemacht hat und wieder einmal auch die oft marode Infrastruktur hier in den Fokus gerückt hat. Claudia Wächter, Italien.
9: Die Bundesregierung sagt Steuerbetrügern den Kampf an. Finanzminister Klingbeil und Justizministerin Hubich wollen dafür ein gemeinsames Zentrum gegen Steuer- und Finanzkriminalität aufbauen. Dort sollen Ermittler Geldwäsche und Steuerbetrug besser aufdecken. Außerdem will die Bundesregierung die Regeln für Selbstanzeigen verschärfen und in besonders schweren Fällen bis zu 15 Jahre Gefängnis ermöglichen. Der russische Angriffskrieg gegen die Ukraine verändert auch den Blick auf den Zivilschutz in Deutschland. Außenminister Wadefuhl fordert deshalb ein Umdenken. Bei einem Besuch in Finnland hat er sich angeschaut, wie sich das Land auf Krisen und mögliche Angriffe vorbereitet. Wadefuhl sagte:
11: Wir sollten uns von dem, was hier in Finnland praktiziert wird, eine große Scheibe abschneiden. Das ist eben genau eine Gesellschaft und ein Staat, der Vorsorge betreibt. Und das wird von allen Menschen hier gelebt. Und ich denke, das müssen wir in Deutschland auch wieder neu verstehen.
9: In Finnland gehören Schutzräume längst zum Alltag. Allein in Helsinki gibt es Plätze für deutlich mehr Menschen, als die Stadt Einwohner hat. Viele davon befinden sich unter Wohnhäusern. Genau solche Konzepte will Wadefuhl jetzt auch für Deutschland stärker in den Blick nehmen. Wer sein Fitnessstudio-Abo online kündigt, soll dabei nicht ausgebremst werden. Das hat der Bundesgerichtshof entschieden. Fitnessstudios dürfen auf der Kündigungsseite keine Alternativen wie eine Vertragspause anbieten. Nach Ansicht der Richter gehört dort nur das hin, was für die Kündigung wirklich nötig ist. Die Verbraucherschützer begrüßen das Urteil.

0: All. Wer kündigen will, müsse das ohne Umwege oder Ablenkung tun können.
1: Ein sehr schöner Tagesabschluss ist das heute nochmal für uns. Wetter zum Genießen auch durch die kommende Nacht hindurch. Nur wenig Wolken unterwegs bei tiefsten Werten von 20 Grad in der Region. Morgen 28 Grad maximal, insgesamt aber deutlich durchwachsener. Einige Wolken unterwegs, einige Regenwolken, vor allem zum Abend wird es teils kräftig regnen für uns. Am Samstag wieder trockener, gibt trotzdem dichte Wolken, böig frischen Wind bei Topwerten von 21 bis 24 Grad.
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1: Ja, das ist ein Anwärter für mindestens ein Oscar. The Odyssey startet heute bei uns auch in den Kinos. Und warum sich dieser Film so sehr lohnt, das hören Sie gleich hier auch nochmal von Filmexperte Ronny Thorau. Unter anderem nach Murrayhead habe ich jetzt. Hier sind die 80er, One Night in Bangkok.

0: Joshua Caddison und Jesse auf ihrem Radio Paradiso. Schönen Donnerstagabend. Und dieser Film ist ein absolutes Must-See, wie es so schön heißt. Vor allem ist es ein Film, den Sie unbedingt im Kino sehen müssen. Der ist nämlich bildgewaltig bis zum Abwinken. Christopher Nolan, der erweckt die Odyssee wieder zum Leben. Und einen kleinen Einblick in diesen Film, den bekommen wir jetzt auch hier von Filmexperte Ronny Thurau.
1: Odysseus. Erinnerst du dich nicht?
2: Es dürfte wohl der meist erwartete Film des Jahres sein, Christopher Nolans Verfilmung der antiken Odyssee.
3: Ich erinnere mich an eine Frau, einen Sohn, Heimat.
2: Aus dem gigantischen Star-Aufgebot stechen Oscar-verdächtig vor allem Matt Damon als Odysseus heraus, Anne Hathaway als seine zu Hause wartende Ehefrau, die listenreich Freier abwehren muss, und Robert Pattinson als doppelzüngiger Anführer der Freier.
4: Ithaka ist ein Königreich ohne König.
5: Ithakas König wird wiederkommen.
2: Die ersten Online-Kritiken lobten vor allem die epischen, in IMAX-Auflösung gedrehten Bilder, die intensive, durchaus düstere Action und die Nolan-typische verschachtelte Erzählweise.
6: Ihr Götter sprecht nicht so, dass wir es verstehen.
2: Aber auch, dass trotz aller Epik vor allem Dinge zählen, die uns Menschen von der Antike bis heute bewegen. Zum Beispiel die Sehnsucht nach einem geliebten Menschen oder einfach der Wunsch, nach Hause zurückzukehren.
7: Die Götter haben es dir gesagt.
8: Dann widersetze ich mich den Göttern.
0: Dankeschön, Ronny. Also dieses Kinodate, das sollten Sie sich wirklich nicht entgehen lassen. Das wäre, glaube ich, ein grobes Foulspiel, das zu streamen. Am besten noch auf dem kleinen Handybildschirm. Nee, das ist ein Film für die große Leinwand und wir wünschen Ihnen ganz, ganz viel Spaß im Kino.

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1: Rast. Gast sein einmal. Nicht immer selbst seine Wünsche bewirten mit kärglicher Kost. Nicht immer feindlich nach allem fassen. Einmal sich alles geschehen lassen und wissen, was geschieht, ist gut.
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11: Mit Henrik Döster. Guten Abend. In Berlin ist der Weg für neue S-Bahnen frei. Nach jahrelangen Rechtsstreitigkeiten hat das Konsortium aus Stadler und Siemens Mobility den endgültigen Zuschlag erhalten. Ab 2032 sollen 350 neue Halbzüge auf der Stadtbahn und der Nord-Süd-Verbindung rollen. Sie ersetzen die alten Baureihen 480 und 481, die bis dahin aufwendig saniert werden müssen. Auf den Linien S1 und 5 kann es deshalb vorübergehend zu leichten Einschränkungen kommen. Das Gesamtvolumen des Mammutprojekts liegt bei rund 15 Milliarden Euro. Die Berliner Polizei bittet um Mithilfe bei einer Fahndung. Gesucht wird ein Schmuckräuber, der bereits im März vergangenen Jahres eine Verkäuferin im Einkaufscenter Eastgate in Marzahn attackiert und verletzt haben soll. Bilder des Täters aus einer Überwachungskamera sind ab sofort auf dem Fahndungsportal der Berliner Polizei zu finden. Die Kassenärztliche Vereinigung Brandenburg kämpft in Frankfurt-Oder gegen den Ärztemangel. Mit einer neuen Werbekampagne und einer Prämie von bis zu 55.000 Euro sollen Allgemeinmediziner angelockt werden, die dort eine Praxis eröffnen. Zudem unterstützt die Stadt bei der Suche nach Praxisräumen und Wohnungen. Die medizinische Versorgung vor Ort lag zuletzt unter 90%. Weitere Schließungen aus Altersgründen drohen. Im Unterspreewald gibt es erste Entwarnung für den Tourismus. Nach Sperrungen wegen eines massiven Befalls der Bäume mit dem Eichenprozessionsspinner wurde die erste Wasserroute für Paddler und Kahnfahrten wieder freigegeben. Der Poolstrom bei Schlepzig ist nach Sanierungsarbeiten des Forstbetriebs wieder befahrbar. Weitere Abschnitte sollen schrittweise nun folgen.
12: Ja, Sommerwetter zum Genießen gibt's heute Abend nochmal für uns. Morgen ist damit dann erstmal so ein bisschen Schluss. Das wird durchwachsen werden am Freitag. Viele Wolken unterwegs, zwischendurch gibt's ein bisschen Sonne, aber die Wolken, die haben immer mal wieder stärkere Regenschauer im Gepäck. Vor allem zum Abend werden die kräftiger ausfallen. Die Top-Temperaturen bleiben sommerlich. 25 bis 28 Grad erwarten wir morgen maximal. Am Samstag 24 Grad in der Region, die Wolken bleiben dicht. Böig frischen Wind bekommen wir aus westlicher Richtung. Ansonsten deutlich mehr Wolken als Sonne.
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12: 6:30 ist durch. Schönen Donnerstagabend. Dirty Dancing, Musik für Sie. Hier sind die 80er. Patrick Swayze, She's Like the Wind.

wir durch den Donnerstagabend hindurch. Gut gelaunt, Taylor Swift gerade gehört, Opelite. Auf dem 98.2 Radio Paradiso und das hier Katie and I, Summer Dreaming, Bacardi Feeling.

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1: Mit Elena Gassner. Die Sommer-Pop-Up-Freitage sind wieder zurück in der St.-Nikolai-Kirche in Spandau. Was heißt das genau? Das bedeutet, jetzt im Juli und im August wird St.-Nikolai auf dem Reformationsplatz in Spandau immer freitags länger geöffnet haben. Und zwar immer von 12 Uhr an, 12 Uhr mittags, bis in den Abend hinein. Mindestens bis 18 Uhr, morgen soll es sogar bis 20.30 Uhr gehen. Eine länger geöffnete Kirche heißt mehr Zeit für Begegnungen und Gespräche, aber auch für Stille, für Einkehr und auch für Abkühlung. Also, wenn Sie in Spandau unterwegs sind, schauen Sie doch gerne rein in die St.-Nikolai-Kirche. Die hat jetzt im Juli und im August immer freitags länger geöffnet. Und morgen findet das nächste Konzert im Rahmen des Internationalen Orgelsommers im Berliner Dom statt. Das Konzept ist simpel. Jeden Freitag gibt es Orgelkonzerte, immer mit anderen Organistinnen und Organisten. Das Ganze geht bis Ende August und morgen findet das Konzert unter dem Motto Rendezvous mit Bach und Messiaen statt. 20 Uhr geht's los im Berliner Dom und alle Infos auch zu den weiteren noch anstehenden Konzerten in den nächsten Wochen, die können Sie sich gerne durchlesen unter www.berlinerdom.de.

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7: Ich bin Zoe Tassovali. Die Bundesregierung will härter gegen Steuerbetrüger vorgehen. Dazu haben Finanzminister Klingbeil und Justizministerin Hubich heute angekündigt, ein Zentrum gegen Steuer- und Finanzkriminalität einzurichten. Dort sollen Analyse, Ermittlung und Verfolgung von Geldwäsche und Steuerbetrug gebündelt werden. Außerdem ist geplant, dass eine Selbstanzeige nicht mehr generell zur Straffreiheit führt. Die Zahl der schweren E-Scooter-Unfälle ist im vergangenen Jahr regelrecht nach oben geschnellt. Insgesamt gab es etwa 16.500 Unfälle mit Personenschaden. 38 Menschen wurden dabei getötet. Unfallopfer sind dabei überwiegend jüngere Menschen.
8: Mehr als jeder zweite Verunglückte war jünger als 25 Jahre. Und obwohl die E-Scooter erst ab 14 zugelassen sind, werden die Roller oft von noch viel Jüngeren genutzt. Über 870 Mal waren die Unfallopfer höchstens 13. Und meist sind die Fahrer selbst schuld. Fast die Hälfte der Todesopfer kam bei Unfällen ums Leben, an denen kein anderer beteiligt war. Grund ist neben Leichtsinn häufig auch Unerfahrenheit. Unfallexperten fordern deshalb einen Befähigungsnachweis für alle ohne Führerschein. Tanja Wagner, Nachrichtenredaktion.
7: Schlechte Nachrichten für Autofahrer. Die Spritpreise steigen immer schneller. Diesel ist innerhalb eines Tages im Schnitt um über 6 Cent gestiegen. Das teilte der ADAC mit. Das ist, abgesehen vom Ende des Tankrabatts, der höchste Tagessprung seit fast 4 Monaten.
9: Zum ersten Mal seit Mitte Mai kostet Diesel auch wieder mehr als E10 Superbenzin. Das ist zwar auch teurer geworden, aber der Preis ist nicht so stark gestiegen wie bei Diesel. Der ging nämlich in den vergangenen 10 Tagen um mehr als 18 Cent pro Liter hoch, kostete gestern im Schnitt 2,13 Euro. Und nach einer schnellen Trendwende sieht es bei den Preisen erstmal nicht aus. Diesel gilt als noch krisenanfälliger als Benzin. Fachleute machen die neue Eskalation im Iran-Konflikt verantwortlich für den Preisanstieg. Thomas Thonfeld, Nachrichtenredaktion.
7: 8 Jahre nach dem Einsturz der Morandi-Brücke im norditalienischen Genua ist der damalige Chef des Autobahnbetreibers zu 12 Jahren Haft verurteilt worden. Das Gericht sprach ihn unter anderem wegen fahrlässiger Tötung schuldig. Bei dem Unglück starben 43 Menschen. Damals hatte ein Pfeiler nachgegeben, sodass die Fahrbahn der Brücke wegbrach.
10: Ein sehr schöner Tagesabschluss ist das heute nochmal für uns. Wetter zum Genießen auch durch die kommende Nacht hindurch. Nur wenig Wolken unterwegs bei tiefsten Werten von 20 Grad in der Region. Morgen 28 Grad maximal, insgesamt aber deutlich durchwachsener. Einige Wolken unterwegs, einige Regenwolken, vor allem zum Abend wird es teils kräftig regnen für uns. Am Samstag wieder trockener, gibt trotzdem dichte Wolken, böig frischen Wind bei Topwerten von 21 bis 24 Grad.
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10: Um kurz nach 19 Uhr. Einen schönen, einen gemütlichen Donnerstagabend Ihnen. Jetzt mit den 80ern. Wir sind im Jahr 1985. Für Sie, Tina Turner, We Don't Need Another Hero.

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1: Die Schriftstellerin Astrid Lindgren auf die Frage, ob sie nicht auch mal richtige Bücher schreiben wolle. Ich will für einen Kreis schreiben, der Wunder bewirken kann. Nur Kinder können beim Lesen Wunder bewirken. Darum brauchen Kinder Bücher.
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10: Mit Henrik Düster. Guten Abend. Im Vorfeld des Christopher Street Days hier in Berlin hat der CDU-Spitzenkandidat und Finanzsenator Stefan Evers ein konsequentes Vorgehen gegen Hassgewalt in der Hauptstadt gefordert. Jeder Mensch müsse sich unabhängig von Herkunft, Religion oder sexueller Orientierung sicher bewegen können, sagte Evers dem Tagesspiegel. Er verwies dabei insbesondere auf Übergriffe gegen Homosexuelle und Juden und berichtete von eigenen, unangenehmen Erfahrungen als schwuler Mann in der Berliner U-Bahn. Unterdessen laufen die Vorbereitungen für den CSD am 25. Juli auf Hochtouren. Mit 83 Wagen, 55 Fußgruppen und weit über 100.000 erwartenden Teilnehmenden soll die Demonstration unter dem Motto »Haltung ist hot« einer der größten CSDs in Europa werden. Erstmals wird es am Vortag einen Dragmarsch zum Brandenburger Tor geben. Bereits an diesem Wochenende lockt zudem das 32. lesbisch-schwule Straßenfest in Schöneberg tausende Besucher an. Nach einem schweren Angriff in einer Außenstelle des Jugendamtes in Finsterwalde ermitteln Polizei und Staatsanwaltschaft wegen des Verdachts eines versuchten Tötungsdeliktes. Ein 35-jähriger deutscher Staatsbürger hatte heute Morgen das Büro einer Mitarbeiterin betreten, sie bedroht, beleidigt und anschließend mit Hilfe einer mitgebrachten brennbaren Flüssigkeit ein Feuer gelegt. Dank des schnellen Eingreifens der Feuerwehr konnte der Brand rasch gelöscht werden, das Gebäude wurde evakuiert. Der Verdächtige wurde von Einsatzkräften festgenommen. Die Beschäftigten in Berlin und Brandenburg haben im vergangenen Jahr im Durchschnitt höhere Stundenlöhne erzielt. So lag der durchschnittliche Bruttostundenverdienst hier in Berlin bei 27,42 Euro, in Brandenburg bei 22,66 Euro. Es gibt jedoch strukturelle Unterschiede. Der Großteil der Arbeitnehmer in der Region verdiente zwischen 12 und 18 Euro pro Stunde. In den mittleren Einkommensgruppen von etwa 21 bis 31 Euro war ein höherer Anteil an Frauen vertreten. Dagegen wurde die absolute Spitzenverdienerkategorie mit Stundenlöhnen ab 65 Euro sowohl in Berlin als auch in Brandenburg weiterhin sehr deutlich von Männern dominiert.
11: Ja, Sommerwetter zum Genießen gibt's heute Abend nochmal für uns. Morgen ist damit dann erstmal so ein bisschen Schluss. Das wird durchwachsen werden am Freitag. Viele Wolken unterwegs, zwischendurch gibt's ein bisschen Sonne, aber die Wolken, die haben immer mal wieder stärkere Regenschauer im Gepäck. Vor allem zum Abend werden die kräftiger ausfallen. Die Top-Temperaturen bleiben sommerlich. 25 bis 28 Grad erwarten wir morgen maximal. Am Samstag 24 Grad in der Region, die Wolken bleiben dicht. Böig frischen Wind bekommen wir aus westlicher Richtung, ansonsten deutlich mehr Wolken als Sonne.
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11: Na, heute Abend geht's schon los. Eines der beliebtesten Feste des Jahres hier bei uns in Berlin. In Tegel findet statt. Alle Infos zum Tegeler Hafenfest gleich hier in Gemeinsam Bund. Unter anderem nach Herne Dautz gibt's jetzt Out of Touch.

0: Kirmes, Live-Musik und Sommerfeeling direkt am Wasser im Tegel. Da startet heute eines der beliebtesten Feste des Jahres, das Tegeler Hafenfest.
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0: Ja, dort erleben Sie entlang der Hafenpromenade Fahrgeschäfte, ein buntes Bühnenprogramm und viele Essensstände mit Spezialitäten aus aller Welt. Also ob Familienausflug oder Feierabendrunde am Wasser mit den Kolleginnen und Kollegen, Sie kommen auf jeden Fall auf Ihre Kosten. Ein besonderes Highlight gibt es dann gleich morgen Abend beim traditionellen Tegel in Flammen. Da erleuchtet ab 22 Uhr ein großes Feuerwerk über dem Tegeler See. Erleuchtet dort den Himmel. Richtig toll anzugucken. Das Hafenfest läuft bis Sonntag. Der Eintritt kostet 2 Euro. Die werden aber auch als Verzehrgutschein angerechnet. Ein schöner Ausflugstipp jetzt fürs Wochenende und alle Infos dazu, die finden Sie auch nochmal online unter www.hauptstadtkultur.berlin.
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6: Ich bin Zoe Tessovali. Der Ehrliche darf nicht der Dumme sein. Das soll der Leitspruch beim Kampf gegen Steuerbetrug sein. Die Bundesregierung fordert mehr Härte und hat dazu einen Aktionsplan ausgearbeitet. Finanzminister Klingbeil sagte bei der Vorstellung in Berlin, wer den Staat und die Gesellschaft betrüge, dürfe damit nicht durchkommen.
7: Beim Zoll soll ein gemeinsames Zentrum gegen Steuer- und Finanzkriminalität eingerichtet werden, wo alle Maßnahmen gebündelt werden, von der KI-unterstützten Datenanalyse bis hin zur Fahndung. Denn Steuerkriminalität schade allen und untergrabe das Vertrauen in den Staat, betonte auch Justizministerin Hubig. Der Aktionsplan sieht außerdem vor, dass Selbstanzeigen nicht mehr straffrei bleiben. Kriminelle sollten sich nicht mehr freikaufen können, sagte Klingbeil. Tanja Wagner, Nachrichtenredaktion.
6: Wasser wird in vielen Regionen Europas immer knapper. Und das bekommt auch Deutschland zu spüren. Bundesumweltminister Schneider warnt, dass es künftig sogar zu ernsten Konflikten um Wasser kommen könnte. In vielen Städten und Gemeinden gelten wegen der anhaltenden Trockenheit bereits Einschränkungen bei der Wasserentnahme. Verbände fordern deshalb einen sparsameren Umgang mit Wasser und bundesweit einheitliche Regeln. In der Essenslieferbranche hat es einen Milliardendeal gegeben. Der US-Fahrdienst Uber übernimmt den Berliner Lieferdienst Delivery Hero. Das Unternehmen soll dabei mit knapp 13 Milliarden Euro bewertet werden.
8: Die Aktie von Delivery Hero schießt direkt in die Höhe. Auch wenn es sich um ein deutsches Unternehmen handelt, hatte es sein Heimatgeschäft an Lieferando verkauft. Hierzulande sieht man also keine Lieferanten von Delivery Hero mehr. Dafür ist man in Asien, Südeuropa, der arabischen Halbinsel und den Teilen Afrikas umso präsenter. Uber hat sich verpflichtet, den Hauptsitz von Delivery Hero in Berlin beizubehalten und bis mindestens 2029 keine Änderungen an der Berliner Belegschaft vorzunehmen. Uli Reitinger, Berlin.
6: Der Deutsche Fußballbund wächst weiter und zählt jetzt so viele Mitglieder wie nie zuvor. 8,2 Millionen Menschen spielen oder engagieren sich inzwischen beim DFB. Präsident Neuendorf freut sich über den Boom, warnt aber auch, viele Vereine kommen bei Sportplätzen, Trainingszeiten und Personal an ihre Grenzen. Positiv entwickelt sich vor allem der Mädchenfußball. Außerdem pfeifen wieder mehr Schiedsrichter Spiele als in den Jahren zuvor.
9: Angenehm sommerlich verabschiedet sich der Donnerstag und wir schauen gemeinsam auf den Freitagmorgen. Der hat so ein bisschen was von allem im Gepäck. In erster Linie scheint es auch hier wieder Sommerwetter zu geben. Einige Sonnenstunden, Topwerte bis zu 30 Grad. Noch phasenweise soll es dann aber auch die ein oder anderen Niederschläge geben, sowohl in Form von Regen als auch leichte Gewitter, gerade in den Mittagsstunden. Am Samstag sieht es wieder freundlicher aus, ohne Niederschläge, aber nur noch mit 24 Grad in der Spitze. Sonne und Wolken geben sich dort die Klinke in die Hand. Das scheint auch am Sonntag der Fall zu sein, hier mit 22 Grad maximal.

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2: Morgen, 20 Minuten nach 9 haben wir es. Und Finalwochenende steht an heute Donnerstag, morgen Freitag, aber das Wochenende, ne, Sonntag, Finale der Fußball-Weltmeisterschaft. Und da gibt es eine enorme, große, lange Halbzeitshow. Und da spielt eben auch Madonna mit. Die ist auch dabei. Wer ist noch alles dabei?
3: Justin Bieber ist dabei.
4: Ja, BTS, große koreanische Band.
2: Shakira.
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2: Richtig. 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Chris Martin, der hat das Ganze ja so ausgerichtet. War so, ist so der Organisator, Organisator und Manager, Chris Martin, der Sänger von Coldplay. Aber es war lange nicht klar, ob Coldplay noch auftreten werden. Aber sie werden auftreten. Und das Ganze ist verlängert worden auf eine halbe Stunde, sonst haben wir nur 15 Minuten, sonst eigentlich jetzt halbe Stunde. Ich hoffe so auf irgendwie, keine Ahnung, 25 Minuten Coldplay und den Rest kann er verteilen. Nee, aber was sagt ihr insgesamt dazu, dass es so eine lange Halbzeitshow gibt, Fabi?
3: Ja, ich liebe Show, ich liebe gute Show, ich liebe Musik und das zu gucken ist toll. Ich finde nur, bei dem Spiel, da geht es um einen Weltmeistertitel und wir gucken die WM, weil es um Fußball geht. 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
4: Ja, oder davor eine große oder danach eine große Show noch. Ja. Ich finde auch.
2: Gibt's auch.
4: Ja, natürlich.
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1: Nicht durch Verzichten auf das Glück, das uns umgibt, werden wir weise, sondern indem wir weise werden, lernen wir unversehens auf manches Glück verzichten, das sich nicht mehr bis zu uns erhebt. So lässt das Kind, indem es wächst, ganz von selbst von den Spielen ab, an denen es keine Freude mehr hat. Und wie das Kind im Spielen mehr Dinge lernt als in der Arbeit, die man ihm auferlegt, so schreitet die Weisheit im Glück schneller, als sie im Unglück getan hätte.

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1: Die Regierung will den Grundsatz Eigentum verpflichtet aushöhlen. Die Spitzen von CDU und SPD haben sich im Koalitionsausschuss verständigt, die Verstaatlichung privater Mietwohnungsbestände durch Vergesellschaftungsgesetze auf Landesebene zu verbieten. Diese Gesetzesinitiative des BlackRock-Kanzlers Merz zielt auf die Vergesellschaftungspläne der Deutsche Wohnen und Co. in Berlin. Die Bundesregierung will die Umsetzung des Volksentscheids verhindern. Der Bund argumentiert damit, den privaten Wohnungsbau nicht gefährden zu wollen. Bundeskanzler Merz sagte, wir beseitigen damit eine Unsicherheit. Seine Regierung befürchtet, dass niemand mehr investieren will, wenn das Grundrecht tatsächlich einmal angewendet wird, weshalb sie das Grundgesetz für die Landesebene beschneiden will. Wohnungsbaugesellschaften würden also ihren Gesellschaftszweck beschneiden, weil sie verunsichert sind. Das können sie nicht mal meiner 6-jährigen Tochter ohne Widerspruch weismachen. Die Wohnungskonzerne wissen aber dann, was sie nicht machen sollten, wenn ihnen das Geschäft lieb ist. Ich kann mich noch sehr gut erinnern, wie mir das Mitglied des Parlamentarischen Rates, Professor Dr. Carlos Schmid, der genau diesen Passus als guter Sozialdemokrat in unsere Verfassung aufnehmen wollte und dafür gekämpft hat, erklärte, wir müssen dieses Schwert verfassungsrechtlich garantieren. Sonst machen die großen Wohnungsgesellschaften, was sie wollen. Die Gier kommt allemal vor dem Gemeinwohl, wenn wir nicht Verfassungsschranken einsetzen. Vielleicht sollten unsere Politiker und Politikerinnen einmal die Protokolle des Parlamentarischen Rates lesen, um zu wissen, was der Grundgesetzgeber sich bei unserer Verfassung gedacht hat. Von Merz bin ich aufgrund seines Lebenslaufes nicht überrascht. Wie aber Sozialdemokraten bei so etwas mitmachen können, ist mir nicht zugänglich. Schaut auf eure Wahlergebnisse, dann wisst ihr, wozu ein solches Verhalten führt. Ich wünsche Ihnen eine angenehme Woche und uns möglichst wenige gravierende Fehler unserer Regierung wie diesen. Bitte achtsam bleiben.
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9: Ich bin Zoe Tassovali. Die Bundesregierung will mehr dafür tun, dass Menschen gar nicht erst krank werden. Gesundheitsministerin Waken hat dafür eine Präventionsoffensive gestartet. Geplant sind unter anderem verpflichtende Einladungen für Kinder und Jugendliche zu Vorsorgeuntersuchungen sowie ein neuer Gesundheitscheck für Menschen ab 60 Jahren. Ärztepräsident Reinhardt fordert, Prävention in jeder Lebensphase stärker zu fördern. Der russische Angriffskrieg gegen die Ukraine verändert auch den Blick auf den Zivilschutz in Deutschland. Außenminister Wadefuhl fordert deshalb ein Umdenken. Bei einem Besuch in Finnland hat er sich angeschaut, wie sich das Land auf Krisen und mögliche Angriffe vorbereitet. Wadefuhl sagte:
10: Wir sollten uns von dem, was hier in Finnland praktiziert wird, eine große Scheibe abschneiden. Das ist eben genau eine Gesellschaft und ein Staat, der Vorsorge betreibt. Und das wird von allen Menschen hier gelebt. Und ich denke, das müssen wir in Deutschland auch wieder neu verstehen.
9: In Finnland gehören Schutzräume längst zum Alltag. Allein in Helsinki gibt es Plätze für deutlich mehr Menschen, als die Stadt Einwohner hat. Viele davon befinden sich unter Wohnhäusern. Genau solche Konzepte will Wadefuhl jetzt auch für Deutschland stärker in den Blick nehmen. Die Bundesregierung will Probleme vor der eigenen Haustür schneller erkennen und lösen. Dafür hat Heimatminister Rainer heute eine neue Agenda für die Heimatpolitik vorgestellt. Sie soll das Leben in Städten und auf dem Land attraktiver machen.
11: Entscheidungen sollen dort fallen, wo sie dann auch spürbar sind. Damit das möglich wird, sollen unnötige Vorschriften und Verfahren gestrichen oder vereinfacht werden. So beschreibt Minister Rainer einen zentralen Punkt des Programms mit dem Titel Miteinander ist es Heimat. Außerdem geplant Heimatdialoge des zuständigen Landwirtschaftsministeriums und eine repräsentative Umfrage zu den Problemen, die die Menschen in Städten und auf dem Land jeweils bewegen. Thomas Thonfeld, Berlin.
9: Im Prozess um den Tod eines Patienten hat ein Angeklagter falscher Notfallsanitäter eingeräumt, jahrelang mit gefälschten Unterlagen gearbeitet zu haben. Vor dem Landgericht Kleve sagte der 30-Jährige, dass er nie die Ausbildung abgeschlossen habe. Laut Anklage verabreichte er bei einem Einsatz das falsche Medikament und verhinderte, dass ein Notarzt gerufen wurde. Den Vorwurf des Totschlags weist der Angeklagte zurück.
12: Der Freitagmorgen ist erstmal mit Vorsicht zu genießen, denn es wartet wechselhaftes Wetter auf Sie. Zunächst sieht es noch recht sommerlich aus, 30 Grad maximal Sonnenschein zu erkennen, doch phasenweise dann tatsächlich auch immer mal wieder einige Regenwolken. Dabei soll es nicht bleiben, sogar leichte Gewitter sind über den Tag verteilt möglich. Die flachen dann allerdings wieder deutlich ab im Blick auf den Samstag. Da soll es größtenteils ohne Niederschläge durch den Tag gehen, aber dafür nur noch mit 24 Grad maximal. Sonne und Wolken scheinen sich abzuwechseln, auch am Sonntag. Hier geht es voraussichtlich mit 22 Grad weiter.

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1: Argentinien gegen England. Ausgegangen ist es 2:1 für Argentinien. Jenny ist jetzt am Telefon. Liebe Jenny, für wen hat denn Ihr Herz da mehr geschlagen?
2: Also es ist so, ich finde beide Mannschaften sehr gut,
1: ja.
2: Aber mein Herz war bei Argentinien. Aber ich muss sagen, England hat sich wirklich durch die WM sehr gut geschlagen. Also wir saßen gestern echt auf der Couch,
1: ja.
2: Meine Frau war eher für England.
1: Ja.
2: Und aber wir haben dann gesagt, die bessere Mannschaft möge gewinnen. Ich finde, diese WM ist doch für ganz viele Überraschungen gut, muss man sagen, ja.
1: Absolut. Und das fand ich so schön bei diesem Sieg. Es waren zwei Tore, die wirklich einfach ganz klar und sauber rausgespielt waren, wo man nicht irgendwie sagen kann, Fehlentscheidung oder irgendwas, wo es Diskussionen gab, sondern das waren tolle Tore einfach am Ende, oder?
2: Absolut, absolut, muss ich auch sagen. Also es macht wirklich Spaß.
1: Und
2: könnte ein bisschen früher kommen, weil heute bin ich ein bisschen müde. Also ich glaube eigentlich so.
1: Ja, das kann ich auch gut nachvollziehen. Allerdings möchte ich jetzt dafür sorgen, dass Ihr Herz ganz hoch schlägt, denn Sie bekommt den 100-Euro-Gutschein für das Edeka-Center Graz.
2: Oh nein, vielen, Dankeschön, ich danke Ihnen. Vielen, vielen Dank, ich freue mich ganz doll.
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2: Ein Abendgebet. Gott, du bist mein Halt, der Boden, der mich trägt, das Dach, unter dem ich wohne, der Friede, in dem ich einschlafe. Ich danke dir. Ich wünsche Ihnen eine gesegnete Nacht.

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1: Ich bin Diana Kramer. Umsatzsteuerkarusselle, Geldwäsche, illegale Aktiendeals. Jedes Jahr gehen dem Staat Milliarden durch Steuerbetrug verloren, auf Kosten der Allgemeinheit. Gemeinsam mit Justizministerin Stefanie Hubig hat Bundesfinanzminister Lars Klingbeil einen Aktionsplan für den verschärften Kampf gegen illegale Finanzpraktiken vorgelegt.
2: Die Ehrlichen in der Gesellschaft dürfen nicht die Dummen sein, sagt der Finanzminister. Schon der Gerechtigkeit wegen müsse stärker gegen Steuerbetrüger vorgegangen werden. Straftaten sollen härter geahndet werden und Selbstanzeige nicht automatisch zu Straffreiheit führen. Auch sollen Vermögenswerte einfacher beschlagnahmt werden können. Denn sind Rolex und der Porsche erstmal weg, tue das richtig weh, so Klingbeil. Tanja Wagner, Nachrichtenredaktion.
1: Italien nimmt Asylsuchende aus anderen EU-Ländern offenbar nicht zurück, obwohl das in den neuen EU-Regeln vorgesehen ist. Laut einem Bericht der EU-Kommission hat Italien entsprechende Anfragen aus Deutschland und anderen Mitgliedstaaten mehrfach abgelehnt. Die EU-Kommission fordert jetzt, dass Rücküberstellungen endlich funktionieren. Andernfalls könnten Länder, die sich nicht an die Regeln halten, ihren Anspruch auf Solidarität innerhalb der EU verlieren. Bundesgesundheitsministerin Nina Baken will, dass Angebote zum Vorbeugen von Erkrankungen stärker ausgebaut werden. Die Versorgung im Krankheitsfall sei sehr gut, sagte Baken bei der Auftaktveranstaltung für eine geplante Präventionsoffensive. Man müsse aber noch besser darin werden, Krankheiten gar nicht erst entstehen zu lassen.
3: Wer krank ist, wird behandelt, das ist klar. Ebenso wichtig aber ist es, Risiken zu senken oder früher zu erkennen. Prävention ist keine Nebensache, sagt Ministerin Warken. Deshalb soll es zum Beispiel verpflichtende Einladungen für Kinder und Jugendliche zu Vorsorgeuntersuchungen geben. Und Ältere sollen bei der geplanten Pflegereform Anspruch auf einen Check-up 60+ haben, damit sie möglichst lange selbstständig bleiben. Insgesamt sollen so auch die Kosten im Gesundheitsbereich gesenkt werden. Aus Berlin, Thomas Brockt.
1: 8 Jahre nach dem Brückeneinsturz von Genua hat ein italienisches Gericht die ersten Urteile gesprochen. Der frühere Chef des Autobahnbetreibers muss 12 Jahre ins Gefängnis. Beim Einsturz der Morandi-Brücke im Sommer 2018 starben 43 Menschen. Dutzende Autos stürzten damals mit der Fahrbahn in die Tiefe.
4: Angenehm sommerlich verabschiedet sich der Donnerstag und wir schauen gemeinsam auf den Freitagmorgen. Der hat so ein bisschen was von allem im Gepäck. In erster Linie scheint es auch hier wieder Sommerwetter zu geben. Einige Sonnenstunden, Topwerte bis zu 30 Grad. Noch phasenweise soll es dann aber auch die ein oder andere Niederschläge geben, sowohl in Form von Regen als auch leichte Gewitter, gerade in den Mittagsstunden. Am Samstag sieht es wieder freundlicher aus, ohne Niederschläge, aber nur noch mit 24 Grad in der Spitze. Sonne und Wolken geben sich dort die Klinke in die Hand. Das scheint auch am Sonntag der Fall zu sein, hier mit 22 Grad maximal.

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1: Die Verhältnisse, in denen du nichts Neues über dich erfährst, die Verhältnisse, die dich kleiner machen, als deine Freunde dich kennen, die Verhältnisse, in denen du den Kopf einziehen und die Knie beugen musst, um stehen zu bleiben. Diese Verhältnisse musst du verändern oder verlassen.

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2: Ich bin Diana Kramer. Die Bundesregierung will härter gegen Steuerbetrüger vorgehen. Dazu haben Finanzminister Lars Klingbeil und Justizministerin Stefanie Hubig angekündigt, ein Zentrum gegen Steuer- und Finanzkriminalität einzurichten. Dort sollen Analyse, Ermittlung und Verfolgung von Geldwäsche und Steuerbetrug gebündelt werden. Außerdem ist geplant, dass eine Selbstanzeige nicht mehr generell zur Straffreiheit führt. Die Zahl der schweren E-Scooter-Unfälle ist im vergangenen Jahr in Deutschland regelrecht nach oben geschnellt. Insgesamt gab es etwa 16.500 Unfälle mit Personenschaden, 38 Menschen wurden getötet. Unfallopfer sind dabei überwiegend jüngere Menschen.
3: Mehr als jeder zweite Verunglückte war jünger als 25 Jahre. Und obwohl die E-Scooter erst ab 14 zugelassen sind, werden die Roller oft von noch viel Jüngeren genutzt. Über 870 Mal waren die Unfallopfer höchstens 13. Und meist sind die Fahrer selbst schuld. Fast die Hälfte der Todesopfer kam bei Unfällen ums Leben, an denen kein anderer beteiligt war. Grund ist neben Leichtsinn häufig auch Unerfahrenheit. Unfallexperten fordern deshalb einen Befähigungsnachweis für alle ohne Führerschein. Das würde auch klar machen, dass es sich beim E-Roller eben nicht nur um ein Spaßfahrzeug handelt. Tanja Wagner, Nachrichtenredaktion.
2: Der russische Angriffskrieg gegen die Ukraine verändert auch den Blick auf den Zivilschutz hier in Deutschland. Bundesaußenminister Johann Badefuhl fordert deshalb ein Umdenken. Bei einem Besuch in Finnland hat er sich angeschaut, wie sich das Land auf Krisen und mögliche Angriffe vorbereitet.
4: Ich glaube, wir brauchen in unserer Gesellschaft, und das gilt natürlich auch für das staatliche Handeln, ein wirkliches Umdenken. Und wir sollten uns von dem, was hier in Finnland praktiziert wird, eine große Scheibe abschneiden. Das ist eben genau eine Gesellschaft und ein Staat, der Vorsorge betreibt. Und das wird von allen Menschen hier gelebt.
2: Bundesaußenminister Wadefuhl. Die US-Regierung schränkt die Aufenthaltszeiten für ausländische Studierende und Medienvertreter stärker ein. Für Austauschstudenten wird künftig ein Aufenthaltszeitraum von 4 Jahren festgesetzt, für Journalisten eine Begrenzung auf 240 Tage. Beide Gruppen können eine Verlängerung beantragen, ohne die USA verlassen zu müssen. Die Trump-Regierung begründet den Schritt damit, einen besseren Überblick über den Verbleib der Personen zu behalten.
5: Der Freitagmorgen ist erstmal mit Vorsicht zu genießen, denn es wartet wechselhaftes Wetter auf Sie. Zunächst sieht es noch recht sommerlich aus, 30 Grad maximal Sonnenschein zu erkennen, doch phasenweise dann tatsächlich auch immer mal wieder einige Regenwolken. Dabei soll es nicht bleiben, sogar leichte Gewitter sind über den Tag verteilt möglich. Die flachen dann allerdings wieder deutlich ab im Blick auf den Samstag. Da soll es größtenteils ohne Niederschläge durch den Tag gehen, aber dafür nur noch mit 24 Grad maximal. Sonne und Wolken scheinen sich abzuwechseln, auch am Sonntag. Hier geht es voraussichtlich mit 22 Grad weiter.

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2: 20 Minuten nach 9 haben wir es. Und Finalwochenende steht an heute Donnerstag, morgen Freitag, aber das Wochenende, ne, Sonntag, Finale der Fußball-Weltmeisterschaft. 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
1: Unser Leben dauert 70 Jahre. Und wenn wir noch Kraft haben, dann auch 80 Jahre. Und was uns daran so wichtig erschien, ist letztlich nur die Mühe und trügerische Sicherheit. Denn schnell eilen unsere Tage vorüber, als flögen wir davon. Lehre uns zu bedenken, wie wenig Lebenstage uns bleiben, damit wir ein Herz voll Weisheit erlangen.

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1: Ich bin Diana Kramer. Die Bundesregierung will mit einem Aktionsplan entschiedener gegen Steuerbetrug und Geldwäsche vorgehen. Gemeinsam mit Justizministerin Stefanie Hubig kündigte Finanzminister Lars Klingbeil ein gemeinsames Zentrum gegen Steuer- und Finanzkriminalität beim Zoll an.
2: Wir haben ein gemeinsames, klares Ziel. Die Ehrlichen in unserer Gesellschaft dürfen nicht die Dummen sein. Es geht für mich um Gerechtigkeit. Die wenigen, die betrügen, schaden allen, die ehrlich ihre Steuern zahlen. Und das macht auch den fairen Wettbewerb zwischen Unternehmen kaputt.
1: Finanzminister Klingbeil kündigte außerdem an, dass Selbstanzeigen bei Steuerbetrug nicht mehr grundsätzlich zur Straffreiheit führen sollen. Frankreichs Präsident Emmanuel Macron will neuen Schwung in die Zusammenarbeit mit Deutschland bringen und bei internationalen Schlüsselthemen mit Berlin an einem Strang ziehen. Das sagte Macron am Abend zum Auftakt des deutsch-französischen Regierungstreffens im Rheinland. Auf dem Fliegerhorst Nörvenich tagt heute der deutsch-französische Verteidigungs- und Sicherheitsrat. Später trifft sich der sogenannte Ministerrat auf Schloss Augustusburg in Brühl. Im Prozess um den Einsturz einer Autobahnbrücke in der italienischen Stadt Genua ist der Hauptangeklagte, ein Ex-Manager der Betreibergesellschaft der Brücke, zu 12 Jahren Haft verurteilt worden. Mehrere weitere Angeklagte bekamen ebenfalls zum Teil lange Haftstrafen. Im Sommer vor 8 Jahren war die Brücke eingestürzt, 43 Menschen starben.
3: Die Brücke war eine tickende Zeitbombe und fast jeder wusste das auch, aber getan wurde nichts für die Instandhaltung, sagt die Anklage hier. Profit sei wichtiger gewesen als Sicherheit. Mitten in der Urlaubszeit war die Brücke zusammengekracht, Dutzende Autos stürzten in den Abgrund, Menschen schrien eine Katastrophe, die alle hier fassungslos gemacht hat und wieder einmal auch die oft marode Infrastruktur hier in den Fokus gerückt hat. Claudia Wächter, Italien.
1: Wenige Tage vor dem Finale der Fußball-WM haben Organisationen massive Menschenrechtsverletzungen während des Turniers in den USA, Kanada und Mexiko angeprangert. Eine Sprecherin der Organisation Human Rights Watch kritisierte unter anderem das harte Durchgreifen der US-Regierung gegen Einwanderer. Der FIFA warfen die Organisationen vor, dass viele Fans aus der ganzen Welt durch überteuerte Ticketpreise und strenge Visa-Regeln an der Teilnahme gehindert wurden.
4: Ein Freitag, der mit allen Wassern gewaschen ist, was das Wetter angeht. Wasser ist schon das richtige Stichwort, denn die ein oder anderen Regentropfen könnten heute tatsächlich runterkommen. Ansonsten sieht das Wetter phasenweise aber auch richtig sommerlich aus, vor allem mit Topwerten bis zu 30 Grad und auch nicht gerade wenigen Sonnenstrahlen. Aufgepasst vor leichten Gewittern, die sind über den Tag verteilt ebenfalls möglich. Morgen am Samstag dann schon wesentlich freundlicher, da sind erstmal keine Niederschläge zu erkennen. 24 Grad maximal und wieder hauptsächlich Sonne und Wolken im Wechsel. So sieht bis dato auch der Sonntag aus. Hier erwarten wir 22 Grad in der Spitze.

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1: Psalm 23.
2: Gott ist mein Hirte, mir wird nichts mangeln. Er weidet mich auf einer grünen Aue und führt mich zum frischen Wasser. Er erquickt meine Seele, mein Weg ist ohne Gefahr. Denn er selbst ist es, der mich leitet. Mit Güte und Freundlichkeit umgibt mich Gott, solange ich lebe. Und ich habe Wohnrecht in seinem Haus, jetzt und in Ewigkeit.

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1: Ich bin Diana Kramer. Zuletzt lief es nicht so rund in den deutsch-französischen Beziehungen. Ein großes Regierungstreffen im Rheinland soll heute neue Impulse bringen. Am Abend empfing Bundeskanzler Merz bereits auf Schloss Bensberg bei Köln den französischen Präsidenten Macron.
2: Ich freue mich sehr, dass die französische Regierung und der französische Präsident meiner Einladung gefolgt sind. Wir werden uns über die großen Themen unterhalten, über die Wirtschaftspolitik, über die Energiepolitik, über die Sicherheits- und Verteidigungspolitik.
1: Macron erklärte am Abend, er wolle neuen Schwung in die Zusammenarbeit mit Deutschland bringen und bei internationalen Schlüsselthemen mit Berlin an einem Strang ziehen. Die Bundesregierung will härter gegen Steuerbetrüger vorgehen. Dazu haben Finanzminister Klingbeil und Justizministerin Hubich angekündigt, ein Zentrum gegen Steuer- und Finanzkriminalität einzurichten. Dort sollen Analyse, Ermittlung und Verfolgung von Geldwäsche und Steuerbetrug gebündelt werden. Außerdem ist geplant, dass eine Selbstanzeige nicht mehr generell zur Straffreiheit führt. Bundesgesundheitsministerin Baken will, dass Angebote zum Vorbeugen von Erkrankungen stärker ausgebaut werden. Die Versorgung im Krankheitsfall sei im Gesundheitswesen sehr gut, sagte Baken bei der Auftaktveranstaltung für eine geplante Präventionsoffensive. Man müsse aber noch besser darin werden, Krankheiten gar nicht erst entstehen zu lassen.
3: Wer krank ist, wird behandelt, das ist klar. Ebenso wichtig aber ist es, Risiken zu senken oder früher zu erkennen. Prävention ist keine Nebensache, sagt Ministerin Warken. Deshalb soll es zum Beispiel verpflichtende Einladungen für Kinder und Jugendliche zu Vorsorgeuntersuchungen geben. Und Ältere sollen bei der geplanten Pflegereform Anspruch auf einen Check-up 60+ haben, damit sie möglichst lange selbstständig bleiben. Insgesamt sollen so auch die Kosten im Gesundheitsbereich gesenkt werden. Aus Berlin, Thomas Brockt.
1: Im Müritz-Nationalpark kämpfen rund 400 Einsatzkräfte weiter gegen einen Flächenbrand auf dem Gebiet eines früheren Truppenübungsplatzes. Das Feuer hat sich inzwischen auf einer Fläche von etwa 360 Hektar ausgebreitet, teilte der Landkreis Mecklenburgische Seenplatte am Abend mit. Starker Wind hatte zuletzt die Ausbreitung des Feuers beschleunigt. Jetzt hoffen die Einsatzkräfte auf Regen. Auch die Bundeswehr unterstützt die Löscharbeiten mit Hubschraubern.
4: Schön, dass Sie bei uns sind. Hier ist Radio Paradiso mit dem Wetter für Berlin und Brandenburg heute am Freitag. Und da zeigt das Thermometer 30 Grad als Tageshöchstwert. Schön sommerlich, auch nicht gerade mit wenigen Sonnenstrahlen. Doch lassen Sie sich davon nicht beirren, denn auch die ein oder anderen Niederschläge sind heute möglich. Leichte Regenschauer, auch leichte Gewitter über den Tag verteilt. Die soll es allerdings nur heute am Freitag geben. Morgen am Samstag schon wieder wesentlich freundlicher. Zumindest ohne Niederschläge, aber auch wieder etwas kälter mit 24 Grad maximal, 22 Grad soll es am Sonntag werden. Hier geht es hauptsächlich mit Sonne und Wolken am Himmel weiter.

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1: Es heißt, die von nichts gewusst hatten, waren naiv. Im Gegenteil, es war damals sehr praktisch, von nichts zu wissen. Und später dann war es weise, von gar nichts gewusst zu haben. Nur Dummköpfe oder Narren versuchten, alles zu wissen. Und die Suche nach Wissen brachte viele von ihnen ums Leben. Drum fehlen uns jetzt diese Dummköpfe und diese Narren so bitter.

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1: Ich bin Diana Kramer. Mehrfach hatte US-Präsident Donald Trump in den vergangenen Tagen mit Angriffen auf die Infrastruktur im Iran gedroht und offenbar ernst gemacht. Iranischen Medienberichten zufolge hat das US-Militär mindestens 2 Brücken im Süden des Landes angegriffen. Dabei seien 2 Menschen getötet und 4 weitere verletzt worden, heißt es. Nähere Angaben gab es zunächst nicht. Die Bundesregierung hat einen Aktionsplan zum Kampf gegen Steuerbetrug ausgearbeitet. Wer den Staat und unsere Gesellschaft betrügt, darf damit nicht durchkommen, sagte Finanzminister Lars Klingbeil bei der Vorstellung in Berlin.
2: Beim Zoll soll ein gemeinsames Zentrum gegen Steuer- und Finanzkriminalität eingerichtet werden, wo alle Maßnahmen gebündelt werden, von der KI-unterstützten Datenanalyse bis hin zur Fahndung. Denn Steuerkriminalität schade allen und untergrabe das Vertrauen in den Staat, betonte auch Justizministerin Hubig. Der Aktionsplan sieht außerdem vor, dass Selbstanzeigen nicht mehr straffrei bleiben. Kriminelle sollten sich nicht mehr freikaufen können, sagte Klingbeil. Tanja Wagner, Nachrichtenredaktion.
1: Bei der Online-Kündigung eines Fitnessstudio-Vertrags darf das Studio keine Informationen zu Kündigungsalternativen wie etwa das Pausieren des Vertrags enthalten. Das hat der Bundesgerichtshof entschieden. In dem Verfahren hatte der Bundesverband der Verbraucherzentralen gegen die Fitnesskette FitEx aus Essen geklagt.
3: Wer seinen Fitnessstudio-Vertrag kündigen wollte, wurde nach Anklicken der entsprechenden Schaltfläche auf eine Bestätigungsseite weitergeleitet. Neben einem Formular zum Eingeben der nötigen Informationen wurde dort prominent auf die Möglichkeit hingewiesen, den Vertrag beitragsfrei zu pausieren, anstatt ihn zu kündigen. Der Bundesverband der Verbraucherzentralen hatte kritisiert, Kunden würden dadurch vom Kündigungsprozess abgelenkt. In Karlsruhe konnte sich der Verband nun mit seiner Klage durchsetzen. Das Gericht verurteilte FitEx zur Unterlassung. Jacqueline Melcher, Redaktion.
1: Leihmutterschaft sollte in Deutschland aus Sicht der CDU verboten bleiben. Das betonte eine Parteisprecherin, nachdem Unionsfraktionschef Jens Spahn und sein Ehemann die Geburt eines Babys mithilfe einer Leihmutter in den USA bekannt gegeben hatten. Auch ein Sprecher des Familienministeriums stellte klar, der Koalitionsvertrag sehe keine Änderung der aktuellen Rechtslage vor. Kritik an Spahn kam unter anderem aus der Frauenunion.
4: Ein Freitag, der mit allen Wassern gewaschen ist, was das Wetter angeht. Wasser ist schon das richtige Stichwort, denn die ein oder anderen Regentropfen könnten heute tatsächlich runterkommen. Ansonsten sieht das Wetter phasenweise aber auch richtig sommerlich aus, vor allem mit Topwerten bis zu 30 Grad und auch nicht gerade wenigen Sonnenstrahlen. Aufgepasst vor leichten Gewittern, die sind über den Tag verteilt ebenfalls möglich. Morgen am Samstag dann schon wesentlich freundlicher, da sind erstmal keine Niederschläge zu erkennen. 24 Grad maximal und wieder hauptsächlich Sonne und Wolken im Wechsel. So sieht bis dato auch der Sonntag aus. Hier erwarten wir 22 Grad in der Spitze.